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1: Die katholische Kirche in Tschechien hat sich lange der Diskussion über den Missbrauch durch Geistliche verweigert. Unter dem neuen Prager Erzbischof Pschibil will sie nun aber auf die Opfer zugehen. Und damit Ahoi und willkommen aus Prag. Mein Name ist Till Janzer. Gleich zu Anfang gehen wir auf die Frage des Umgangs der katholischen Kirche mit Missbrauchsopfern ein. Außerdem stellen wir die beste Lehrerin Tschechiens für dieses Jahr vor. Und auch im zweiten Teil unserer Sendung geht es um einen Preis, in dem Fall aber für Kunst und Design. Zunächst aber die neuesten Meldungen, heute von Martina Schneibergova.
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2: Der Vorsitzende des Senats des tschechischen Parlaments, Miloš Vystrčil, hat am Mittwoch an der Nationaluniversität in Taipei über das Vermächtnis des ersten Präsidenten der Selbstständigen Tschechischen Republik, Václav Havel, gesprochen. Der tschechische Politiker betonte die gemeinsamen Werte Tschechiens und Taiwans, den Zusammenhang zwischen der Freiheit und der Verantwortung sowie die Notwendigkeit, dem Populismus und Autoritarismus nicht zu unterliegen. Mit seiner Rede eröffnete Vystrčil die Konferenz mit dem Titel Václav Havels Gespräche, die Menschenrechte und die Verantwortung in einer sich ändernden Welt. Er beschrieb Havel als einen tapferen Menschen, einen Dissidenten und später einen außergewöhnlichen, charismatischen Staatsmann mit großem Einfluss und zeitlosen Visionen. Auf der Konferenz sprach auch die ehemalige taiwanesische Staatspräsidentin Tsai Ing-wen, die 2004 mit Havel während der Prager Konferenz Forum 2000 zusammentraf. Die Staatsanwaltschaft hat eine Anklage gegen einen Mann erhoben, der beschuldigt wird, für den chinesischen Geheimdienst gearbeitet zu haben. Dies teilte eine Sprecherin des Prager Stadtgerichts am Dienstag dem Nachrichtenserver IROSAS.cz mit. Dem Mann werden unerlaubte Tätigkeiten für eine fremde Macht vorgeworfen. Er ist der erste Mensch, der in Tschechien nach diesem Paragraphen angeklagt wurde. Der Mann befindet sich seit seiner Festnahme in der Haft. Für eine unerlaubte Tätigkeit für eine fremde Macht drohen ihm bis zu 5 Jahre Gefängnis. Nach früheren Informationen des Nachrichtenservers Seznam Sprave handelt es sich bei dem Angeklagten um den Prager Korrespondenten der chinesischen Tageszeitung, die das Parteimedium der chinesischen kommunistischen Partei ist. Die Antikorruptionsorganisation Transparency International hat wegen des Interessenkonflikts von Premier Andrej Babiš eine Beschwerde bei den Institutionen der Europäischen Union eingereicht. Die Organisation hält es nicht für ausreichend, die Aktien der Holding Agrofert an den Treuhandfonds RSV Petras zu übertragen. Dies teilte der Exekutivdirektor des tschechischen Ablegers der Transparency International, David Kotora, am Mittwoch mit. Babiš ließ zuvor verlauten, er halte seinen Interessenskonflikt für gelöst. Transparency International macht in ihrer Beschwerde zudem darauf aufmerksam, dass der staatliche Investmentfonds für Landwirtschaft bewusst zugunsten der Holding Agrofert, Babiš und seiner Nachkommen gehandelt und ihre Interessen über den Schutz europäischer Gelder stellt. Der Mondstaub gehöre der Akademie der Wissenschaften der Tschechischen Republik. Dies bestätigte der oberste Gerichtshof in einem ungewöhnlichen Rechtsstreit. Die Mondstaubproben gelangten in den 1970er Jahren dank einer interessanten wissenschaftlichen Zusammenarbeit mit der Sowjetunion in die Tschechoslowakei. Sie blieben jedoch im Besitz der Familie der Forscherin, die sie damals von ihren sowjetischen Kollegen im Namen der Akademie übernommen hatte. Die Akademie erfuhr darüber 2020 im Zusammenhang mit einem Antrag auf eine Ausfuhrgenehmigung. Sie reichte Klage ein, der die Prager Rechte stattgaben. Die Berufung, die die Tochter der Forscherin einreichte, wurde vom Obersten Gerichtshof zurückgewiesen. Die Entscheidung wurde in der Datei des Obersten Gerichtshofs veröffentlicht. Jakub Menšík hat zum ersten Mal in seiner Karriere das Grand Slam-Halbfinale erreicht. Der 20-jährige Tscheche bezwang am Dienstag im French Open Viertelfinale den um ein Jahr jüngeren Brasilianer João Fonseca mit 6-4, 6-3 und 7-6. Das Spiel in der Night Session auf dem Court Philippe Chatrier dauerte 2 Stunden und 44 Minuten. Menchi sagte nach dem Sieg, Joao sei ein glänzender Spieler und Kämpfer. Er habe vor dem Spiel gewusst, dass es schwer sein werde, erklärte der Tscheche und betonte, im letzten Game Tiebreak habe eine seiner besten Leistungen überhaupt vorgeführt. Im Halbfinale trifft Menchik am Freitag auf den Deutschen Alexander Zverev, der im Viertelfinale den Spanier Rafael Julio besiegte. Die Tschechin Kateřina Siňáková hat mit der US-Amerikanerin Taylor Townsend im Damendoppel bei den French Open das Halbfinale erreicht. Am Dienstag bezwangen sie das belgisch-slowenische Duo Magali Kempen und Andrea Klepacz mit 6-1 und 6-3. Das Spiel dauerte 1 Stunde und 11 Minuten. Siňáková kann die Trophäe in Paris bereits zum vierten Mal gewinnen. Den Titel in Paris holte sie 2018 und 2021 mit Barbora Krejčíková. 2024 gewann sie bei den French Open Coco Gauff. Siňáková kämpft um ihre 11. Grand Slam-Trophäe im Damendoppel. Zum Abschluss noch ein Blick auf das Wetter. In Tschechien ist es am Donnerstag überwiegend wolkig. Es gibt Regenschauer und Gewitter. Die Tageshöchsttemperaturen liegen zwischen 22 und 26 Grad. In Lagen ab 1000 Metern werden 15 Grad erreicht.
1: Vielen Dank für den Nachrichtenüberblick, Martina. Sexueller Missbrauch durch Geistliche ist in vielen Ländern ein brennendes Thema. Auch in Tschechien wurden in der Vergangenheit etliche Fälle bekannt. Allerdings ging die römisch-katholische Kirche eher nachlässig dagegen vor. Nun sollen die Prävention sexueller Gewalt und der Schutz der Opfer besser werden. Dafür haben die hiesige Bischofskonferenz und der außerkirchliche Verein Někdo ti uvěří, jemand wird dir glauben auf Deutsch, am Dienstag in Prag ein gemeinsames Memorandum unterschrieben. Markéta Kachlíková berichtet.
3: Bisher war nicht so viel Dialog. Das ist der erste Schritt, die Opfer zu hören. Und am Tag meiner Ernennung habe ich gesagt, dass ich bin bereit zuzuhören. Und es funktioniert so. Jede Woche habe ich mindestens ein Treffen mit einer Opfer. Und das ist der erste wichtigste Schritt meiner Meinung nach. Und dann müssen wir mit dieser Pflege helfen, finanziell und andere Art auch. Und im selben Zeit sollen wir auch Präventionsmechanismen bilden. Dafür arbeiten wir jetzt mit verschiedenen Organisationen zusammen, welche sind sehr positiv tätig in diesem Bereich.
4: So hat er gleich zu Beginn seiner Amtszeit, der neue Prager Erzbischof Stanislav Přibyl, angekündigt, sich dem schwierigen Thema Missbrauch in der katholischen Kirche Tschechien zu widmen. Im Gespräch mit Radio Prag International bedauerte er, dass der Dialog mit den Betroffenen bislang nicht im Vordergrund gestanden habe. Zudem versprach Přibyl, dass er dies nun ändern wolle. Am Dienstag hat er dazu ein Memorandum unterzeichnet, gemeinsam mit Jiří Kilar. Kilar hat 2020 den außerkirchlichen Verein Někdo ti uvěří gegründet, nachdem er selbst öffentlich über seine Erfahrungen als Missbrauchsopfer durch einen Priester gesprochen hatte. Der Verein kann seinem Vorsitzenden zufolge beispielsweise bei der Entwicklung sensibler Maßnahmen für Einzelfälle der Kirche helfen.
1: Man kann Regeln und Mechanismen festlegen, Priester ausbilden und betreuen und sich gleichzeitig um Opfer kümmern, denen im kirchlichen Umfeld etwas zugestoßen ist.
4: Das Memorandum zwischen der NGO und der tschechischen Bischofskonferenz erklärt das gemeinsame Bemühen, gefährdete Personen in der Kirche zu schützen, Missbrauchsopfer zu unterstützen und Präventionsmaßnahmen sowie einen sensiblen Umgang mit Menschen zu entwickeln, die von Kirchenvertretern oder Mitarbeitern missbraucht wurden. Die katholische Kirche werde die Kosten für die therapeutische Versorgung der Opfer übernehmen, sagte Stanislav Přibyl am Dienstag.
1: Wir sind bereit, die Versorgung für alle zu bezahlen, die sie brauchen. Dabei handelt es sich sowohl um einmalige Therapien als erste Hilfe, als auch um die Versorgung bei der langwierigen Erholung des Opfers.
4: Schibel zufolge kooperiert die Kirche mit dem Verein auch hinsichtlich der Methodik zur Untersuchung von Missbrauchsfällen. Künftig solle man beispielsweise bei Befragungen sensibler mit den Opfern umgehen und unnötige Wiederholungen vermeiden. Wie Schickgelar weiter erklärte, sei die Zusammenarbeit durch den Generationswechsel unter den Bischöfen ermöglicht worden.
1: Als Erzbischof Stanislav letztes Jahr den Vorsitz der Kommission zur Prävention und Schutz vor Missbrauch übernahm, wandte er sich an uns und begann umgehend dieses Thema mit uns zu erörtern. Ich sehe darin einen großen Wandel in der Haltung der Kirche zu dieser Problematik.
4: Pschibels Vorgänger Jan Graubner war noch wegen Untätigkeit kritisiert worden. Laut seinem Nachfolger lernt die tschechische katholische Kirche nun allmählich, mit dem Problem umzugehen und benötigt dabei Unterstützung von außen.
1: Da wir im Bereich Therapie und Opferhilfe nicht kompetent sind, müssen wir nach Mitarbeitern und Personen suchen, die uns Feedback geben können.
4: So Stanislav Pschibel. Der Verein Někdo ti uvěří bearbeitet jährlich Dutzende von Fällen, wie Geschäftsführerin Anna Ptáčková erläutert.
5: Nicht alle Betroffenen wurden nur im kirchlichen Umfeld missbraucht. Manche unserer Klienten sind gläubig, haben aber etwa in der Familie Missbrauch erlebt und die spirituelle Dimension spielt für ihren Heilungsprozess eine wichtige Rolle. Sobald ein Fall die Kirche betrifft, gehen wir ihm nach.
4: Weitere Fälle würden an andere Organisationen verwiesen, ergänzt Ptáčková. Erzbischof Stanislav Pschibel kündigte am Dienstag außerdem an, dass die tschechische Bischofskonferenz in diesem Jahr einen Bericht über die Zahl der Missbrauchsfälle durch Kirchenvertreter veröffentlichen wird.
1: Wir kommen zu etwas ganz anderem. Der Global Teacher Prize ist eine prestigeträchtige Auszeichnung für Lehrende, die ursprünglich aus Großbritannien stammt. Seit 2017 wird sie auch jedes Jahr in Tschechien vergeben. Am Dienstag war es wieder soweit. Daniela Honigmann weiß mehr.
5: Eigentlich ist sie gelernte Hebamme. Jetzt wurde Lada Stuchla aber als beste Lehrkraft Tschechiens für 2026 ausgezeichnet.
6: Lada Stuchla.
5: Es würde sie sehr freuen und sei eine Bestätigung, dass ihre Arbeit in die richtige Richtung führe, sagt die Pädagogin nach der Preisverleihung am Dienstagabend. Zusätzlich zu ihrem ursprünglichen Beruf hat Stuchla noch ein Studium absolviert und lehrt nun an der Medizinischen Berufs- und Hochschule im mittelböhmischen Kladno. Ihre Fächer sind Latein, Psychologie und Somatologie, also die Lehre des menschlichen Körpers. Darin ist Stuchla so gut, dass sie auf den ersten Platz beim diesjährigen Global Teacher Prize in Tschechien gewählt wurde. Der Lehrerin liegt den eigenen Worten nach daran, dass ihre Schüler im Unterricht aktiv mitarbeiten und die Zusammenhänge verstehen. Zudem sollen sie ihre Stärken und Schwächen einschätzen lernen, so Stuchla.
7: Am wichtigsten ist für mich, mich auf die aktuelle Atmosphäre in der Klasse einzustimmen. Für gewöhnlich mache ich mit den Schülern eine sogenannte emotionale Inventur. Ich erkenne dabei, wie sie sich an dem jeweiligen Tag fühlen und wähle anhand dessen die passende Unterrichtsmethode.
5: Wie die emotionale Inventur abläuft, konnten die Jurymitglieder bei ihrem Besuch in Stuchlas Unterricht mitverfolgen. Diese Methode wurde dann bei der Preisverleihung am Dienstag in dem Kurzvideo der Finalistin präsentiert. Lehrerin Stuchla bittet die Klasse, beide Hände als Waage zu benutzen und damit auszudrücken, ob gerade die positiven oder die negativen Gefühle überwiegen. Eine solche Klassenanleitung würdigte die Jury des Global Teacher Prize in Tschechien als äußerst inspirativ. Der Preis wurde hierzulande nun schon zum 10. Mal vergeben. Bei der Wahl der Gewinner steht immer öfter im Mittelpunkt, inwiefern die Lehrenden die seelische Gesundheit der Schüler berücksichtigen. Jurymitglied Irina Polakova hebt die individuelle Ausrichtung des Unterrichts von Lada Stuchla hervor.
6: Sie nutzt eine ganze Reihe unterschiedlicher Methoden, damit sich die Schülerinnen und Schüler den Stoff aneignen können. So entwickelt Stuchla zum Beispiel ihre eigenen Lehrmaterialien und macht ihre Arbeit einfach mit Begeisterung.
5: Noch bis 2025 hat die Organisation Eduin den Global Teacher Prize in Tschechien verliehen. Seit dem aktuellen Jahrgang ist die Organisation Get the Point für den Wettbewerb zuständig, die sich extra zu diesem Zweck gegründet hat. Die Schirmherrschaft haben das Bildungsministerium, der Senat sowie das UN-Informationszentrum in Prag. Für die 10. Runde waren insgesamt 452 Lehrende nominiert. Dies sei die bisherige Rekordzahl, sagt Hanna Matoušu, die Leiterin von Get the Point. Und sie betont:
7: Das Ziel der Preisverleihung ist nicht nur gute Lehrerinnen und Lehrer zu entdecken und auszuzeichnen. Wir wollen auch dabei helfen, das Ansehen des Lehrerberufes zu erhöhen.
5: Der zweite Preis ging in diesem Jahr in das südmährische Dorf Dolní Dubňany, nämlich an die Grundschullehrerin Daniela Harantová-Rumianová. Und den dritten Platz belegte Tomáš Otisk aus Třinec, der nicht nur die ungewöhnliche Fächerkombination Mathematik und Kunsterziehung lehrt, sondern sich als stellvertretender Direktor auch für moderne Unterrichtsmethoden in seiner Schule einsetzt.
1: 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Im vergangenen Herbst wurden im Rathaus in Pilsen die Ladislav-Sutnar-Preise verliehen. Einer der Preisträger war der deutsche Grafiker, Illustrator und Designer Christoph Niemann. Martina Schneibergova war bei dem Festakt in Pilsen dabei. Sie hören eine Wiederholung vom November vergangenen Jahres.

0: Mit Musik und mit Beifall wurden die diesjährigen Träger des Ladislav Sutnar-Preises am Mittwochabend im historischen Zeremoniensaal des Rathauses von Pilsen begrüßt. Im Publikum waren Vertreter der Westböhmischen Universität, Studierende sowie Kommunalpolitiker. Der Dekan der Ladislav Sutnar-Fakultät für Design und Kunst, Wojciech Aubrecht, überreichte an drei Nominierte die Preise, die nach dem international anerkannten tschechischen Designer benannt worden sind. Mit dem Ladislav Sutnar-Preis wurde in diesem Jahr auch der renommierte deutsche Illustrator, Designer und Grafiker Christoph Niemann ausgezeichnet. Nach der Preisverleihung entstand das folgende Gespräch mit dem bildenden Künstler.
1: Herr Niemann, was bedeutet für Sie die Verleihung des Ladislav Sutnar-Preises?
2: Also zum ersten Mal, es ist natürlich ein sehr schönes Kompliment für mich und meine Arbeit, aber ich sehe das schon auch in dem Kontext von der Arbeit von Ladislav Sutnar, von einem bestimmten Geist, der hinter der Arbeit steht, der für mich sehr darum geht, Menschen anzusprechen, nicht jetzt von oben nach unten auf Menschen zuzugehen, sondern Design, das wirklich auf Augenhöhe den Leserinnen und Lesern oder Betrachtern begegnet. Und das deckt sich auf jeden Fall auch mit meinen Werten und deswegen denke ich, ist der Preis einerseits natürlich ein schöner Preis für mich, aber gleichzeitig ist es natürlich auch ein Statement, dieser Art von Design Wichtigkeit zu geben. Und das ist noch wichtiger.
1: Hatten Sie Kontakte zur Fakultät, die den Namen von Sutnar trägt, vorher?
2: Davor noch nicht. Aber ich habe auch ja sehr lange in den USA gelebt und habe jetzt in Deutschland auch nicht unterrichtet. Deswegen ist das eher Zeichen meiner Ignoranz.
1: Nein, aber ich muss zugeben, also das war unter den Kommunisten so geregelt, dass er vergessen werden sollte. Ja. Also jetzt kommt so eine Art Renaissance wieder. Ja, ja. Und dazu könnte auch der Preis vielleicht beitragen.
2: Ja, nee, das ist natürlich die Hoffnung. Und ich meine, darum geht es ja in Design, dass man durch Dinge wie so einen Preis auch Kommunikation schafft und auch das Werk von Sutnar wieder auch, das ja sehr zeitlos ist und sehr aktuell wirkt, obwohl es jetzt auch schon ein paar Jahre alt ist. Und das ist immer ein schöner Anlass, sich das wieder vor Augen zu rufen.
1: Ich möchte Sie auch fragen, wie entstehen Ihre Zeichnungen? Sie beobachten wahrscheinlich sehr genau bestimmte Ereignisse, Gegenstände und dann verwandeln Sie die Sachen.
2: Also bei meiner Arbeit, und ich glaube, das deckt sich auch mit der Arbeit von vielen anderen Designern, gibt es zwei Elemente. Das eine ist das, was bei den Betrachtern passiert. Ja. Das soll ein Aha-Moment sein, das soll Überraschung sein, das soll Stimulation sein. Und da gibt es den anderen Bereich, das ist die Arbeit. Und die Arbeit ist das absolute Gegenteil von Spontanität. Das sind sehr viele winzige kleine Entscheidungen. Ich schiebe kleine Formen millimeterweise übers Papier, mache 100 verschiedene Versionen, Zweifel, fange wieder von vorne an. Und wenn ich irgendwann eine Idee habe, dann brauche ich nochmal 2-3 Tage, damit es so aussieht, als ob es in 5 Minuten passiert wäre. Also die Spontanität ist Teil des Designs und es geht darum, bei den Betrachtern das Gefühl von Spontanität auszulösen. Aber die Spontanität hat relativ wenig mit dem Designprozess zu tun, der eher schneckenhaft und zäh ist.
1: Da hat ein Laie eine falsche Vorstellung manchmal.
2: Ja, aber ich glaube, das ist das Gleiche, wenn ich jetzt in Ballett gehe und eine Tänzerin wie eine Schneeflocke über die Bühne fliegt. Natürlich geht es darum, was das Publikum denkt. Ob das jetzt vielleicht für die Tänzerin eher eine Frage von harter Arbeit ist, ist in dem Fall auch irrelevant, weil darum geht es ja nicht. Es geht ja darum, für das Publikum eine Geschichte zu erzählen und dadurch eine Verbindung zu schaffen zwischen der Arbeit und dem Publikum. Und deswegen denke ich, ist das Paradox, dass sich das Entstehen der Arbeiten anders anfühlt, ist eigentlich dann auch egal. Das nimmt dem Designprozess auch ein bisschen den Druck, weil es dann nicht um Genie geht, sondern da geht es einfach eher um sehr Frustrationstoleranz.
1: Kann einem Künstler das Studium helfen oder die Begabung, was alles spielt dabei eine Rolle? Oder die Fantasie oder die Fähigkeit, gut zu beobachten?
2: Beobachten ist natürlich wichtig, aber wenig, dass mir jetzt besondere Dinge auffallen, sondern bei Beobachten geht es eher darum, auch zu sehen, was andere Leute sehen. Weil wenn ich jetzt eine Sache als interessant empfinde, die Sie jetzt zum Beispiel als Betrachter nicht interessant finden, dann schaffe ich ja dadurch keine Verbindung. Also ich muss ja wissen, was finden wir beide interessant? Und das ist ja der Ausgangspunkt für eine Idee. Und Ich glaube, Begabung ist relativ irrelevant, weil Begabung, dass vielleicht ein Fünfjähriger kann ein bisschen besser zeichnen als ein anderer Fünfjähriger, aber der Vorsprung, den hat man nach 2 Jahren auch verspielt. Und deswegen ist nachhaltiges, also störrisch zu sein, ist viel wichtiger, noch länger dran zu bleiben und auch sich vielleicht auch eine kindliche Naivität zu bewahren, nochmal von vorne anzufangen. Weil so viel, also wenn ich 100 Sachen mache, zeige ich davon 2 oder vielleicht 20. Mhm. Das heißt, man muss wahnsinnig viel verwerfen und dabei so seinen kindlichen Optimismus zu bewahren, das ist, glaube ich, die einzige Sache, die kann einem keine Kunsthochschule beibringen. Alles andere ist Handwerk, das ist machbar.
1: Sie haben viele Kinderbücher illustriert. War das schwierig, sich für die Kinderbuchillustration zu entscheiden?
2: Nein, ich finde jetzt irgendwie Kinderbücher nicht per se schwieriger. Es gibt natürlich, wenn ich jetzt eine Zeichnung mache für ein japanisches Publikum, kann ich keinen Sisyphos verwenden, weil ich nicht davon ausgehen kann, dass ein japanisches Publikum mit griechischer Mythologie vertraut ist. Deswegen passe ich natürlich meine Sprache an, genauso wie wenn ich jetzt für ein deutsches Publikum zeichne, ich keine japanische Mythologie verwenden würde, weil ich nicht davon ausgehen könnte, nicht, dass ich das wüsste. Und so denke ich, dass bei jedem Publikum man sich ein bisschen überlegen muss, was ist die visuelle und metaphorische Ebene, mit der ich arbeiten kann. Und da ist für mich Kinderbuchillustration ist einfach eine andere Form. Aber die, was ich in keinster Weise denke, ist, dass ein Kinderbuch praktisch eine weniger intelligente Form eines Erwachsenenbuchs ist, sondern ich glaube, es ist natürlich eine Sprache, wo bestimmte Vokabeln anders zu nutzen sind. Aber ansonsten finde ich, kann es genauso lustig, spannend, dramatisch, frustrierend sein wie jedes andere Buch auch. Also deswegen auch keine große, es ist nicht ein Unterschied, wo ich denke, oh, das ist eine ganz andere Welt.
1: Woran arbeiten Sie derzeit, außer der üblichen Sachen?
2: Nein, das sind wirklich die üblichen Sachen. Also ich mache immer, arbeite auch sehr gern an sehr vielen verschiedenen Dingen gleichzeitig. Also ich habe wirklich gestern an Landschaftszeichnungen gearbeitet. Ich habe gecodet an einer interaktiven, so eine Videoinstallation, die Gesichtszüge erkennt. Ich bereite gerade eine große Ausstellung vor in Oldenburg, die jetzt nächste Woche aufmacht und habe auch an einer Zeitschriftenillustration gearbeitet. Also ich habe, das passiert wirklich alles genau gleichzeitig.
0: Mit dem Ladislav Sutná Preis wurden außer Christoph Niemann auch die Elisava School of Design Engineering aus Barcelona und der niederländische Verlag Wallis ausgezeichnet. Der Dekan der Ladislav Sutná Fakultät für Design und Kunst, Wojtěch Aubrecht, erläuterte gegenüber Radio Prag International, wie die Preisträger ausgesucht werden.
3: Die Kandidaten werden entweder von den vorherigen Preisträgern oder vom künstlerischen Rat der Fakultät vorgeschlagen. Außerdem kann die Fachöffentlichkeit ihre Vorschläge einreichen. Es gibt mehrere Möglichkeiten, auf welchem Weg die Kandidaten für den Preis nominiert werden.
0: Preise, die den Namen des namhaften tschechischen Designers Ladislav Sutná tragen, wurden diesem Jahr zum 14. Mal verliehen. Wie entstand der Preis, Wojtěch Aubrecht?
3: Dies geschah auf Anlass von Radoslav Sutná, dem Sohn des Designers. Er verlieh unserer Fakultät den Namen seines Vaters. Radoslav Sutná hielt es für wichtig, auf würdige Weise an das Werk seines Vaters zu erinnern und Verbindungen mit Institutionen zu pflegen, die er selbst kannte und die ihm nahe standen. Die Idee mit dem Ladislav Sutná-Preis schien passend zu sein. Unsere Fakultät kann damit Künstler und Institutionen würdigen, die in ihrem Fach zur Spitze gehören.
0: Ladislav Sutná stammte aus Pilsen. Er war in unterschiedlichen Bereichen der bildenden Kunst erfolgreich und erhielt für seine Arbeiten zahlreiche Auszeichnungen. In der Zwischenkriegszeit wurde er unter anderem 1929 in Barcelona mit der Goldmedaille für das Ausstellungswesen geehrt. Bei der Internationalen Ausstellung der Kunst und Technik im modernen Leben, die 1937 in Paris stattfand, gewann Sutná den Grand Prix und 14 Goldmedaillen für das Ausstellungswesen, für Bücher und Nutzgegenstände. Seit 1939 lebte der Designer in den USA. 2001 wurde er von Präsident Václav Havel in Memoriam mit der Staatsauszeichnung für Verdienste im Kulturbereich ausgezeichnet. Nicht nur in seiner Heimatstadt Pilsen, sondern auch in ganz Tschechien war der namhafte Designer jahrzehntelang kaum bekannt. Dekan Aufbrecht.
3: Er wurde hierzulande nicht auf natürliche Weise vergessen. Es war ein während der kommunistischen Zeit geleiteter Prozess, um den international berühmten Designer, der im Exil lebte, aus dem Bewusstsein der Bevölkerung zu drängen. In den letzten Jahren ist Suttner in der Öffentlichkeit in Pilsen wieder bekannter geworden. Dies verdanken wir der unermüdlichen Arbeit meines Vorgängers im Amt des Dekans, Josef Mischtera, und auch der Arbeit von weiteren Personen, darunter von Ex-Oberbürgermeister Martin Baxa. Suttner ist nicht nur in unserer Region, sondern in ganz Tschechien wieder ein Begriff geworden. Ich denke, dass dem renommierten Designer hierzulande endlich jene Aufmerksamkeit geschenkt wird, die er bereits während seines Lebens verdient hätte.

Und das war es für heute von uns. 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Am Mikrofon begleitet hat sie diesmal Till Janzer. Auf Wiederhören und naslyšenou.

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1: Die katholische Kirche in Tschechien hat sich lange der Diskussion über den Missbrauch durch Geistliche verweigert. Unter dem neuen Prager Erzbischof Přibyl will sie nun aber auf die Opfer zugehen. Und damit Ahoi und willkommen aus Prag. Mein Name ist Till Janzer. Gleich zu Anfang gehen wir auf die Frage des Umgangs der katholischen Kirche mit Missbrauchsopfern ein. Außerdem stellen wir die beste Lehrerin Tschechiens für dieses Jahr vor. Und auch im zweiten Teil unserer Sendung geht es um einen Preis, in dem Fall aber für Kunst und Design. Zunächst aber die neuesten Meldungen, heute von Martina Schneibergova.
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2: Der Vorsitzende des Senats des tschechischen Parlaments, Miloš Vystrčil, hat am Mittwoch an der Nationaluniversität in Taipei über das Vermächtnis des ersten Präsidenten der Selbstständigen Tschechischen Republik, Václav Havel, gesprochen. Der tschechische Politiker betonte die gemeinsamen Werte Tschechiens und Taiwans, den Zusammenhang zwischen der Freiheit und der Verantwortung sowie die Notwendigkeit, dem Populismus und Autoritarismus nicht zu unterliegen. Mit seiner Rede eröffnete Vystrčil die Konferenz mit dem Titel Václav Havels Gespräche, die Menschenrechte und die Verantwortung in einer sich ändernden Welt. Er beschrieb Havel als einen tapferen Menschen, einen Dissidenten und später einen außergewöhnlichen, charismatischen Staatsmann mit großem Einfluss und zeitlosen Visionen. Auf der Konferenz sprach auch die ehemalige taiwanesische Staatspräsidentin Tsai Ing-wen, die 2004 mit Havel während der Prager Konferenz Forum 2000 zusammentraf. Die Staatsanwaltschaft hat eine Anklage gegen einen Mann erhoben, der beschuldigt wird, für den chinesischen Geheimdienst gearbeitet zu haben. Dies teilte eine Sprecherin des Prager Stadtgerichts am Dienstag dem Nachrichtenserver IROSAS.cz mit. Dem Mann werden unerlaubte Tätigkeiten für eine fremde Macht vorgeworfen. Er ist der erste Mensch, der in Tschechien nach diesem Paragraphen angeklagt wurde. Der Mann befindet sich seit seiner Festnahme in der Haft. Für eine unerlaubte Tätigkeit für eine fremde Macht drohen ihm bis zu 5 Jahre Gefängnis. Nach früheren Informationen des Nachrichtenservers Seznam Zprávy handelt es sich bei dem Angeklagten um den Prager Korrespondenten der chinesischen Tageszeitung, die das Parteimedium der chinesischen kommunistischen Partei ist. Die Antikorruptionsorganisation Transparency International hat wegen des Interessenkonflikts von Premier Andrej Babiš eine Beschwerde bei den Institutionen der Europäischen Union eingereicht. Die Organisation hält es nicht für ausreichend, die Aktien der Holding Agrofert an den Treuhandfonds RSV Petras zu übertragen. Dies teilte der Exekutivdirektor des tschechischen Ablegers der Transparency International, David Kotora, am Mittwoch mit. Babiš ließ zuvor verlauten, er halte seinen Interessenskonflikt für gelöst. Transparency International macht in ihrer Beschwerde zudem darauf aufmerksam, dass der staatliche Investmentfonds für Landwirtschaft bewusst zugunsten der Holding Agrofert, Babiš und seiner Nachkommen gehandelt und ihre Interessen über den Schutz europäischer Gelder stellt. Der Mondstaub gehöre der Akademie der Wissenschaften der Tschechischen Republik. Dies bestätigte der Oberste Gerichtshof in einem ungewöhnlichen Rechtsstreit. Die Mondstaubproben gelangten in den 1970er Jahren dank einer interessanten wissenschaftlichen Zusammenarbeit mit der Sowjetunion in die Tschechoslowakei. Sie blieben jedoch im Besitz der Familie der Forscherin, die sie damals von ihren sowjetischen Kollegen im Namen der Akademie übernommen hatte. Die Akademie erfuhr darüber 2020 im Zusammenhang mit einem Antrag auf eine Ausfuhrgenehmigung. Sie reichte Klage ein, der die Prager Rechte stattgaben. Die Berufung, die die Tochter der Forscherin einreichte, wurde vom Obersten Gerichtshof zurückgewiesen. Die Entscheidung wurde in der Datei des Obersten Gerichtshofs veröffentlicht. Jakub Menšík hat zum ersten Mal in seiner Karriere das Grand Slam-Halbfinale erreicht. Der 20-jährige Tscheche bezwang am Dienstag im French Open Viertelfinale den um ein Jahr jüngeren Brasilianer João Fonseca mit 6-4, 6-3 und 7-6. Das Spiel in der Night Session auf dem Court Hlebka Chatrihy dauerte 2 Stunden und 44 Minuten. Menchik sagte nach dem Sieg, Joao sei ein glänzender Spieler und Kämpfer. Er habe vor dem Spiel gewusst, dass es schwer sein werde, erklärte der Tscheche und betonte, im letzten Game Tiebreak habe eine seiner besten Leistungen überhaupt vorgeführt. Im Halbfinale trifft Menchik am Freitag auf den Deutschen Alexander Zverev, der im Viertelfinale den Spanier Rafael Juliá besiegte. Die Tschechin Kateřina Siňáková hat mit der US-Amerikanerin Taylor Townsend im Damendoppel bei den French Open das Halbfinale erreicht. Am Dienstag bezwangen sie das belgisch-slowenische Duo Magali Kempen und Andrea Klepacz mit 6-1 und 6-3. Das Spiel dauerte 1 Stunde und 11 Minuten. Siňáková kann die Trophäe in Paris bereits zum vierten Mal gewinnen. Den Titel in Paris holte sie 2018 und 2021 mit Barbora Krejčíková. 2024 gewann sie bei den French Open Coco Gauff. Siňáková kämpft um ihre 11. Grand Slam-Trophäe im Damendoppel. Zum Abschluss noch ein Blick auf das Wetter. In Tschechien ist es am Donnerstag überwiegend wolkig. Es gibt Regenschauer und Gewitter. Die Tageshöchsttemperaturen liegen zwischen 22 und 26 Grad. In Lagen ab 1000 Metern werden 15 Grad erreicht.
1: Vielen Dank für den Nachrichtenüberblick, Martina. Sexueller Missbrauch durch Geistliche ist in vielen Ländern ein brennendes Thema. Auch in Tschechien wurden in der Vergangenheit etliche Fälle bekannt. Allerdings ging die römisch-katholische Kirche eher nachlässig dagegen vor. Nun sollen die Prävention sexueller Gewalt und der Schutz der Opfer besser werden. Dafür haben die hiesige Bischofskonferenz und der außerkirchliche Verein Niegdoti Uvěří, jemand wird dir glauben auf Deutsch, am Dienstag in Prag ein gemeinsames Memorandum unterschrieben. Markéta Kachlíková berichtet.
3: Bisher war nicht so viel Dialog. Das ist der erste Schritt, die Opfer zu hören. Und am Tag meiner Ernennung habe ich gesagt, dass ich bin bereit zuzuhören. Und es funktioniert so. Jede Woche habe ich mindestens ein Treffen mit einer Opfer. Und das ist der erste wichtigste Schritt meiner Meinung nach. Und dann müssen wir mit dieser Pflege helfen, finanziell und andere Art auch. Und im selben Zeit sollen wir auch Präventionsmechanismen bilden. Dafür arbeiten wir jetzt mit verschiedenen Organisationen zusammen, welche sind sehr positiv tätig in diesem Bereich.
4: So hat er gleich zu Beginn seiner Amtszeit, der neue Prager Erzbischof Stanislav Přibyl, angekündigt, sich dem schwierigen Thema Missbrauch in der katholischen Kirche Tschechien zu widmen. Im Gespräch mit Radio Prag International bedauerte er, dass der Dialog mit den Betroffenen bislang nicht im Vordergrund gestanden habe. Zudem versprach Přibyl, dass er dies nun ändern wolle. Am Dienstag hat er dazu ein Memorandum unterzeichnet, gemeinsam mit Jiří Kilar. Kilar hat 2020 den außerkirchlichen Verein Niegdoti Uvěří gegründet, nachdem er selbst öffentlich über seine Erfahrungen als Missbrauchsopfer durch einen Priester gesprochen hatte. Der Verein kann seinem Vorsitzenden zufolge beispielsweise bei der Entwicklung sensibler Maßnahmen für Einzelfälle der Kirche helfen.
1: Man kann Regeln und Mechanismen festlegen, Priester ausbilden und betreuen und sich gleichzeitig um Opfer kümmern, denen im kirchlichen Umfeld etwas zugestoßen ist.
4: Das Memorandum zwischen der NGO und der tschechischen Bischofskonferenz erklärt das gemeinsame Bemühen, gefährdete Personen in der Kirche zu schützen, Missbrauchsopfer zu unterstützen und Präventionsmaßnahmen sowie einen sensiblen Umgang mit Menschen zu entwickeln, die von Kirchenvertretern oder Mitarbeitern missbraucht wurden. Die katholische Kirche werde die Kosten für die therapeutische Versorgung der Opfer übernehmen, sagte Stanislav Přibyl am Dienstag.
1: Wir sind bereit, die Versorgung für alle zu bezahlen, die sie brauchen. Dabei handelt es sich sowohl um einmalige Therapien als erste Hilfe, als auch um die Versorgung bei der langwierigen Erholung des Opfers.
4: Přibyl zufolge kooperiert die Kirche mit dem Verein auch hinsichtlich der Methodik zur Untersuchung von Missbrauchsfällen. Künftig solle man beispielsweise bei Befragungen sensibler mit den Opfern umgehen und unnötige Wiederholungen vermeiden. Wie Schickgelar weiter erklärte, sei die Zusammenarbeit durch den Generationswechsel unter den Bischöfen ermöglicht worden.
1: Als Erzbischof Stanislav letztes Jahr den Vorsitz der Kommission zur Prävention und Schutz vor Missbrauch übernahm, wandte er sich an uns und begann umgehend dieses Thema mit uns zu erörtern. Ich sehe darin einen großen Wandel in der Haltung der Kirche zu dieser Problematik.
4: Přibyls Vorgänger Jan Graubner war noch wegen Untätigkeit kritisiert worden. Laut seinem Nachfolger lernt die tschechische katholische Kirche nun allmählich, mit dem Problem umzugehen und benötigt dabei Unterstützung von außen.
1: Da wir im Bereich Therapie und Opferhilfe nicht kompetent sind, müssen wir nach Mitarbeitern und Personen suchen, die uns Feedback geben können.
4: So Stanislav Přibyl. Der Verein Někdo ti uvěří bearbeitet jährlich Dutzende von Fällen, wie Geschäftsführerin Anna Ptáčková erläutert.
5: Nicht alle Betroffenen wurden nur im kirchlichen Umfeld missbraucht. Manche unserer Klienten sind gläubig, haben aber etwa in der Familie Missbrauch erlebt und die spirituelle Dimension spielt für ihren Heilungsprozess eine wichtige Rolle. Sobald ein Fall die Kirche betrifft, gehen wir ihm nach.
4: Weitere Fälle würden an andere Organisationen verwiesen, ergänzt Ptáčková. Erzbischof Stanislav Přibyl kündigte am Dienstag außerdem an, dass die tschechische Bischofskonferenz in diesem Jahr einen Bericht über die Zahl der Missbrauchsfälle durch Kirchenvertreter veröffentlichen wird.
1: Wir kommen zu etwas ganz anderem. Der Global Teacher Prize ist eine prestigeträchtige Auszeichnung für Lehrende, die ursprünglich aus Großbritannien stammt. Seit 2017 wird sie auch jedes Jahr in Tschechien vergeben. Am Dienstag war es wieder soweit. Daniela Honigmann weiß mehr.
5: Eigentlich ist sie gelernte Hebamme. Jetzt wurde Lada Stuchla aber als beste Lehrkraft Tschechiens für 2026 ausgezeichnet.
6: Lada Stuchla.
5: Es würde sie sehr freuen und sei eine Bestätigung, dass ihre Arbeit in die richtige Richtung führe, sagt die Pädagogin nach der Preisverleihung am Dienstagabend. Zusätzlich zu ihrem ursprünglichen Beruf hat Stuchla noch ein Studium absolviert und lehrt nun an der Medizinischen Berufs- und Hochschule im mittelböhmischen Kladno. Ihre Fächer sind Latein, Psychologie und Somatologie, also die Lehre des menschlichen Körpers. Darin ist Stuchla so gut, dass sie auf den ersten Platz beim diesjährigen Global Teacher Prize in Tschechien gewählt wurde. Der Lehrerin liegt den eigenen Worten nach daran, dass ihre Schüler im Unterricht aktiv mitarbeiten und die Zusammenhänge verstehen. Zudem sollen sie ihre Stärken und Schwächen einschätzen lernen, so Stuchla.
7: Am wichtigsten ist für mich, mich auf die aktuelle Atmosphäre in der Klasse einzustimmen. Für gewöhnlich mache ich mit den Schülern eine sogenannte emotionale Inventur. Ich erkenne dabei, wie sie sich an dem jeweiligen Tag fühlen und wähle anhand dessen die passende Unterrichtsmethode.
5: Wie die emotionale Inventur abläuft, konnten die Jurymitglieder bei ihrem Besuch in Stuchlas Unterricht mitverfolgen. Diese Methode wurde dann bei der Preisverleihung am Dienstag in dem Kurzvideo der Finalistin präsentiert. Lehrerin Stuchla bittet die Klasse, beide Hände als Waage zu benutzen und damit auszudrücken, ob gerade die positiven oder die negativen Gefühle überwiegen. Eine solche Klassenanleitung würdigte die Jury des Global Teacher Prize in Tschechien als äußerst inspirativ. Der Preis wurde hierzulande nun schon zum 10. Mal vergeben. Bei der Wahl der Gewinner steht immer öfter im Mittelpunkt, inwiefern die Lehrenden die seelische Gesundheit der Schüler berücksichtigen. Jurymitglied Irina Polakova hebt die individuelle Ausrichtung des Unterrichts von Lada Stuchla hervor.
6: Sie nutzt eine ganze Reihe unterschiedlicher Methoden, damit sich die Schülerinnen und Schüler den Stoff aneignen können. So entwickelt Stuchla zum Beispiel ihre eigenen Lehrmaterialien und macht ihre Arbeit einfach mit Begeisterung.
5: Noch bis 2025 hat die Organisation Eduin den Global Teacher Prize in Tschechien verliehen. Seit dem aktuellen Jahrgang ist die Organisation Get the Point für den Wettbewerb zuständig, die sich extra zu diesem Zweck gegründet hat. Die Schirmherrschaft haben das Bildungsministerium, der Senat sowie das UN-Informationszentrum in Prag. Für die 10. Runde waren insgesamt 452 Lehrende nominiert. Dies sei die bisherige Rekordzahl, sagt Hanna Matoušu, die Leiterin von Get the Point. Und sie betont:
7: Das Ziel der Preisverleihung ist nicht nur gute Lehrerinnen und Lehrer zu entdecken und auszuzeichnen. Wir wollen auch dabei helfen, das Ansehen des Lehrerberufes zu erhöhen.
5: Der zweite Preis ging in diesem Jahr in das südmährische Dorf Dolní Dubňany, nämlich an die Grundschullehrerin Daniela Harantová-Rumianová. Und den dritten Platz belegte Tomáš Otisk aus Třinec, der nicht nur die ungewöhnliche Fächerkombination Mathematik und Kunsterziehung lehrt, sondern sich als stellvertretender Direktor auch für moderne Unterrichtsmethoden in seiner Schule einsetzt.
1: 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Im vergangenen Herbst wurden im Rathaus in Pilsen die Ladislav-Sutnar-Preise verliehen. Einer der Preisträger war der deutsche Grafiker, Illustrator und Designer Christoph Niemann. Martina Schneibergova war bei dem Festakt in Pilsen dabei. Sie hören eine Wiederholung vom November vergangenen Jahres.

0: Mit Musik und mit Beifall wurden die diesjährigen Träger des Ladislav Sutnar-Preises am Mittwochabend im historischen Zeremoniensaal des Rathauses von Pilsen begrüßt. Im Publikum waren Vertreter der Westböhmischen Universität, Studierende sowie Kommunalpolitiker. Der Dekan der Ladislav Sutnar-Fakultät für Design und Kunst, Wojciech Aubrecht, überreichte an drei Nominierte die Preise, die nach dem international anerkannten tschechischen Designer benannt worden sind. Mit dem Ladislav Sutnar-Preis wurde in diesem Jahr auch der renommierte deutsche Illustrator, Designer und Grafiker Christoph Niemann ausgezeichnet. Nach der Preisverleihung entstand das folgende Gespräch mit dem bildenden Künstler.
1: Herr Niemann, was bedeutet für Sie die Verleihung des Ladislav Sutnar-Preises?
2: Also zum ersten Mal, es ist natürlich ein sehr schönes Kompliment für mich und meine Arbeit, aber ich sehe das schon auch in dem Kontext von der Arbeit von Ladislav Sutnar, von einem bestimmten Geist, der hinter der Arbeit steht, der für mich sehr darum geht, Menschen anzusprechen, nicht jetzt von oben nach unten auf Menschen zuzugehen, sondern Design, das wirklich auf Augenhöhe den Leserinnen und Lesern oder Betrachtern begegnet. Und das deckt sich auf jeden Fall auch mit meinen Werten und deswegen denke ich, ist der Preis einerseits natürlich ein schöner Preis für mich, aber gleichzeitig ist es natürlich auch ein Statement, dieser Art von Design Wichtigkeit zu geben und das ist noch wichtiger.
1: Hatten Sie Kontakte zur Fakultät, die den Namen von Sutnar trägt, vorher?
2: Davor noch nicht. Aber ich habe auch ja sehr lange in den USA gelebt und habe jetzt in Deutschland auch nicht unterrichtet, deswegen ist das eher Zeichen meiner Ignoranz.
1: Naja, aber ich muss zugeben, also das war unter den Kommunisten so geregelt, dass er vergessen werden sollte. Ja. Also jetzt kommt so eine Art Renaissance wieder. Ja, ja. Und dazu könnte auch der Preis vielleicht beitragen.
2: Ja, nee, das ist natürlich die Hoffnung. Und ich meine, darum geht es ja in Design, dass man durch Dinge wie so einen Preis auch Kommunikation schafft und auch das Werk von Sutnar wieder auch, das ja sehr zeitlos ist und sehr aktuell wirkt, obwohl es jetzt auch schon ein paar Jahre alt ist. Und das ist immer ein schöner Anlass, sich das wieder vor Augen zu rufen.
1: Ich möchte Sie auch fragen, wie entstehen Ihre Zeichnungen? Sie beobachten wahrscheinlich sehr genau bestimmte Ereignisse, Gegenstände und dann verwandeln sie die Sachen.
2: Also bei meiner Arbeit, und ich glaube, das deckt sich auch mit der Arbeit von vielen anderen Designern, gibt es zwei Elemente. Das eine ist das, was bei den Betrachtern passiert. Ja. Das soll ein Aha-Moment sein, das soll Überraschung sein, das soll Stimulation sein. Und da gibt es den anderen Bereich, das ist die Arbeit. Und die Arbeit ist das absolute Gegenteil von Spontanität. Das sind sehr viele winzige kleine Entscheidungen. Ich schiebe kleine Formen millimeterweise übers Papier, mache 100 verschiedene Versionen, Zweifel, fange wieder von vorne an. Und wenn ich irgendwann eine Idee habe, dann brauche ich nochmal 2-3 Tage, damit es so aussieht, als ob es in 5 Minuten passiert wäre. Also die Spontanität ist Teil des Designs und es geht darum, bei den Betrachtern das Gefühl von Spontanität auszulösen. Aber die Spontanität hat relativ wenig mit dem Designprozess zu tun, der eher schneckenhaft und zäh ist.
1: Da hat ein Laie eine falsche Vorstellung manchmal.
2: Ja, aber ich glaube, das ist das Gleiche, wenn ich jetzt in Ballett gehe und eine Tänzerin wie eine Schneeflocke über die Bühne fliegt. Natürlich geht es darum, was das Publikum denkt. Ob das jetzt vielleicht für die Tänzerin eher eine Frage von harter Arbeit ist, ist in dem Fall auch irrelevant, weil darum geht es ja nicht. Es geht ja darum, für das Publikum eine Geschichte zu erzählen und dadurch eine Verbindung zu schaffen zwischen der Arbeit und dem Publikum. Und deswegen denke ich, ist das Paradox, dass sich das Entstehen der Arbeiten anders anfühlt, ist eigentlich dann auch egal. Das nimmt dem Designprozess auch ein bisschen den Druck, weil es dann nicht um Genie geht, sondern da geht es einfach eher um sehr Frustrationstoleranz.
1: Kann einem Künstler das Studium helfen oder die Begabung, was alles spielt dabei eine Rolle? Oder die Fantasie oder die Fähigkeit, gut zu beobachten?
2: Beobachten ist natürlich wichtig, aber wenig, dass mir jetzt besondere Dinge auffallen, sondern bei Beobachten geht es eher darum, auch zu sehen, was andere Leute sehen. Weil wenn ich jetzt eine Sache als interessant empfinde, die Sie jetzt zum Beispiel als Betrachter nicht interessant finden, dann schaffe ich ja dadurch keine Verbindung. Also ich muss ja wissen, was finden wir beide interessant? Und das ist ja der Ausgangspunkt für eine Idee. Und Ich glaube, Begabung ist relativ irrelevant, weil Begabung, das vielleicht ein Fünfjähriger kann ein bisschen besser zeichnen als ein anderer Fünfjähriger, aber der Vorsprung, den hat man nach 2 Jahren auch verspielt. Und deswegen ist nachhaltiges, also störrisch zu sein, ist viel wichtiger, noch länger dran zu bleiben und auch sich vielleicht auch eine kindliche Naivität zu bewahren, nochmal von vorne anzufangen. Weil so viel, also wenn ich 100 Sachen mache, zeige ich davon 2 oder vielleicht 20. Mhm. Das heißt, man muss wahnsinnig viel verwerfen und dabei so seinen kindlichen Optimismus zu bewahren, das ist, glaube ich, die einzige Sache, die kann einem keine Kunsthochschule beibringen. Alles andere ist Handwerk, das ist machbar.
1: Sie haben viele Kinderbücher illustriert. War das schwierig, sich für die Kinderbuchillustration zu entscheiden?
2: Nein, ich finde jetzt irgendwie Kinderbücher nicht per se schwieriger. Es gibt natürlich, wenn ich jetzt eine Zeichnung mache für ein japanisches Publikum, kann ich keinen Sisyphos verwenden, weil ich nicht davon ausgehen kann, dass ein japanisches Publikum mit griechischer Mythologie vertraut ist. Deswegen passe ich natürlich meine Sprache an, genauso wie wenn ich jetzt für ein deutsches Publikum zeichne, ich keine japanische Mythologie verwenden würde, weil ich nicht davon ausgehen könnte, nicht, dass ich das wüsste. Und so denke ich, dass bei jedem Publikum man sich ein bisschen überlegen muss, was ist die visuelle und metaphorische Ebene, mit der ich arbeiten kann. Und da ist für mich Kinderbuchillustration ist einfach eine andere Form. Aber die, was ich in keinster Weise denke, ist, dass ein Kinderbuch praktisch eine weniger intelligente Form eines Erwachsenenbuchs ist, sondern ich glaube, es ist natürlich eine Sprache, wo bestimmte Vokabeln anders zu nutzen sind. Aber ansonsten, finde ich, kann es genauso lustig, spannend, dramatisch, frustrierend sein wie jedes andere Buch auch. Also deswegen auch keine große, es ist nicht ein Unterschied, wo ich denke, oh, das ist eine ganz andere Welt.
1: Woran arbeiten Sie derzeit, außer der üblichen Sachen?
2: Nein, das sind wirklich die üblichen Sachen. Also ich arbeite auch sehr gern an sehr vielen verschiedenen Dingen gleichzeitig. Also ich habe wirklich gestern an Landschaftszeichnungen gearbeitet. Ich habe gecodet an einer interaktiven, so eine Videoinstallation, die Gesichtszüge erkennt. Ich bereite gerade eine große Ausstellung vor in Oldenburg, die jetzt nächste Woche aufmacht und habe auch an einer Zeitschriftenillustration gearbeitet. Also ich habe, es passiert wirklich alles genau gleichzeitig.
0: Mit dem Ladislav Sutnar Preis wurden außer Christoph Niemann auch die Elisava School of Design Engineering aus Barcelona und der niederländische Verlag Wallis ausgezeichnet. Der Dekan der Ladislav Sutnar Fakultät für Design und Kunst, Wojciech Aubrecht, erläuterte gegenüber Radio Prag International, wie die Preisträger ausgesucht werden.
3: Die Kandidaten werden entweder von den vorherigen Preisträgern oder vom künstlerischen Rat der Fakultät vorgeschlagen. Außerdem kann die Fachöffentlichkeit ihre Vorschläge einreichen. Es gibt mehrere Möglichkeiten, auf welchem Weg die Kandidaten für den Preis nominiert werden.
0: Preise, die den Namen des namhaften tschechischen Designers Ladislav Sutnar tragen, wurden diesem Jahr zum 14. Mal verliehen. Wie entstand der Preis, Wojciech Aubrecht?
3: Dies geschah auf Anlass von Radoslav Sutnar, dem Sohn des Designers. Er verlieh unserer Fakultät den Namen seines Vaters. Radoslav Sutnar hielt es für wichtig, auf würdige Weise an das Werk seines Vaters zu erinnern und Verbindungen mit Institutionen zu pflegen, die er selbst kannte und die ihm nahe standen. Die Idee mit dem Ladislav Sutnar-Preis schien passend zu sein. Unsere Fakultät kann damit Künstler und Institutionen würdigen, die in ihrem Fach zur Spitze gehören.
0: Ladislav Sutnar stammte aus Pilsen. Er war in unterschiedlichen Bereichen der bildenden Kunst erfolgreich und erhielt für seine Arbeiten zahlreiche Auszeichnungen. In der Zwischenkriegszeit wurde er unter anderem 1929 in Barcelona mit der Goldmedaille für das Ausstellungswesen geehrt. Bei der Internationalen Ausstellung der Kunst und Technik im modernen Leben, die 1937 in Paris stattfand, gewann Sutnar den Grand Prix und 14 Goldmedaillen für das Ausstellungswesen, für Bücher und Nutzgegenstände. Seit 1939 lebte der Designer in den USA. 2001 wurde er von Präsident Václav Havel in Memoriam mit der Staatsauszeichnung für Verdienste im Kulturbereich ausgezeichnet. Nicht nur in seiner Heimatstadt Pilsen, sondern auch in ganz Tschechien war der Name der Designer jahrzehntelang kaum bekannt. Dekan Aufbrecht.
3: Er wurde hierzulande nicht auf natürliche Weise vergessen. Es war ein während der kommunistischen Zeit geleiteter Prozess, um den international berühmten Designer, der im Exil lebte, aus dem Bewusstsein der Bevölkerung zu drängen. In den letzten Jahren ist Suttner in der Öffentlichkeit in Pilsen wieder bekannter geworden. Dies verdanken wir der unermüdlichen Arbeit meines Vorgängers im Amt des Dekans, Josef Mischtera, und auch der Arbeit von weiteren Personen, darunter von Ex-Oberbürgermeister Martin Baxa. Suttner ist nicht nur in unserer Region, sondern in ganz Tschechien wieder ein Begriff geworden. Ich denke, dass dem renommierten Designer hierzulande endlich jene Aufmerksamkeit geschenkt wird, die er bereits während seines Lebens verdient hätte.

Und das war es für heute von uns. 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Am Mikrofon begleitet hat sie diesmal Till Janzer. Auf Wiederhören und naslyšenou.

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1: Die katholische Kirche in Tschechien hat sich lange der Diskussion über den Missbrauch durch Geistliche verweigert. Unter dem neuen Prager Erzbischof Přibyl will sie nun aber auf die Opfer zugehen. Und damit Ahoi und willkommen aus Prag. Mein Name ist Till Janzer. Gleich zu Anfang gehen wir auf die Frage des Umgangs der katholischen Kirche mit Missbrauchsopfern ein. Außerdem stellen wir die beste Lehrerin Tschechiens für dieses Jahr vor. Und auch im zweiten Teil unserer Sendung geht es um einen Preis, in dem Fall aber für Kunst und Design. Zunächst aber die neuesten Meldungen, heute von Martina Schneibergova.
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2: Der Vorsitzende des Senats des tschechischen Parlaments, Miloš Vystrčil, hat am Mittwoch an der Nationaluniversität in Taipei über das Vermächtnis des ersten Präsidenten der selbstständigen tschechischen Republik, Václav Havel, gesprochen. Der tschechische Politiker betonte die gemeinsamen Werte Tschechiens und Taiwans, den Zusammenhang zwischen der Freiheit und der Verantwortung sowie die Notwendigkeit, dem Populismus und Autoritarismus nicht zu unterliegen. Mit seiner Rede eröffnete Vystrčil die Konferenz mit dem Titel Václav Havels Gespräche, die Menschenrechte und die Verantwortung in einer sich ändernden Welt. Er beschrieb Havel als einen tapferen Menschen, einen Dissidenten und später einen außergewöhnlichen, charismatischen Staatsmann mit großem Einfluss und zeitlosen Visionen. Auf der Konferenz sprach auch die ehemalige taiwanesische Staatspräsidentin Tsai Ing-wen, die 2004 mit Havel während der Prager Konferenz Forum 2000 zusammentraf. Die Staatsanwaltschaft hat eine Anklage gegen einen Mann erhoben, der beschuldigt wird, für den chinesischen Geheimdienst gearbeitet zu haben. Dies teilte eine Sprecherin des Prager Stadtgerichts am Dienstag dem Nachrichtenserver IRSAS-ZZ mit. Dem Mann werden unerlaubte Tätigkeiten für eine fremde Macht vorgeworfen. Er ist der erste Mensch, der in Tschechien nach diesem Paragraphen angeklagt wurde. Der Mann befindet sich seit seiner Festnahme in der Haft. Für eine unerlaubte Tätigkeit für eine fremde Macht drohen ihm bis zu 5 Jahre Gefängnis. Nach früheren Informationen des Nachrichtenservers Seznam Sprave handelt es sich bei dem Angeklagten um den Prager Korrespondenten der chinesischen Tageszeitung, die das Parteimedium der chinesischen kommunistischen Partei ist. Die Antikorruptionsorganisation Transparency International hat wegen des Interessenkonflikts von Premier Andrej Babiš eine Beschwerde bei den Institutionen der Europäischen Union eingereicht. Die Organisation hält es nicht für ausreichend, die Aktien der Holding Agrofert an den Treuhandfonds RSV Petras zu übertragen. Dies teilte der Exekutivdirektor des tschechischen Ablegers der Transparency International, David Kotora, am Mittwoch mit. Babiš ließ zuvor verlauten, er halte seinen Interessenskonflikt für gelöst. Transparency International macht in ihrer Beschwerde zudem darauf aufmerksam, dass der staatliche Investmentfonds für Landwirtschaft bewusst zugunsten der Holding Agrofert, Babiš und seiner Nachkommen gehandelt und ihre Interessen über den Schutz europäischer Gelder stellt. Der Mondstaub gehöre der Akademie der Wissenschaften der Tschechischen Republik. Dies bestätigte der oberste Gerichtshof in einem ungewöhnlichen Rechtsstreit. Die Mondstaubproben gelangten in den 1970er Jahren dank einer interessanten wissenschaftlichen Zusammenarbeit mit der Sowjetunion in die Tschechoslowakei. Sie blieben jedoch im Besitz der Familie der Forscherin, die sie damals von ihren sowjetischen Kollegen im Namen der Akademie übernommen hatte. Die Akademie erfuhr darüber 2020 im Zusammenhang mit einem Antrag auf eine Ausfuhrgenehmigung. Sie reichte Klage ein, der die Prager Rechte stattgaben. Die Berufung, die die Tochter der Forscherin einreichte, wurde vom Obersten Gerichtshof zurückgewiesen. Die Entscheidung wurde in der Datei des Obersten Gerichtshofs veröffentlicht. Jakub Menšík hat zum ersten Mal in seiner Karriere das Grand Slam Halbfinale erreicht. Der 20-jährige Tscheche bezwang am Dienstag im French Open Viertelfinale den um ein Jahr jüngeren Brasilianer João Fonseca mit 6-4, 6-3 und 7-6. Das Spiel in der Night Session auf dem Court Helibchatrihi dauerte 2 Stunden und 44 Minuten. Menchik sagte nach dem Sieg, Joao sei ein glänzender Spieler und Kämpfer. Er habe vor dem Spiel gewusst, dass es schwer sein werde, erklärte der Tscheche und betonte, im letzten Game Tiebreak habe er eine seiner besten Leistungen überhaupt vorgeführt. Im Halbfinale trifft Menchik am Freitag auf den Deutschen Alexander Zverev, der im Viertelfinale den Spanier Rafael Julio besiegte. Die Tschechin Kateřina Siňáková hat mit der US-Amerikanerin Taylor Townsend im Damendoppel bei den French Open das Halbfinale erreicht. Am Dienstag bezwangen sie das belgisch-slowenische Duo Magali Kempen und Andrea Klepacz mit 6-1 und 6-3. Das Spiel dauerte 1 Stunde und 11 Minuten. Siňáková kann die Trophäe in Paris bereits zum vierten Mal gewinnen. Den Titel in Paris holte sie 2018 und 2021 mit Barbora Krejčíková. 2024 gewann sie bei den French Open Coco Gauff. Siňáková kämpft um ihre 11. Grand Slam-Trophäe im Damendoppel. Zum Abschluss noch ein Blick auf das Wetter. In Tschechien ist es am Donnerstag überwiegend wolkig. Es gibt Regenschauern und Gewitter. Die Tageshöchsttemperaturen liegen zwischen 22 und 26 Grad. In Lagen ab 1000 Metern werden 15 Grad erreicht.
1: Vielen Dank für den Nachrichtenüberblick, Martina. Sexueller Missbrauch durch Geistliche ist in vielen Ländern ein brennendes Thema. Auch in Tschechien wurden in der Vergangenheit etliche Fälle bekannt. Allerdings ging die römisch-katholische Kirche eher nachlässig dagegen vor. Nun sollen die Prävention sexueller Gewalt und der Schutz der Opfer besser werden. Dafür haben die hiesige Bischofskonferenz und der außerkirchliche Verein Někdo ti uvěří, jemand wird dir glauben auf Deutsch, am Dienstag in Prag ein gemeinsames Memorandum unterschrieben. Markéta Kachlíková berichtet.
3: Bisher war nicht so viel Dialog. Das ist der erste Schritt, die Opfer zu hören. Und am Tag meiner Ernennung habe ich gesagt, dass ich bin bereit zuzuhören. Und es funktioniert so. Jede Woche habe ich mindestens ein Treffen mit einem Opfer. Und das ist der erste wichtigste Schritt meiner Meinung nach. Und dann müssen wir mit dieser Pflege helfen, finanziell und andere Art auch. Und im selben Zeit sollen wir auch Präventionsmechanismen bilden. Dafür arbeiten wir jetzt mit verschiedenen Organisationen zusammen, welche sind sehr positiv tätig in diesem Bereich.
4: So hat er gleich zu Beginn seiner Amtszeit, der neue Prager Erzbischof Stanislav Přibyl, angekündigt, sich dem schwierigen Thema Missbrauch in der katholischen Kirche Tschechien zu widmen. Im Gespräch mit Radio Prag International bedauerte er, dass der Dialog mit den Betroffenen bislang nicht im Vordergrund gestanden habe. Zudem versprach Přibyl, dass er dies nun ändern wolle. Am Dienstag hat er dazu ein Memorandum unterzeichnet, gemeinsam mit Jiří Kilar. Kilar hat 2020 den außerkirchlichen Verein Někdo ti uvěří gegründet, nachdem er selbst öffentlich über seine Erfahrungen als Missbrauchsopfer durch einen Priester gesprochen hatte. Der Verein kann seinem Vorsitzenden zufolge beispielsweise bei der Entwicklung sensibler Maßnahmen für Einzelfälle der Kirche helfen.
1: Man kann Regeln und Mechanismen festlegen, Priester ausbilden und betreuen und sich gleichzeitig um Opfer kümmern, denen im kirchlichen Umfeld etwas zugestoßen ist.
4: Das Memorandum zwischen der NGO und der tschechischen Bischofskonferenz erklärt das gemeinsame Bemühen, gefährdete Personen in der Kirche zu schützen, Missbrauchsopfer zu unterstützen und Präventionsmaßnahmen sowie einen sensiblen Umgang mit Menschen zu entwickeln, die von Kirchenvertretern oder Mitarbeitern missbraucht wurden. Die katholische Kirche werde die Kosten für die therapeutische Versorgung der Opfer übernehmen, sagte Stanislav Přibyl am Dienstag.
1: Wir sind bereit, die Versorgung für alle zu bezahlen, die sie brauchen. Dabei handelt es sich sowohl um einmalige Therapien als erste Hilfe, als auch um die Versorgung bei der langwierigen Erholung des Opfers.
4: Přibyl zufolge kooperiert die Kirche mit dem Verein auch hinsichtlich der Methodik zur Untersuchung von Missbrauchsfällen. Künftig solle man beispielsweise bei Befragungen sensibler mit den Opfern umgehen und unnötige Wiederholungen vermeiden. Wie Jacques Gillard weiter erklärte, sei die Zusammenarbeit durch den Generationswechsel unter den Bischöfen ermöglicht worden.
1: Als Erzbischof Stanislav letztes Jahr den Vorsitz der Kommission zur Prävention und Schutz vor Missbrauch übernahm, wandte er sich an uns und begann umgehend dieses Thema mit uns zu erörtern. Ich sehe darin einen großen Wandel in der Haltung der Kirche zu dieser Problematik.
4: Přibyls Vorgänger Jan Graubner war noch wegen Untätigkeit kritisiert worden. Laut seinem Nachfolger lernt die tschechische katholische Kirche nun allmählich, mit dem Problem umzugehen und benötigt dabei Unterstützung von außen.
1: Da wir im Bereich Therapie und Opferhilfe nicht kompetent sind, müssen wir nach Mitarbeitern und Personen suchen, die uns Feedback geben können.
4: So Stanislav Přibyl. Der Verein Někdo ti uvěří bearbeitet jährlich Dutzende von Fällen, wie Geschäftsführerin Anna Ptáčková erläutert.
5: Nicht alle Betroffenen wurden nur im kirchlichen Umfeld missbraucht. Manche unserer Klienten sind gläubig, haben aber etwa in der Familie Missbrauch erlebt und die spirituelle Dimension spielt für ihren Heilungsprozess eine wichtige Rolle. Sobald ein Fall die Kirche betrifft, gehen wir ihm nach.
4: Weitere Fälle würden an andere Organisationen verwiesen, ergänzt Ptáčková. Erzbischof Stanislav Přibyl kündigte am Dienstag außerdem an, dass die tschechische Bischofskonferenz in diesem Jahr einen Bericht über die Zahl der Missbrauchsfälle durch Kirchenvertreter veröffentlichen wird.
1: Wir kommen zu etwas ganz anderem. Der Global Teacher Prize ist eine prestigeträchtige Auszeichnung für Lehrende, die ursprünglich aus Großbritannien stammt. Seit 2017 wird sie auch jedes Jahr in Tschechien vergeben. Am Dienstag war es wieder soweit. Daniela Honigmann weiß mehr.
5: Eigentlich ist sie gelernte Hebamme. Jetzt wurde Lada Stuchla aber als beste Lehrkraft Tschechiens für 2026 ausgezeichnet.
6: Lada Stuchla.
5: Es würde sie sehr freuen und sei eine Bestätigung, dass ihre Arbeit in die richtige Richtung führe, sagt die Pädagogin nach der Preisverleihung am Dienstagabend. Zusätzlich zu ihrem ursprünglichen Beruf hat Stuchla noch ein Studium absolviert und lehrt nun an der Medizinischen Berufs- und Hochschule im mittelböhmischen Kladno. Ihre Fächer sind Latein, Psychologie und Somatologie, also die Lehre des menschlichen Körpers. Darin ist Stuchla so gut, dass sie auf den ersten Platz beim diesjährigen Global Teacher Prize in Tschechien gewählt wurde. Der Lehrerin liegt den eigenen Worten nach daran, dass ihre Schüler im Unterricht aktiv mitarbeiten und die Zusammenhänge verstehen. Zudem sollen sie ihre Stärken und Schwächen einschätzen lernen, so Stuchla.
7: Am wichtigsten ist für mich, mich auf die aktuelle Atmosphäre in der Klasse einzustimmen. Für gewöhnlich mache ich mit den Schülern eine sogenannte emotionale Inventur. Ich erkenne dabei, wie sie sich an dem jeweiligen Tag fühlen und wähle anhand dessen die passende Unterrichtsmethode.
5: Wie die emotionale Inventur abläuft, konnten die Jurymitglieder bei ihrem Besuch in Stuchlas Unterricht mitverfolgen. Diese Methode wurde dann bei der Preisverleihung am Dienstag in dem Kurzvideo der Finalistin präsentiert. Lehrerin Stuchla bittet die Klasse, beide Hände als Waage zu benutzen und damit auszudrücken, ob gerade die positiven oder die negativen Gefühle überwiegen. Eine solche Klassenanleitung würdigte die Jury des Global Teacher Prize in Tschechien als äußerst inspirativ. Der Preis wurde hierzulande nun schon zum 10. Mal vergeben. Bei der Wahl der Gewinner steht immer öfter im Mittelpunkt, inwiefern die Lehrenden die seelische Gesundheit der Schüler berücksichtigen. Jurymitglied Irina Polakova hebt die individuelle Ausrichtung des Unterrichts von Lada Stuchla hervor.
6: Sie
7: nutzt eine ganze Reihe unterschiedlicher Methoden, damit sich die Schülerinnen und Schüler den Stoff aneignen können. So entwickelt Stuchla zum Beispiel ihre eigenen Lehrmaterialien und macht ihre Arbeit einfach mit Begeisterung.
5: Noch bis 2025 hat die Organisation EDUIN den Global Teacher Prize in Tschechien verliehen. Seit dem aktuellen Jahrgang ist die Organisation Get the Point für den Wettbewerb zuständig, die sich extra zu diesem Zweck gegründet hat. Die Schirmherrschaft haben das Bildungsministerium, der Senat sowie das UN-Informationszentrum in Prag. Für die 10. Runde waren insgesamt 452 Lehrende nominiert. Dies sei die bisherige Rekordzahl, sagt Hanna Matoušu, die Leiterin von Get the Point. Und sie betont:
7: Das Ziel der Preisverleihung ist nicht nur gute Lehrerinnen und Lehrer zu entdecken und auszuzeichnen. Wir wollen auch dabei helfen, das Ansehen des Lehrerberufes zu erhöhen.
5: Der zweite Preis ging in diesem Jahr in das südmährische Dorf Dolní Dubňany, nämlich an die Grundschullehrerin Daniela Harantová-Rumianová. Und den dritten Platz belegte Tomáš Otisk aus Třinec, der nicht nur die ungewöhnliche Fächerkombination Mathematik und Kunsterziehung lehrt, sondern sich als stellvertretender Direktor auch für moderne Unterrichtsmethoden in seiner Schule einsetzt.
1: 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Im vergangenen Herbst wurden im Rathaus in Pilsen die Ladislav-Sutnar-Preise verliehen. Einer der Preisträger war der deutsche Grafiker, Illustrator und Designer Christoph Niemann. Martina Schneibergova war bei dem Festakt in Pilsen dabei. Sie hören eine Wiederholung vom November vergangenen Jahres.

0: mit Musik und mit Beifall wurden die diesjährigen Träger des Ladislav Sutnar-Preises am Mittwochabend im historischen Zeremoniensaal des Rathauses von Pilsen begrüßt. Im Publikum waren Vertreter der Westböhmischen Universität, Studierende sowie Kommunalpolitiker. Der Dekan der Ladislav Sutnar-Fakultät für Design und Kunst, Wojciech Aubrecht, überreichte an drei Nominierte die Preise, die nach dem international anerkannten tschechischen Designer benannt worden sind. Mit dem Ladislav Sutnar-Preis wurde in diesem Jahr auch der renommierte deutsche Illustrator, Designer und Grafiker Christoph Niemann ausgezeichnet. Nach der Preisverleihung entstand das folgende Gespräch mit dem bildenden Künstler.
1: Herr Niemann, was bedeutet für Sie die Verleihung des Ladislav Sutnar-Preises?
2: Also zum ersten Mal, es ist natürlich ein sehr schönes Kompliment für mich und meine Arbeit, aber ich sehe das schon auch in dem Kontext von der Arbeit von Ladislav Sutnar, von einem bestimmten Geist, der hinter der Arbeit steht, der für mich sehr darum geht, Menschen anzusprechen, nicht jetzt von oben nach unten auf Menschen zuzugehen, sondern Design, das wirklich auf Augenhöhe den Leserinnen und Lesern oder Betrachtern begegnet. Und das deckt sich auf jeden Fall auch mit meinen Werten. Und deswegen denke ich, ist der Preis einerseits natürlich ein schöner Preis für mich, aber gleichzeitig ist es natürlich auch ein Statement, dieser Art von Design Wichtigkeit zu geben. Und das ist noch wichtiger.
1: Hatten Sie Kontakte zur Fakultät, die den Namen von Sutnar trägt, vorher?
2: Davor noch nicht. Aber ich habe auch sehr lange in den USA gelebt und habe jetzt in Deutschland auch nicht unterrichtet. Deswegen ist das eher Zeichen meiner Ignoranz.
1: Ich muss zugeben, also das war unter den Kommunisten so geregelt, dass er vergessen werden sollte. Ja. Also jetzt kommt so eine Art Renaissance wieder. Ja. Und dazu könnte auch der Preis vielleicht beitragen.
2: Ja, nee, das ist natürlich die Hoffnung. Und ich meine, darum geht es ja in Design, dass man durch Dinge wie so einen Preis auch Kommunikation schafft und auch das Werk von Sutnar wieder auch, das ja sehr zeitlos ist und sehr aktuell wirkt, obwohl es jetzt auch schon ein paar Jahre alt ist. Und das ist immer ein schöner Anlass, sich das wieder vor Augen zu rufen.
1: Ich möchte Sie auch fragen, wie entstehen Ihre Zeichnungen? Sie beobachten wahrscheinlich sehr genau bestimmte Ereignisse, Gegenstände und dann verwandeln Sie die Sachen.
2: Also bei meiner Arbeit, und ich glaube, das deckt sich auch mit der Arbeit von vielen anderen Designern, gibt es zwei Elemente. Das eine ist das, was bei den Betrachtern passiert. Ja. Das soll ein Aha-Moment sein, das soll Überraschung sein, das soll Stimulation sein. Und da gibt es den anderen Bereich, das ist die Arbeit. Und die Arbeit ist das absolute Gegenteil von Spontanität. Das sind sehr viele winzige kleine Entscheidungen. Ich schiebe kleine Formen millimeterweise übers Papier, mache 100 verschiedene Versionen, Zweifel, fange wieder von vorne an. Und wenn ich irgendwann eine Idee habe, dann brauche ich nochmal 2-3 Tage, damit es so aussieht, als ob es in 5 Minuten passiert wäre. Also die Spontanität ist Teil des Designs und es geht darum, bei den Betrachtern das Gefühl von Spontanität auszulösen. Aber die Spontanität hat relativ wenig mit dem Designprozess zu tun, der eher schneckenhaft und zäh ist.
1: Da hat ein Laie eine falsche Vorstellung manchmal.
2: Ja, aber ich glaube, das ist das Gleiche, wenn ich jetzt in Ballett gehe und eine Tänzerin wie eine Schneeflocke über die Bühne fliegt. Natürlich geht es darum, was das Publikum denkt. Ob das jetzt vielleicht für die Tänzerin eher eine Frage von harter Arbeit ist, ist in dem Fall auch irrelevant, weil darum geht es ja nicht. Es geht ja darum, für das Publikum eine Geschichte zu erzählen und dadurch eine Verbindung zu schaffen zwischen der Arbeit und dem Publikum. Und deswegen denke ich, ist das Paradox, dass sich das Entstehen der Arbeiten anders anfühlt, ist eigentlich dann auch egal. Das nimmt dem Designprozess auch ein bisschen den Druck, weil es dann nicht um Genie geht, sondern da geht es einfach eher um sehr Frustrationstoleranz.
1: Kann einem Künstler das Studium helfen oder die Begabung, was alles spielt dabei eine Rolle? Oder die Fantasie oder die Fähigkeit, gut zu beobachten?
2: Beobachten ist natürlich wichtig, aber wenig, dass mir jetzt besondere Dinge auffallen, sondern bei Beobachten geht es eher darum, auch zu sehen, was andere Leute sehen. Weil wenn ich jetzt eine Sache als interessant empfinde, die Sie jetzt zum Beispiel als Betrachter nicht interessant finden, dann schaffe ich ja dadurch keine Verbindung. Also ich muss ja wissen, was finden wir beide interessant. Und das ist ja der Ausgangspunkt für eine Idee. Und Ich glaube, Begabung ist relativ irrelevant, weil Begabung, das vielleicht ein Fünfjähriger kann ein bisschen besser zeichnen als ein anderer Fünfjähriger, aber der Vorsprung, den hat man nach 2 Jahren auch verspielt. Und deswegen ist nachhaltiges, also störrisch zu sein, ist viel wichtiger, noch länger dran zu bleiben und auch sich vielleicht auch eine kindliche Naivität zu bewahren, nochmal von vorne anzufangen. Weil so viel, also wenn ich 100 Sachen mache, zeige ich davon 2 oder vielleicht 20. Mhm. Das heißt, man muss wahnsinnig viel verwerfen und dabei so seinen kindlichen Optimismus zu bewahren, das ist, glaube ich, die einzige Sache, die kann einem keine Kunsthochschule beibringen. Alles andere ist Handwerk, das ist machbar.
1: Sie haben viele Kinderbücher illustriert. War das schwierig, sich für die Kinderbuchillustration zu entscheiden?
2: Nein, ich finde jetzt irgendwie Kinderbücher nicht per se schwieriger. Es gibt natürlich, wenn ich jetzt eine Zeichnung mache für ein japanisches Publikum, kann ich keinen Sisyphos verwenden, weil ich nicht davon ausgehen kann, dass ein japanisches Publikum mit griechischer Mythologie vertraut ist. Deswegen passe ich natürlich meine Sprache an, genauso wie wenn ich jetzt für ein deutsches Publikum zeichne, ich keine japanische Mythologie verwenden würde, weil ich nicht davon ausgehen könnte, nicht, dass ich das wüsste. Und so denke ich, dass bei jedem Publikum man sich ein bisschen überlegen muss, was ist die visuelle und metaphorische Ebene, mit der ich arbeiten kann. Und da ist für mich Kinderbuchillustration ist einfach eine andere Form. Aber die, was ich in keinster Weise denke, ist, dass ein Kinderbuch praktisch eine weniger intelligente Form eines Erwachsenenbuchs ist. Sondern ich glaube, es ist natürlich eine Sprache, wo bestimmte Vokabeln anders zu nutzen sind. Aber ansonsten finde ich, kann es genauso lustig, spannend, dramatisch, frustrierend sein wie jedes andere Buch auch. Also deswegen auch keine große, es ist nicht ein Unterschied, wo ich denke, oh, das ist eine ganz andere Welt.
1: Woran arbeiten Sie derzeit, außer der üblichen
2: Sachen? Nein, das sind wirklich die üblichen Sachen. Also ich arbeite auch sehr gern an sehr vielen verschiedenen Dingen gleichzeitig. Also ich habe wirklich gestern an Landschaftszeichnungen gearbeitet. Ich habe gecodet an einer interaktiven, so eine Videoinstallation, die Gesichtszüge erkennt. Ich bereite gerade eine große Ausstellung vor in Oldenburg, die jetzt nächste Woche aufmacht, und habe auch an einer Zeitschriftenillustration gearbeitet. Also ich habe, das passiert wirklich alles genau gleichzeitig.
0: Mit dem Ladislav Sutnar Preis wurden außer Christoph Niemann auch die Elisava School of Design Engineering aus Barcelona und der niederländische Verlag Wallis ausgezeichnet. Der Dekan der Ladislav Sutnar Fakultät für Design und Kunst, Wojciech Aubrecht, erläuterte gegenüber Radio Prag International, wie die Preisträger ausgesucht werden.
3: Die Kandidaten werden entweder von den vorherigen Preisträgern oder vom künstlerischen Rat der Fakultät vorgeschlagen. Außerdem kann die Fachöffentlichkeit ihre Vorschläge einreichen. Es gibt mehrere Möglichkeiten, auf welchem Weg die Kandidaten für den Preis nominiert werden.
0: Preise, die den Namen des namhaften tschechischen Designers Ladislav Sutnar tragen, wurden diesem Jahr zum 14. Mal verliehen. Wie entstand der Preis, Wojciech Aubrecht?
3: Dies geschah auf Anlass von Radoslav Sutnar, dem Sohn des Designers. Er verlieh unserer Fakultät den Namen seines Vaters. Radoslav Sutnar hielt es für wichtig, auf würdige Weise an das Werk seines Vaters zu erinnern und Verbindungen mit Institutionen zu pflegen, die er selbst kannte und die ihm nahe standen. Die Idee mit dem Ladislav Sutnar-Preis schien passend zu sein. Unsere Fakultät kann damit Künstler und Institutionen würdigen, die in ihrem Fach zur Spitze gehören.
0: Ladislav Sutnar stammte aus Pilsen. Er war in unterschiedlichen Bereichen der bildenden Kunst erfolgreich und erhielt für seine Arbeiten zahlreiche Auszeichnungen. In der Zwischenkriegszeit wurde er unter anderem 1929 in Barcelona mit der Goldmedaille für das Ausstellungswesen geehrt. Bei der Internationalen Ausstellung der Kunst und Technik im modernen Leben, die 1937 in Paris stattfand, gewann Sutnar den Grand Prix und 14 Goldmedaillen für das Ausstellungswesen, für Bücher und Nutzgegenstände. Seit 1939 lebte der Designer in den USA. 2001 wurde er von Präsident Václav Havel in Memoriam mit der Staatsauszeichnung für Verdienste im Kulturbereich ausgezeichnet. Nicht nur in seiner Heimatstadt Pilsen, sondern auch in ganz Tschechien war der Name der Designer jahrzehntelang kaum bekannt. Dekan Aufbrecht.
3: Er wurde hierzulande nicht auf natürliche Weise vergessen. Es war ein während der kommunistischen Zeit geleiteter Prozess, um den international berühmten Designer, der im Exil lebte, aus dem Bewusstsein der Bevölkerung zu drängen. In den letzten Jahren ist Sutnar in der Öffentlichkeit in Pilsen wieder bekannter geworden. Dies verdanken wir der unermüdlichen Arbeit meines Vorgängers im Amt des Dekans, Josef Mischterer, und auch der Arbeit von weiteren Personen, darunter von Ex-Oberbürgermeister Martin Baxa. Sutnar ist nicht nur in unserer Region, sondern in ganz Tschechien wieder ein Begriff geworden. Ich denke, dass dem renommierten Designer hierzulande endlich jene Aufmerksamkeit geschenkt wird, die er bereits während seines Lebens verdient hätte.

Und das war es für heute von uns. 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
1: Die katholische Kirche in Tschechien hat sich lange der Diskussion über den Missbrauch durch Geistliche verweigert. Unter dem neuen Prager Erzbischof Pschibil will sie nun aber auf die Opfer zugehen. Und damit Ahoi und willkommen aus Prag. Mein Name ist Till Janzer. Gleich zu Anfang gehen wir auf die Frage des Umgangs der katholischen Kirche mit Missbrauchsopfern ein. Außerdem stellen wir die beste Lehrerin Tschechiens für dieses Jahr vor. Und auch im zweiten Teil unserer Sendung geht es um einen Preis, in dem Fall aber für Kunst und Design. Zunächst aber die neuesten Meldungen, heute von Martina Schneibergova.
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3: Der Vorsitzende des Senats des tschechischen Parlaments, Miloš Vystrčil, hat am Mittwoch an der Nationaluniversität in Taipei über das Vermächtnis des ersten Präsidenten der Selbstständigen Tschechischen Republik, Václav Havel, gesprochen. Der tschechische Politiker betonte die gemeinsamen Werte Tschechiens und Taiwans, den Zusammenhang zwischen der Freiheit und der Verantwortung sowie die Notwendigkeit, dem Populismus und Autoritarismus nicht zu unterliegen. Mit seiner Rede eröffnete Vystrčil die Konferenz mit dem Titel Václav Havels Gespräche, die Menschenrechte und die Verantwortung in einer sich ändernden Welt. Er beschrieb Havel als einen tapferen Menschen, einen Dissidenten und später einen außergewöhnlichen, charismatischen Staatsmann mit großem Einfluss und zeitlosen Visionen. Auf der Konferenz sprach auch die ehemalige taiwanesische Staatspräsidentin Tsai Ing-wen, die 2004 mit Havel während der Prager Konferenz Forum 2000 zusammentraf. Die Staatsanwaltschaft hat eine Anklage gegen einen Mann erhoben, der beschuldigt wird, für den chinesischen Geheimdienst gearbeitet zu haben. Dies teilte eine Sprecherin des Prager Stadtgerichts am Dienstag dem Nachrichtenserver IROSAS.cz mit. Dem Mann werden unerlaubte Tätigkeiten für eine fremde Macht vorgeworfen. Er ist der erste Mensch, der in Tschechien nach diesem Paragraphen angeklagt wurde. Der Mann befindet sich seit seiner Festnahme in der Haft. Für eine unerlaubte Tätigkeit für eine fremde Macht drohen ihm bis zu 5 Jahre Gefängnis. Nach früheren Informationen des Nachrichtenservers Seznam Sprave handelt es sich bei dem Angeklagten um den Prager Korrespondenten der chinesischen Tageszeitung, die das Parteimedium der chinesischen kommunistischen Partei ist. Die Antikorruptionsorganisation Transparency International hat wegen des Interessenkonflikts von Premier Andrej Babiš eine Beschwerde bei den Institutionen der Europäischen Union eingereicht. Die Organisation hält es nicht für ausreichend, die Aktien der Holding Agrofert an den Treuhandfonds RSV Petras zu übertragen. Dies teilte der Exekutivdirektor des tschechischen Ablegers der Transparency International, David Kotora, am Mittwoch mit. Babiš ließ zuvor verlaufen, er halte seinen Interessenskonflikt für gelöst. Transparency International macht in ihrer Beschwerde zudem darauf aufmerksam, dass der staatliche Investmentfonds für Landwirtschaft bewusst zugunsten der Holding Agrofert, Babiš und seiner Nachkommen gehandelt und ihre Interessen über den Schutz europäischer Gelder stellt. Der Mondstaub gehöre der Akademie der Wissenschaften der Tschechischen Republik. Dies bestätigte der Oberste Gerichtshof in einem ungewöhnlichen Rechtsstreit. Die Mondstaubproben gelangten in den 1970er Jahren dank einer interessanten wissenschaftlichen Zusammenarbeit mit der Sowjetunion in die Tschechoslowakei. Sie blieben jedoch im Besitz der Familie der Forscherin, die sie damals von ihren sowjetischen Kollegen im Namen der Akademie übernommen hatte. Die Akademie erfuhr darüber 2020 im Zusammenhang mit einem Antrag auf eine Ausfuhrgenehmigung. Sie reichte Klage ein, der die Prager Rechte stattgaben. Die Berufung, die die Tochter der Forscherin einreichte, wurde vom Obersten Gerichtshof zurückgewiesen. Die Entscheidung wurde in der Datei des Obersten Gerichtshofs veröffentlicht. Jakub Menschig hat zum ersten Mal in seiner Karriere das Grand Slam Halbfinale erreicht. Der 20-jährige Tscheche bezwang am Dienstag im French Open Viertelfinale den um ein Jahr jüngeren Brasilianer João Fonseca mit 6-4, 6-3 und 7-6. Das Spiel in der Night Session auf dem Court Philippe Chatrier dauerte 2 Stunden und 44 Minuten. Menchik sagte nach dem Sieg, Joao sei ein glänzender Spieler und Kämpfer. Er habe vor dem Spiel gewusst, dass es schwer sein werde, erklärte der Tscheche und betonte, im letzten Game Tiebreak habe eine seiner besten Leistungen überhaupt vorgeführt. Im Halbfinale trifft Menchik am Freitag auf den Deutschen Alexander Zverev, der im Viertelfinale den Spanier Rafael Julio besiegte. Die Tschechin Kateřina Siňáková hat mit der US-Amerikanerin Taylor Townsend im Damendoppel bei den French Open das Halbfinale erreicht. Am Dienstag bezwangen sie das belgisch-slowenische Duo Magali Kempen und Andrea Klepacz mit 6-1 und 6-3. Das Spiel dauerte 1 Stunde und 11 Minuten. Siňáková kann die Trophäe in Paris bereits zum 4. Mal gewinnen. Den Titel in Paris holte sie 2018 und 2021 mit Barbora Krejčíková. 2024 gewann sie bei den French Open Coco Gauff. Siňáková kämpft um ihre 11. Grand Slam-Trophäe im Damendoppel. Zum Abschluss noch ein Blick auf das Wetter. In Tschechien ist es am Donnerstag überwiegend wolkig. Es gibt Regenschauer und Gewitter. Die Tageshöchsttemperaturen liegen zwischen 22 und 26 Grad. In Lagen ab 1 Tageshöchsttemperaturen liegen zwischen 22 und 26 Grad. In Lagen ab 1000 Metern werden 15 Grad erreicht.
1: Vielen Dank für den Nachrichtenüberblick, Martina. Sexueller Missbrauch durch Geistliche ist in vielen Ländern ein brennendes Thema. Auch in Tschechien wurden in der Vergangenheit etliche Fälle bekannt. Allerdings ging die römisch-katholische Kirche eher nachlässig dagegen vor. Nun sollen die Prävention sexueller Gewalt und der Schutz der Opfer besser werden. Dafür haben die hiesige Bischofskonferenz und der außerkirchliche Verein Niegdoti Uvěří, jemand wird dir glauben auf Deutsch, am Dienstag in Prag ein gemeinsames Memorandum unterschrieben. Marketa Kachlíková berichtet.
4: Bisher war nicht so viel Dialog. Das ist der erste Schritt, die Opfer zu hören. Und am Tag meiner Ernennung habe ich gesagt, dass ich bin bereit zuzuhören. Und es funktioniert so. Jede Woche habe ich mindestens ein Treffen mit einer Opfer. Und das ist der erste wichtigste Schritt meiner Meinung nach. Und dann müssen wir mit dieser Pflege helfen, finanziell und andere Art auch. Und im selben Zeit sollen wir auch Präventionsmechanismen bilden. Dafür arbeiten wir jetzt mit verschiedenen Organisationen zusammen, welche sind sehr positiv tätig in diesem Bereich.
5: So hatte gleich zu Beginn seiner Amtszeit der neue Prager Erzbischof Stanislav Přibyl angekündigt, sich dem schwierigen Thema Missbrauch in der katholischen Kirche Tschechien zu widmen. Im Gespräch mit Radio Prag International bedauerte er, dass der Dialog mit den Betroffenen bislang nicht im Vordergrund gestanden habe. Zudem versprach Přibyl, dass er dies nun ändern wolle. Am Dienstag hat er dazu ein Memorandum unterzeichnet, gemeinsam mit Jiří Kilar. Kilar hat 2020 den außerkirchlichen Verein Niegdoti Uvěří gegründet, nachdem er selbst öffentlich über seine Erfahrungen als Missbrauchsopfer durch einen Priester gesprochen hatte. Der Verein

0: kann seinem Vorsitzenden zufolge beispielsweise bei der Entwicklung sensibler Maßnahmen für Einzelfälle der Kirche helfen.
1: Man kann Regeln und Mechanismen festlegen, Priester ausbilden und betreuen und sich gleichzeitig um Opfer kümmern, denen im kirchlichen Umfeld etwas zugestoßen ist.
0: Das Memorandum zwischen der NGO und der tschechischen Bischofskonferenz erklärt das gemeinsame Bemühen, gefährdete Personen in der Kirche zu schützen, Missbrauchsopfer zu unterstützen und Präventionsmaßnahmen sowie einen sensiblen Umgang mit Menschen zu entwickeln, die von Kirchenvertretern oder Mitarbeitern missbraucht wurden. Die katholische Kirche werde die Kosten für die therapeutische Versorgung der Opfer übernehmen, sagte Stanislav Přibyl am Dienstag.
1: Wir sind bereit, die Versorgung für alle zu bezahlen, die sie brauchen. Dabei handelt es sich sowohl um einmalige Therapien als erste Hilfe, als auch um die Versorgung bei der langwierigen Erholung des Opfers.
0: Přibyl zufolge kooperiert die Kirche mit dem Verein auch hinsichtlich der Methodik zur Untersuchung von Missbrauchsfällen. Künftig solle man beispielsweise bei Befragungen sensibler mit den Opfern umgehen und unnötige Wiederholungen vermeiden. Wie Jik Gilar weiter erklärte, sei die Zusammenarbeit durch den Generationswechsel unter den Bischöfen ermöglicht worden.
1: Als Erzbischof Stanislav letztes Jahr den Vorsitz der Kommission zur Prävention und Schutz vor Missbrauch übernahm, wandte er sich an uns und begann umgehend dieses Thema mit uns zu erörtern. Ich sehe darin einen großen Wandel in der Haltung der Kirche zu dieser Problematik.
0: Přibyls Vorgänger Jan Graubner war noch wegen Untätigkeit kritisiert worden. Laut seinem Nachfolger lernt die tschechische katholische Kirche nun allmählich, mit dem Problem umzugehen und benötigt dabei Unterstützung von außen.
1: Da wir im Bereich Therapie und Opferhilfe nicht kompetent sind, müssen wir nach Mitarbeitern und Personen suchen, die uns Feedback geben können.
0: So Stanislav Přibyl. Der Verein Někdo ti uvěří bearbeitet jährlich Dutzende von Fällen, wie Geschäftsführerin Anna Ptáčková erläutert.
2: Nicht alle Betroffenen wurden nur im kirchlichen Umfeld missbraucht. Manche unserer Klienten sind gläubig, haben aber etwa in der Familie Missbrauch erlebt und die spirituelle Dimension spielt für ihren Heilungsprozess eine wichtige Rolle. Sobald ein Fall die Kirche betrifft, gehen wir ihm nach.
0: Weitere Fälle würden an andere Organisationen verwiesen, ergänzt Ptáčková. Erzbischof Stanislav Přibyl kündigte am Dienstag außerdem an, dass die tschechische Bischofskonferenz in diesem Jahr einen Bericht über die Zahl der Missbrauchsfälle durch Kirchenvertreter veröffentlichen wird.
1: Wir kommen zu etwas ganz anderem. Der Global Teacher Prize ist eine prestigeträchtige Auszeichnung für Lehrende, die ursprünglich aus Großbritannien stammt. Seit 2017 wird sie auch jedes Jahr in Tschechien vergeben. Am Dienstag war es wieder soweit. Daniela Honigmann weiß mehr.
2: Eigentlich ist sie gelernte Hebamme. Jetzt wurde Lada Stuchla aber als beste Lehrkraft Tschechiens für 2026 ausgezeichnet.
3: Lada Stuchla.
2: Es würde sie sehr freuen und sei eine Bestätigung, dass ihre Arbeit in die richtige Richtung führe, sagt die Pädagogin nach der Preisverleihung am Dienstagabend. Zusätzlich zu ihrem ursprünglichen Beruf hat Stuchla noch ein Studium absolviert und lehrt nun an der Medizinischen Berufs- und Hochschule im mittelböhmischen Kladno. Ihre Fächer sind Latein, Psychologie und Somatologie, also die Lehre des menschlichen Körpers. Darin ist Stuchla so gut, dass sie auf den ersten Platz beim diesjährigen Global Teacher Prize in Tschechien gewählt wurde. Der Lehrerin liegt den eigenen Worten nach daran, dass ihre Schüler im Unterricht aktiv mitarbeiten und die Zusammenhänge verstehen. Zudem sollen sie ihre Stärken und Schwächen einschätzen lernen, so Stuchla.
3: Am wichtigsten ist für mich, mich auf die aktuelle Atmosphäre in der Klasse einzustimmen. Für gewöhnlich mache ich mit den Schülern eine sogenannte emotionale Inventur. Ich erkenne dabei, wie sie sich an dem jeweiligen Tag fühlen und wähle anhand dessen die passende Unterrichtsmethode.
2: Wie die emotionale Inventur abläuft, konnten die Jurymitglieder bei ihrem Besuch ins Duchlass-Unterricht mitverfolgen. Diese Methode wurde dann bei der Preisverleihung am Dienstag in dem Kurzvideo der Finalistin präsentiert.
4: Uděláme misky váh s tím, že pravá ruka budou negativní emoce, a levá ruka od srdce.
2: Lehrerin Stuchla bittet die Klasse, beide Hände als Waage zu benutzen und damit auszudrücken, ob gerade die positiven oder die negativen Gefühle überwiegen. Eine solche Klassenanleitung würdigte die Jury des Global Teacher Prize in Tschechien als äußerst inspirativ. Der Preis wurde hierzulande nun schon zum 10. Mal vergeben. Bei der Wahl der Gewinner steht immer öfter im Mittelpunkt, inwiefern die Lehrenden die seelische Gesundheit der Schüler berücksichtigen. Jurymitglied Irina Polakova hebt die individuelle Ausrichtung des Unterrichts von Lada Stuchla hervor.
3: Sie nutzt eine ganze Reihe unterschiedlicher Methoden, damit sich die Schülerinnen und Schüler den Stoff aneignen können. So entwickelt Stuchla zum Beispiel ihre eigenen Lehrmaterialien und macht ihre Arbeit einfach mit Begeisterung.
2: Noch bis 2025 hat die Organisation Eduin den Global Teacher Prize in Tschechien verliehen. Seit dem aktuellen Jahrgang ist die Organisation Get the Point für den Wettbewerb zuständig, die sich extra zu diesem Zweck gegründet hat. Die Schirmherrschaft haben das Bildungsministerium, der Senat sowie das UN-Informationszentrum in Prag. Für die 10. Runde waren insgesamt 452 Lehrende nominiert. Dies sei die bisherige Rekordzahl, sagt Hanna Matoušu, die Leiterin von Get the Point. Und sie betont:
3: Das Ziel der Preisverleihung ist nicht nur gute Lehrerinnen und Lehrer zu entdecken und auszuzeichnen. Wir wollen auch dabei helfen, das Ansehen des Lehrerberufes zu erhöhen.
2: Der zweite Preis ging in diesem Jahr in das südmährische Dorf Dolní Dubňany, nämlich an die Grundschullehrerin Daniela Harantova-Rumianova. Und den dritten Platz belegte Tomáš Otisk aus Třinec, der nicht nur die ungewöhnliche Fächerkombination Mathematik und Kunsterziehung lehrt, sondern sich als stellvertretender Direktor auch für moderne Unterrichtsmethoden in seiner Schule einsetzt.
1: 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Im vergangenen Herbst wurden im Rathaus in Pilsen die Ladislav-Sutnar-Preise verliehen. Einer der Preisträger war der deutsche Grafiker, Illustrator und Designer Christoph Niemann. Martina Schneibergova war bei dem Festakt in Pilsen dabei. Sie hören eine Wiederholung vom November vergangenen Jahres.

0: Mit Musik und mit Beifall wurden die diesjährigen Träger des Ladislav Sutnar-Preises am Mittwochabend im historischen Zeremoniensaal des Rathauses von Pilsen begrüßt. Im Publikum waren Vertreter der Westböhmischen Universität, Studierende sowie Kommunalpolitiker. Der Dekan der Ladislav Sutnar-Fakultät für Design und Kunst, Wojciech Aubrecht, überreichte an drei Nominierte die Preise, die nach dem international anerkannten tschechischen Designer benannt worden sind. Mit dem Ladislav Sutnar-Preis wurde in diesem Jahr auch der renommierte deutsche Illustrator, Designer und Grafiker Christoph Niemann ausgezeichnet. Nach der Preisverleihung entstand das folgende Gespräch mit dem bildenden Künstler.
1: Herr Niemann, was bedeutet für Sie die Verleihung des Ladislav Sutnar-Preises?
2: Also zum ersten Mal, es ist natürlich ein sehr schönes Kompliment für mich und meine Arbeit, aber ich sehe das schon auch in dem Kontext von der Arbeit von Ladislav Sutnar, von einem bestimmten Geist, der hinter der Arbeit steht, der für mich sehr darum geht, Menschen anzusprechen, nicht jetzt von oben nach unten auf Menschen zuzugehen, sondern Design, das wirklich auf Augenhöhe den Leserinnen und Lesern oder Betrachtern begegnet. Und das deckt sich auf jeden Fall auch mit meinen Werten. Und deswegen denke ich, ist der Preis einerseits natürlich ein schöner Preis für mich, aber gleichzeitig ist es natürlich auch ein Statement, dieser Art von Design Wichtigkeit zu geben. Und das ist noch wichtiger.
1: Hatten Sie Kontakte zur Fakultät, die den Namen von Sutnar trägt, vorher?
2: Davor noch nicht. Aber ich habe auch ja sehr lange in den USA gelebt und habe jetzt in Deutschland auch nicht unterrichtet. Deswegen ist das eher Zeichen meiner Ignoranz.
1: Nein, aber ich muss zugeben, also das war unter den Kommunisten so geregelt, dass er vergessen werden sollte. Ja. Also jetzt kommt so eine Art Renaissance wieder. Ja. Und dazu könnte auch der Preis vielleicht beitragen.
2: Ja, nee, das ist natürlich die Hoffnung. Und ich meine, darum geht es ja in Design, dass man durch Dinge wie so einen Preis auch Kommunikation schafft und auch das Werk von Sutnar wieder auch, das ja sehr zeitlos ist und sehr aktuell wirkt, obwohl es jetzt auch schon ein paar Jahre alt ist. Und das ist immer ein schöner Anlass, sich das wieder vor Augen zu rufen.
1: Ich möchte Sie auch fragen, wie entstehen Ihre Zeichnungen? Sie beobachten wahrscheinlich sehr genau bestimmte Ereignisse, Gegenstände und dann verwandeln Sie die Sachen.
2: Also bei meiner Arbeit, und ich glaube, das deckt sich auch mit der Arbeit von vielen anderen Designern, gibt es zwei Elemente. Das eine ist das, was bei den Betrachtern passiert. Ja. Das soll ein Aha-Moment sein, das soll Überraschung sein, das soll Stimulation sein. Und da gibt es den anderen Bereich, das ist die Arbeit. Und die Arbeit ist das absolute Gegenteil von Spontanität. Das sind sehr viele winzige kleine Entscheidungen. Ich schiebe kleine Formen millimeterweise übers Papier, mache 100 verschiedene Versionen, Zweifel, fange wieder von vorne an. Und wenn ich irgendwann eine Idee habe, dann brauche ich nochmal 2-3 Tage, damit es so aussieht, als ob es in 5 Minuten passiert wäre. Also die Spontanität ist Teil des Designs und es geht darum, bei den Betrachtern das Gefühl von Spontanität auszulösen. Aber die Spontanität hat relativ wenig mit dem Designprozess zu tun, der eher schneckenhaft und zäh ist.
1: Da hat ein Laie eine falsche Vorstellung manchmal.
2: Ja, aber ich glaube, das ist das Gleiche, wenn ich jetzt in Ballett gehe und eine Tänzerin wie eine Schneeflocke über die Bühne fliegt. Natürlich geht es darum, was das Publikum denkt. Ob das jetzt vielleicht für die Tänzerin eher eine Frage von harter Arbeit ist, ist in dem Fall auch irrelevant, weil darum geht es ja nicht. Es geht ja darum, für das Publikum eine Geschichte zu erzählen und dadurch eine Verbindung zu schaffen zwischen der Arbeit und dem Publikum. Und deswegen denke ich, ist das Paradox, dass sich das Entstehen der Arbeiten anders anfühlt, ist eigentlich dann auch egal. Das nimmt dem Designprozess auch ein bisschen den Druck, weil es dann nicht um Genie geht, sondern da geht es einfach eher um sehr Frustrationstoleranz.
1: Kann einem Künstler das Studium helfen oder die Begabung, was alles spielt dabei eine Rolle? Oder die Fantasie oder die Fähigkeit, gut zu beobachten?
2: Beobachten ist natürlich wichtig, aber wenig, dass mir jetzt besondere Dinge auffallen, sondern bei Beobachten geht es eher darum, auch zu sehen, was andere Leute sehen. Weil wenn ich jetzt eine Sache als interessant empfinde, die Sie jetzt zum Beispiel als Betrachter nicht interessant finden, dann schaffe ich ja dadurch keine Verbindung. Also ich muss ja wissen, was finden wir beide interessant. Und das ist ja der Ausgangspunkt für eine Idee. Und ich glaube, Begabung ist relativ irrelevant, weil Begabung, das vielleicht ein Fünfjähriger kann ein bisschen besser zeichnen als ein anderer Fünfjähriger, aber der Vorsprung, den hat man nach 2 Jahren auch verspielt. Und deswegen ist nachhaltiges, also störrisch zu sein, ist viel wichtiger, noch länger dran zu bleiben und auch sich vielleicht auch eine kindliche Naivität zu bewahren, nochmal von vorne anzufangen. Weil so viel, also wenn ich 100 Sachen mache, zeige ich davon 2 oder vielleicht 20. Mhm. Das heißt, man muss wahnsinnig viel verwerfen und dabei so seinen kindlichen Optimismus zu bewahren, das ist, glaube ich, die einzige Sache, die kann einem keine Kunsthochschule beibringen. Alles andere ist Handwerk, das ist machbar.
1: Sie haben viele Kinderbücher illustriert. War das schwierig, sich für die Kinderbuchillustration zu entscheiden?
2: Nein, ich finde jetzt irgendwie Kinderbücher nicht per se schwieriger. Es gibt natürlich, wenn ich jetzt eine Zeichnung mache für ein japanisches Publikum, kann ich keinen Sisyphos verwenden, weil ich nicht davon ausgehen kann, dass ein japanisches Publikum mit griechischer Mythologie vertraut ist. Deswegen passe ich natürlich meine Sprache an, genauso wie wenn ich jetzt für ein deutsches Publikum zeichne, ich keine japanische Mythologie verwenden würde, weil ich nicht davon ausgehen könnte, nicht, dass ich das wüsste. Und so denke ich, dass bei jedem Publikum man sich ein bisschen überlegen muss, was ist die visuelle und metaphorische Ebene, mit der ich arbeiten kann. Und da ist für mich Kinderbuchillustration ist einfach eine andere Form. Aber die, was ich in keinster Weise denke, ist, dass ein Kinderbuch praktisch eine weniger intelligente Form eines Erwachsenenbuchs ist. Sondern ich glaube, es ist natürlich eine Sprache, wo bestimmte Vokabeln anders zu nutzen sind. Aber ansonsten finde ich, kann es genauso lustig, spannend, dramatisch, frustrierend sein wie jedes andere Buch auch. Also deswegen auch keine große, es ist nicht ein Unterschied, wo ich denke, oh, das ist eine ganz andere Welt.
1: Woran arbeiten Sie derzeit, außer der üblichen
2: Sachen? Nein, das sind wirklich die üblichen Sachen. Also ich arbeite auch sehr gern an sehr vielen verschiedenen Dingen gleichzeitig. Also ich habe wirklich gestern an Landschaftszeichnungen gearbeitet. Ich habe gecodet an einer interaktiven, so eine Videoinstallation, die Gesichtszüge erkennt. Ich bereite gerade eine große Ausstellung vor in Oldenburg, die jetzt nächste Woche aufmacht und habe auch an einer Zeitschriftenillustration gearbeitet. Also ich habe, das passiert wirklich alles genau gleichzeitig.
0: Mit dem Ladislav Sutnar-Preis wurden außer Christoph Niemann auch die Elisava School of Design Engineering aus Barcelona und der niederländische Verlag Wallis ausgezeichnet. Der Dekan der Ladislav-Sutnar-Fakultät für Design und Kunst, Wojciech Aubrecht, erläuterte gegenüber Radio Prag International, wie die Preisträger ausgesucht werden.
3: Die Kandidaten werden entweder von den vorherigen Preisträgern oder vom künstlerischen Rat der Fakultät vorgeschlagen. Außerdem kann die Fachöffentlichkeit ihre Vorschläge einreichen. Es gibt mehrere Möglichkeiten, auf welchem Weg die Kandidaten für den Preis nominiert werden.
0: Preise, die den Namen des namhaften tschechischen Designers Ladislav Sutnar tragen, wurden diesem Jahr zum 14. Mal verliehen. Wie entstand der Preis, Wojciech Aubrecht?
3: Dies geschah auf Anlass von Radoslav Sutnar, dem Sohn des Designers. Er verlieh unserer Fakultät den Namen seines Vaters. Radoslav Sutnar hielt es für wichtig, auf würdige Weise an das Werk seines Vaters zu erinnern und Verbindungen mit Institutionen zu pflegen, die er selbst kannte und die ihm nahestanden. Die Idee mit dem Ladislav Sutnar-Preis schien passend zu sein. Unsere Fakultät kann damit Künstler und Institutionen würdigen, die in ihrem Fach zur Spitze gehören.
0: Ladislav Sutnar stammte aus Pilsen. Er war in unterschiedlichen Bereichen der bildenden Kunst erfolgreich und erhielt für seine Arbeiten zahlreiche Auszeichnungen. In der Zwischenkriegszeit wurde er unter anderem 1929 in Barcelona mit der Goldmedaille für das Ausstellungswesen geehrt. Bei der Internationalen Ausstellung der Kunst und Technik im modernen Leben, die 1937 in Paris stattfand, gewann Sutnar den Grand Prix und 14 Goldmedaillen für das Ausstellungswesen, für Bücher und Nutzgegenstände. Seit 1939 lebte der Designer in den USA. 2001 wurde er von Präsident Václav Havel in Memoriam mit der Staatsauszeichnung für Verdienste im Kulturbereich ausgezeichnet. Nicht nur in seiner Heimatstadt Pilsen, sondern auch in ganz Tschechien war der namhafte Designer jahrzehntelang kaum bekannt. Dekan Aufbrecht.
3: Er wurde hierzulande nicht auf natürliche Weise vergessen. Es war ein während der kommunistischen Zeit geleiteter Prozess, um den international berühmten Designer, der im Exil lebte, aus dem Bewusstsein der Bevölkerung zu drängen. In den letzten Jahren ist Sutna in der Öffentlichkeit in Pilsen wieder bekannter geworden. Dies verdanken wir der unermüdlichen Arbeit meines Vorgängers im Amt des Dekans, Josef Mischtera, und auch der Arbeit von weiteren Personen, darunter von Ex-Oberbürgermeister Martin Baxa. Sutna ist nicht nur in unserer Region, sondern in ganz Tschechien wieder ein Begriff geworden. Ich denke, dass dem renommierten Designer hierzulande endlich jene Aufmerksamkeit geschenkt wird, die er bereits während seines Lebens verdient hätte.

Und das war es für heute von uns. 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
1: Die katholische Kirche in Tschechien hat sich lange der Diskussion über den Missbrauch durch Geistliche verweigert. Unter dem neuen Prager Erzbischof Přibyl will sie nun aber auf die Opfer zugehen. Und damit Ahoi und willkommen aus Prag. Mein Name ist Till Janzer. Gleich zu Anfang gehen wir auf die Frage des Umgangs der katholischen Kirche mit Missbrauchsopfern ein. Außerdem stellen wir die beste Lehrerin Tschechiens für dieses Jahr vor. Und auch im zweiten Teil unserer Sendung geht es um einen Preis, in dem Fall aber für Kunst und Design. Zunächst aber die neuesten Meldungen, heute von Martina Schneibergova.
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3: Der Vorsitzende des Senats des tschechischen Parlaments, Miloš Vystrčil, hat am Mittwoch an der Nationaluniversität in Taipei über das Vermächtnis des ersten Präsidenten der Selbstständigen Tschechischen Republik, Václav Havel, gesprochen. Der tschechische Politiker betonte die gemeinsamen Werte Tschechiens und Taiwans, den Zusammenhang zwischen der Freiheit und der Verantwortung sowie die Notwendigkeit, dem Populismus und Autoritarismus nicht zu unterliegen. Mit seiner Rede eröffnete Vystrčil die Konferenz mit dem Titel Václav Havels Gespräche, die Menschenrechte und die Verantwortung in einer sich ändernden Welt. Er beschrieb Havel als einen tapferen Menschen, einen Dissidenten und später einen außergewöhnlichen, charismatischen Staatsmann mit großem Einfluss und zeitlosen Visionen. Auf der Konferenz sprach auch die ehemalige taiwanesische Staatspräsidentin Tsai Ing-wen, die 2004 mit Havel während der Prager Konferenz Forum 2000 zusammentraf. Die Staatsanwaltschaft hat eine Anklage gegen einen Mann erhoben, der beschuldigt wird, für den chinesischen Geheimdienst gearbeitet zu haben. Dies teilte eine Sprecherin des Prager Stadtgerichts am Dienstag dem Nachrichtenserver IRSAS-CZ mit. Dem Mann werden unerlaubte Tätigkeiten für eine fremde Macht vorgeworfen. Er ist der erste Mensch, der in Tschechien nach diesem Paragraphen angeklagt wurde. Der Mann befindet sich seit seiner Festnahme in der Haft. Für eine unerlaubte Tätigkeit für eine fremde Macht drohen ihm bis zu 5 Jahre Gefängnis. Nach früheren Informationen des Nachrichtenservers Seznam Zprávy handelt es sich bei dem Angeklagten um den Prager Korrespondenten der chinesischen Tageszeitung, die das Parteimedium der chinesischen kommunistischen Partei ist. Die Antikorruptionsorganisation Transparency International hat wegen des Interessenkonflikts von Premier Andrej Babiš eine Beschwerde bei den Institutionen der Europäischen Union eingereicht. Die Organisation hält es nicht für ausreichend, die Aktie der Holding Agrofert an den Treuhandfonds RSV Petras zu übertragen. Dies teilte der Exekutivdirektor des tschechischen Ablegers der Transparency International, David Kotora, am Mittwoch mit. Babiš ließ zuvor verlaufen, er halte seinen Interessenskonflikt für gelöst. Transparency International macht in ihrer Beschwerde zudem darauf aufmerksam, dass der staatliche Investmentfonds für Landwirtschaft bewusst zugunsten der Holding Agrofert, Babiš und seiner Nachkommen gehandelt und ihre Interessen über den Schutz europäischer Gelder stellt. Der Mondstaub gehöre der Akademie der Wissenschaften der Tschechischen Republik. Dies bestätigte der Oberste Gerichtshof in einem ungewöhnlichen Rechtsstreit. Die Mondstaubproben gelangten in den 1970er Jahren dank einer interessanten wissenschaftlichen Zusammenarbeit mit der Sowjetunion in die Tschechoslowakei. Sie blieben jedoch im Besitz der Familie der Forscherin, die sie damals von ihren sowjetischen Kollegen im Namen der Akademie übernommen hatte. Die Akademie erfuhr darüber 2020 im Zusammenhang mit einem Antrag auf eine Ausfuhrgenehmigung. Sie reichte Klage ein, der die Prager Rechte stattgaben. Die Berufung, die die Tochter der Forscherin einreichte, wurde vom Obersten Gerichtshof zurückgewiesen. Die Entscheidung wurde in der Datei des Obersten Gerichtshofs veröffentlicht. Jakub Menschig hat zum ersten Mal in seiner Karriere das Grand Slam Halbfinale erreicht. Der 20-jährige Tscheche bezwang am Dienstag im French Open Viertelfinale den um ein Jahr jüngeren Brasilianer João Fonseca mit 6:4, 6:3 und 7:6. Das Spiel in der Night Session auf dem Court Philipp Chatrier dauerte 2 Stunden und 44 Minuten. Menchik sagte nach dem Sieg, Joao sei ein glänzender Spieler und Kämpfer. Er habe vor dem Spiel gewusst, dass es schwer sein werde, erklärte der Tscheche und betonte, im letzten Game Tiebreak habe eine seiner besten Leistungen überhaupt vorgeführt. Im Halbfinale trifft Menchik am Freitag auf den Deutschen Alexander Zverev, der im Viertelfinale den Spanier Rafael Juder besiegte. Die Tschechin Kateřina Siňáková hat mit der US-Amerikanerin Taylor Townsend im Damendoppel bei den French Open das Halbfinale erreicht. Am Dienstag bezwangen sie das belgisch-slowenische Duo Magali Kempen und Andrea Klepacz mit 6:1 und 6:3. Das Spiel dauerte 1 Stunde und 11 Minuten. Siňáková kann die Trophäe in Paris bereits zum 4. Mal gewinnen. Den Titel in Paris holte sie 2018 und 2021 mit Barbora Krejčíková. 2024 gewann sie bei den French Open Coco Gauff. Siňáková kämpft um ihre 11. Grand Slam-Trophäe im Damendoppel. Zum Abschluss noch ein Blick auf das Wetter. In Tschechien ist es am Donnerstag überwiegend wolkig. Es gibt Regenschauer und Gewitter. Die Tageshöchsttemperaturen liegen zwischen 22 und 26 Grad. In Lagen ab 1000 Metern werden 15 Grad erreicht.
1: Vielen Dank für den Nachrichtenüberblick, Martina. Sexueller Missbrauch durch Geistliche ist in vielen Ländern ein brennendes Thema. Auch in Tschechien wurden in der Vergangenheit etliche Fälle bekannt. Allerdings ging die römisch-katholische Kirche eher nachlässig dagegen vor. Nun sollen die Prävention sexueller Gewalt und der Schutz der Opfer besser werden. Dafür haben die hiesige Bischofskonferenz und der außerkirchliche Verein Niekdo ti uvěří, jemand wird dir glauben auf Deutsch, am Dienstag in Prag ein gemeinsames Memorandum unterschrieben. Marketa Kachlíková berichtet.
4: Bisher war nicht so viel Dialog. Das ist der erste Schritt, die Opfer zu hören. Und am Tag meiner Ernennung habe ich gesagt, dass ich bin bereit zuzuhören. Und es funktioniert so. Jede Woche habe ich mindestens ein Treffen mit einer Opfer. Und das ist der erste wichtigste Schritt meiner Meinung nach. Und dann müssen wir mit dieser Pflege helfen, finanziell und andere Art auch. Und im selben Zeit sollen wir auch Präventionsmechanismen bilden. Dafür arbeiten wir jetzt mit verschiedenen Organisationen zusammen, welche sind sehr positiv tätig in diesem Bereich.
5: So hatte gleich zu Beginn seiner Amtszeit der neue Prager Erzbischof Stanislav Přibyl angekündigt, sich dem schwierigen Thema Missbrauch in der katholischen Kirche Tschechien zu widmen. Im Gespräch mit Radio Prag International bedauerte er, dass der Dialog mit den Betroffenen bislang nicht im Vordergrund gestanden habe. Zudem versprach Přibyl, dass er dies nun ändern wolle. Am Dienstag hat er dazu ein Memorandum unterzeichnet, gemeinsam mit Jiří Kilar. Kilar hat 2020 den außerkirchlichen Verein Niekdo ti uvěří gegründet, nachdem er selbst öffentlich über seine Erfahrungen als Missbrauchsopfer durch einen Priester gesprochen hatte. Der Verein kann seinem Vorsitzenden zufolge beispielsweise bei der Entwicklung sensibler Maßnahmen für Einzelfälle der Kirche helfen.
6: Man kann Regeln und Mechanismen festlegen, Priester ausbilden und betreuen und sich gleichzeitig um Opfer kümmern, denen im kirchlichen Umfeld etwas zugestoßen ist.
5: Das Memorandum zwischen der NGO und der tschechischen Bischofskonferenz erklärt das gemeinsame Bemühen, gefährdete Personen in der Kirche zu schützen, Missbrauchsopfer zu unterstützen und Präventionsmaßnahmen sowie einen sensiblen Umgang mit Menschen zu entwickeln, die von Kirchenvertretern oder Mitarbeitern missbraucht wurden. Die katholische Kirche werde die Kosten für die therapeutische Versorgung der Opfer übernehmen, sagte Stanislav Přibyl am Dienstag.
7: Wir sind bereit, die Versorgung für alle zu bezahlen, die sie brauchen. Dabei handelt es sich sowohl um einmalige Therapien als erste Hilfe, als auch um die Versorgung bei der langwierigen Erholung des Opfers.
5: Přibyl zufolge kooperiert die Kirche mit dem Verein auch hinsichtlich der Methodik zur Untersuchung von Missbrauchsfällen. Künftig solle man beispielsweise bei Befragungen sensibler mit den Opfern umgehen und unnötige Wiederholungen vermeiden. Wie Rick Gillard weiter erklärte, sei die Zusammenarbeit durch den Generationswechsel unter den Bischöfen ermöglicht worden.
7: Als Erzbischof Stanislav letztes Jahr den Vorsitz der Kommission zur Prävention und Schutz vor Missbrauch übernahm, wandte er sich an uns und begann umgehend dieses Thema mit uns zu erörtern. Ich sehe darin einen großen Wandel in der Haltung der Kirche zu dieser Problematik.
5: Přibyls Vorgänger Jan Graubner war noch wegen Untätigkeit kritisiert worden. Laut seinem Nachfolger lernt die tschechische katholische Kirche nun allmählich, mit dem Problem umzugehen und benötigt dabei Unterstützung von außen.
7: Da wir im Bereich Therapie und Opferhilfe nicht kompetent sind, müssen wir nach Mitarbeitern und Personen suchen, die uns Feedback geben können.
5: So Stanislav Přibyl. Der Verein Někdoti uvěří bearbeitet jährlich Dutzende von Fällen, wie Geschäftsführerin Anna Ptáčková erläutert.
8: Nicht alle Betroffenen wurden nur im kirchlichen Umfeld missbraucht. Manche unserer Klienten sind gläubig, haben aber etwa in der Familie Missbrauch erlebt und die spirituelle Dimension spielt für ihren Heilungsprozess eine wichtige Rolle. Sobald ein Fall die Kirche betrifft, gehen wir ihm nach.
5: Weitere Fälle würden an andere Organisationen verwiesen, ergänzt Ptáčková. Erzbischof Stanislav Přibyl kündigte am Dienstag außerdem an, dass die tschechische Bischofskonferenz in diesem Jahr einen Bericht über die Zahl der Missbrauchsfälle durch Kirchenvertreter veröffentlichen wird.
7: Wir kommen zu etwas ganz anderem. Der Global Teacher Prize ist eine prestigeträchtige Auszeichnung für Lehrende, die ursprünglich aus Großbritannien stammt. Seit 2017 wird sie auch jedes Jahr in Tschechien vergeben. Am Dienstag war es wieder soweit. Daniela Honigmann weiß mehr.
8: Eigentlich ist sie gelernte Hebamme. Jetzt wurde Lada Stuchla aber als beste Lehrkraft Tschechiens für 2026 ausgezeichnet.
9: Lada Stuchla.
8: Es würde sie sehr freuen und sei eine Bestätigung, dass ihre Arbeit in die richtige Richtung führe, sagt die Pädagogin nach der Preisverleihung am Dienstagabend. Zusätzlich zu ihrem ursprünglichen Beruf hat Stuchla noch ein Studium absolviert und lehrt nun an der Medizinischen Berufs- und Hochschule im mittelböhmischen Kladno. Ihre Fächer sind Latein, Psychologie und Somatologie, also die Lehre des menschlichen Körpers. Darin ist Stuchla so gut, dass sie auf den ersten Platz beim diesjährigen Global Teacher Prize in Tschechien gewählt wurde. Der Lehrerin liegt den eigenen Worten nach daran, dass ihre Schüler im Unterricht aktiv mitarbeiten und die Zusammenhänge verstehen. Zudem sollen sie ihre Stärken und Schwächen einschätzen lernen, so Stuchla.
10: Am wichtigsten ist für mich, mich auf die aktuelle Atmosphäre in der Klasse einzustimmen. Für gewöhnlich mache ich mit den Schülern eine sogenannte emotionale Inventur. Ich erkenne dabei, wie sie sich an dem jeweiligen Tag fühlen und wähle anhand dessen die passende Unterrichtsmethode.
8: Wie die emotionale Inventur abläuft, konnten die Jurymitglieder bei ihrem Besuch in Stuchlas Unterricht mitverfolgen. Diese Methode wurde dann bei der Preisverleihung am Dienstag in dem Kurzvideo der Finalistin präsentiert. Lehrerin Stuchla bittet die Klasse, beide Hände als Waage zu benutzen und damit auszudrücken, ob gerade die positiven oder die negativen Gefühle überwiegen. Eine solche Klassenanleitung würdigte die Jury des Global Teacher Prize in Tschechien als äußerst inspirativ. Der Preis wurde hierzulande nun schon zum 10. Mal vergeben. Bei der Wahl der Gewinner steht immer öfter im Mittelpunkt, inwiefern die Lehrenden die seelische Gesundheit der Schüler berücksichtigen. Jurymitglied Irina Polakova hebt die individuelle Ausrichtung des Unterrichts von Lada Stuchla hervor.
9: Sie nutzt eine ganze Reihe unterschiedlicher Methoden, damit sich die Schülerinnen und Schüler den Stoff aneignen können. So entwickelt Stuchla zum Beispiel ihre eigenen Lehrmaterialien und macht ihre Arbeit einfach mit Begeisterung.
8: Noch bis 2025 hat die Organisation Eduin den Global Teacher Prize in Tschechien verliehen. Seit dem aktuellen Jahrgang ist die Organisation Get the Point für den Wettbewerb zuständig, die sich extra zu diesem Zweck gegründet hat. Die Schirmherrschaft haben das Bildungsministerium, der Senat sowie das UN-Informationszentrum in Prag. Für die 10. Runde waren insgesamt 452 Lehrende nominiert. Dies sei die bisherige Rekordzahl, sagt Hanna Matoušu, die Leiterin von Get the Point. Und sie betont:
9: Das Ziel der Preisverleihung ist nicht nur gute Lehrerinnen und Lehrer zu entdecken und auszuzeichnen. Wir wollen auch dabei helfen, das Ansehen des Lehrerberufes zu erhöhen.
8: Der zweite Preis ging in diesem Jahr in das südmährische Dorf Dolni Dubnjani, nämlich an die Grundschullehrerin Daniela Harantova-Rumianova. Und den dritten Platz belegte Tomáš Otisk aus Třinec, der nicht nur die ungewöhnliche Fächerkombination Mathematik und Kunsterziehung lehrt, sondern sich als stellvertretender Direktor auch für moderne Unterrichtsmethoden in seiner Schule einsetzt.
1: 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Im vergangenen Herbst wurden im Rathaus in Pilsen die Ladislav-Sutnar-Preise verliehen. Einer der Preisträger war der deutsche Grafiker, Illustrator und Designer Christoph Niemann. Martina Schneibergova war bei dem Festakt in Pilsen dabei. Sie hören eine Wiederholung vom November vergangenen Jahres.

0: Mit Musik und mit Beifall wurden die diesjährigen Träger des Ladislav Sutnar-Preises am Mittwochabend im historischen Zeremoniensaal des Rathauses von Pilsen begrüßt. Im Publikum waren Vertreter der Westböhmischen Universität, Studierende sowie Kommunalpolitiker. Der Dekan der Ladislav Sutnar-Fakultät für Design und Kunst, Wojciech Aubrecht, überreichte an drei Nominierte die Preise, die nach dem international anerkannten tschechischen Designer benannt worden sind. Mit dem Ladislav Sutnar-Preis wurde in diesem Jahr auch der renommierte deutsche Illustrator, Designer und Grafiker Christoph Niemann ausgezeichnet. Nach der Preisverleihung entstand das folgende Gespräch mit dem bildenden Künstler.
1: Herr Niemann, was bedeutet für Sie die Verleihung des Ladislav Sutnar-Preises?
2: Also zum ersten Mal, es ist natürlich ein sehr schönes Kompliment für mich und meine Arbeit, aber ich sehe das schon auch in dem Kontext von der Arbeit von Ladislav Sutnar, von einem bestimmten Geist, der hinter der Arbeit steht, der für mich sehr darum geht, Menschen anzusprechen, nicht jetzt von oben nach unten auf Menschen zuzugehen, sondern Design, das wirklich auf Augenhöhe den Leserinnen und Lesern oder Betrachtern begegnet. Und das deckt sich auf jeden Fall auch mit meinen Werten und deswegen denke ich, ist der Preis einerseits natürlich ein schöner Preis für mich, aber gleichzeitig ist es natürlich auch ein Statement, dieser Art von Design Wichtigkeit zu geben, und das ist noch wichtiger.
1: Hatten Sie Kontakte zur Fakultät, die den Namen von Sutnar trägt, vorher?
2: Davor noch nicht, aber ich habe auch sehr lange in den USA gelebt und habe jetzt in Deutschland auch nicht unterrichtet, deswegen ist das eher Zeichen meiner Ignoranz.
1: Nein, aber ich muss zugeben, also das war unter den Kommunisten so geregelt, dass er vergessen werden sollte. Ja. Also jetzt kommt so eine Art Renaissance wieder. Ja. Und dazu könnte auch der Preis vielleicht beitragen.
2: Ja, nee, das ist natürlich die Hoffnung. Und ich meine, darum geht es ja in Design, dass man durch Dinge wie so einen Preis auch Kommunikation schafft und auch das Werk von Sutnar wieder auch, das ja sehr zeitlos ist und sehr aktuell wirkt, obwohl es jetzt auch schon ein paar Jahre alt ist. Und das ist immer ein schöner Anlass, sich das wieder vor Augen zu rufen.
1: Ich möchte Sie auch fragen, wie entstehen Ihre Zeichnungen? Sie beobachten wahrscheinlich sehr genau bestimmte Ereignisse, Gegenstände, und dann verwandeln Sie die Sachen.
2: Also bei meiner Arbeit, und ich glaube, das deckt sich auch mit der Arbeit von vielen anderen Designern, gibt es zwei Elemente. Das eine ist das, was bei den Betrachtern passiert. Ja. Das soll ein Aha-Moment sein, das soll Überraschung sein, das soll Stimulation sein. Und da gibt es den anderen Bereich, das ist die Arbeit. Und die Arbeit ist das absolute Gegenteil von Spontanität. Das sind sehr viele winzige kleine Entscheidungen. Ich schiebe kleine Formen millimeterweise übers Papier, mache 100 verschiedene Versionen, Zweifel, fange wieder von vorne an. Und wenn ich irgendwann eine Idee habe, dann brauche ich nochmal 2-3 Tage, damit es so aussieht, als ob es in 5 Minuten passiert wäre. Also die Spontanität ist Teil des Designs und es geht darum, bei den Betrachtern das Gefühl von Spontanität auszulösen. Aber die Spontanität hat relativ wenig mit dem Designprozess zu tun, der eher schneckenhaft und zäh ist.
1: Da hat ein Laie eine falsche Vorstellung manchmal.
2: Ja, aber ich glaube, das ist das Gleiche, wenn ich jetzt in Ballett gehe und eine Tänzerin wie eine Schneeflocke über die Bühne fliegt. Natürlich geht es darum, was das Publikum denkt. Ob das jetzt vielleicht für die Tänzerin eher eine Frage von harter Arbeit ist, ist in dem Fall auch irrelevant, weil darum geht es ja nicht. Es geht ja darum, für das Publikum eine Geschichte zu erzählen und dadurch eine Verbindung zu schaffen zwischen der Arbeit und dem Publikum. Und deswegen denke ich, ist das Paradox, dass sich das Entstehen der Arbeiten anders anfühlt, ist eigentlich dann auch egal. Das nimmt dem Designprozess auch ein bisschen den Druck, weil es dann nicht um Genie geht, sondern da geht es einfach eher um sehr Frustrationstoleranz.
1: Kann einem Künstler das Studium helfen oder die Begabung, was alles spielt dabei eine Rolle, oder die Fantasie oder die Fähigkeit, gut zu beobachten?
2: Beobachten ist natürlich wichtig, aber wenig, dass mir jetzt besondere Dinge auffallen, sondern bei Beobachten geht es eher darum, auch zu sehen, was andere Leute sehen. Weil wenn ich jetzt eine Sache als interessant empfinde, die Sie jetzt zum Beispiel als Betrachter nicht interessant finden, dann schaffe ich ja dadurch keine Verbindung. Also ich muss ja wissen, was finden wir beide interessant. Und das ist ja der Ausgangspunkt für eine Idee. Und ich glaube, Begabung ist relativ irrelevant, weil Begabung, das vielleicht ein Fünfjähriger kann ein bisschen besser zeichnen als ein anderer Fünfjähriger, aber der Vorsprung, den hat man nach 2 Jahren auch verspielt. Und deswegen ist nachhaltiges, also störrisch zu sein, ist viel wichtiger, noch länger dran zu bleiben und auch sich vielleicht auch eine kindliche Naivität zu bewahren, nochmal von vorne anzufangen. Weil so viel, also wenn ich 100 Sachen mache, zeige ich davon 2 oder vielleicht 20. Mhm. Das heißt, man muss wahnsinnig viel verwerfen und dabei so seinen kindlichen Optimismus zu bewahren, das ist, glaube ich, die einzige Sache, die kann einem keine Kunsthochschule beibringen. Alles andere ist Handwerk, das ist machbar.
1: Sie haben viele Kinderbücher illustriert. War das schwierig, sich für die Kinderbuchillustration zu entscheiden?
2: Nein, ich finde jetzt irgendwie Kinderbücher nicht per se schwieriger. Es gibt natürlich, wenn ich jetzt eine Zeichnung mache für ein japanisches Publikum, kann ich keinen Sisyphos verwenden, weil ich nicht davon ausgehen kann, dass ein japanisches Publikum mit griechischer Mythologie vertraut ist. Deswegen passe ich natürlich meine Sprache an, genauso wie wenn ich jetzt für ein deutsches Publikum zeichne, ich keine japanische Mythologie verwenden würde, weil ich nicht davon ausgehen könnte, nicht, dass ich das wüsste. Und so denke ich, dass bei jedem Publikum man sich ein bisschen überlegen muss, was ist die visuelle und metaphorische Ebene, mit der ich arbeiten kann. Und da ist für mich Kinderbuchillustration ist einfach eine andere Form. Aber die, was ich in keinster Weise denke, ist, dass ein Kinderbuch praktisch eine weniger intelligente Form eines Erwachsenenbuchs ist. Sondern ich glaube, es ist natürlich eine Sprache, wo bestimmte Vokabeln anders zu nutzen sind. Aber ansonsten finde ich, kann es genauso lustig, spannend, dramatisch, frustrierend sein wie jedes andere Buch auch. Also deswegen auch keine große, es ist nicht ein Unterschied, wo ich denke, oh, das ist eine ganz andere Welt.
1: Woran arbeiten Sie derzeit, außer der üblichen Sachen?
2: Nein, das sind wirklich die üblichen Sachen. Also ich arbeite auch sehr gern an sehr vielen verschiedenen Dingen gleichzeitig. Also ich habe wirklich gestern an Landschaftszeichnungen gearbeitet. Ich habe gecodet an einer interaktiven, so eine Videoinstallation, die Gesichtszüge erkennt. Ich bereite gerade eine große Ausstellung vor in Oldenburg, die jetzt nächste Woche aufmacht, und habe auch an einer Zeitschriftenillustration gearbeitet. Also ich habe, das passiert wirklich alles genau gleichzeitig.
0: Mit dem Ladislav Sutnar Preis wurden außer Christoph Niemann auch die Elisava School of Design Engineering aus Barcelona und der niederländische Verlag Wallis ausgezeichnet. Der Dekan der Ladislav Sutnar Fakultät für Design und Kunst, Wojciech Aubrecht, erläuterte gegenüber Radio Prag International, wie die Preisträger ausgesucht werden.
3: Die Kandidaten werden entweder von den vorherigen Preisträgern oder vom künstlerischen Rat der Fakultät vorgeschlagen. Außerdem kann die Fachöffentlichkeit ihre Vorschläge einreichen. Es gibt mehrere Möglichkeiten, auf welchem Weg die Kandidaten für den Preis nominiert werden.
0: Preise, die den Namen des namhaften tschechischen Designers Ladislav Sutnar tragen, wurden diesem Jahr zum 14. Mal verliehen. Wie entstand der Preis, Wojciech Aubrecht?
3: Dies geschah auf Anlass von Radoslav Sutnar, dem Sohn des Designers. Er verlieh unserer Fakultät den Namen seines Vaters. Radoslav Sutnar hielt es für wichtig, auf würdige Weise an das Werk seines Vaters zu erinnern und Verbindungen mit Institutionen zu pflegen, die er selbst kannte und die ihm nahe standen. Die Idee mit dem Ladislav Sutnar-Preis schien passend zu sein. Unsere Fakultät kann damit Künstler und Institutionen würdigen, die in ihrem Fach zur Spitze gehören.
0: Ladislav Sutnar stammte aus Pilsen. Er war in unterschiedlichen Bereichen der bildenden Kunst erfolgreich und erhielt für seine Arbeiten zahlreiche Auszeichnungen. In der Zwischenkriegszeit wurde er unter anderem 1929 in Barcelona mit der Goldmedaille für das Ausstellungswesen geehrt. Bei der Internationalen Ausstellung der Kunst und Technik im modernen Leben, die 1937 in Paris stattfand, gewann Sutnar den Grand Prix und 14 Goldmedaillen für das Ausstellungswesen, für Bücher und Nutzgegenstände. Seit 1939 lebte der Designer in den USA. 2001 wurde er von Präsident Václav Havel in Memoriam mit der Staatsauszeichnung für Verdienste im Kulturbereich ausgezeichnet. Nicht nur in seiner Heimatstadt Pilsen, sondern auch in ganz Tschechien war der namhafte Designer jahrzehntelang kaum bekannt. Dekan Aufbrecht.
3: Er wurde hierzulande nicht auf natürliche Weise vergessen. Es war ein während der kommunistischen Zeit geleiteter Prozess, um den international berühmten Designer, der im Exil lebte, aus dem Bewusstsein der Bevölkerung zu drängen. In den letzten Jahren ist Sutnar in der Öffentlichkeit in Pilsen wieder bekannter geworden. Dies verdanken wir der unermüdlichen Arbeit meines Vorgängers im Amt des Dekans, Josef Mischterer, und auch der Arbeit von weiteren Personen, darunter von Ex-Oberbürgermeister Martin Baxa. Sutnar ist nicht nur in unserer Region, sondern in ganz Tschechien wieder ein Begriff geworden. Ich denke, dass dem renommierten Designer hierzulande endlich jene Aufmerksamkeit geschenkt wird, die er bereits während seines Lebens verdient hätte.

Und das war es für heute von uns. 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Am Mikrofon begleitet hat sie diesmal Till Janzer. Auf Wiederhören und naslyšenou.

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1: Die katholische Kirche in Tschechien hat sich lange der Diskussion über den Missbrauch durch Geistliche verweigert. Unter dem neuen Prager Erzbischof Přibyl will sie nun aber auf die Opfer zugehen. Und damit ahoi und willkommen aus Prag. Mein Name ist Till Janzer. Gleich zu Anfang gehen wir auf die Frage des Umgangs der katholischen Kirche mit Missbrauchsopfern ein. Außerdem stellen wir die beste Lehrerin Tschechiens für dieses Jahr vor. Und auch im zweiten Teil unserer Sendung geht es um einen Preis, in dem Fall aber für Kunst und Design. Zunächst aber die neuesten Meldungen, heute von Martina Schneibergova.
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2: Der Vorsitzende des Senats des tschechischen Parlaments, Miloš Vystrčil, hat am Mittwoch an der Nationaluniversität in Taipei über das Vermächtnis des ersten Präsidenten der Selbstständigen Tschechischen Republik, Václav Havel, gesprochen. Der tschechische Politiker betonte die gemeinsamen Werte Tschechiens und Taiwans, den Zusammenhang zwischen der Freiheit und der Verantwortung sowie die Notwendigkeit, dem Populismus und Autoritarismus nicht zu unterliegen. Mit seiner Rede eröffnete Vystrčil die Konferenz mit dem Titel Václav Havels Gespräche, die Menschenrechte und die Verantwortung in einer sich ändernden Welt. Er beschrieb Havel als einen tapferen Menschen, einen Dissidenten und später einen außergewöhnlichen, charismatischen Staatsmann mit großem Einfluss und zeitlosen Visionen. Auf der Konferenz sprach auch die ehemalige taiwanesische Staatspräsidentin Tsai Ing-wen, die 2004 mit Havel während der Prager Konferenz Forum 2000 zusammentraf. Die Staatsanwaltschaft hat eine Anklage gegen einen Mann erhoben, der beschuldigt wird, für den chinesischen Geheimdienst gearbeitet zu haben. Dies teilte eine Sprecherin des Prager Stadtgerichts am Dienstag dem Nachrichtenserver IROSAS.cz mit. Dem Mann werden unerlaubte Tätigkeiten für eine fremde Macht vorgeworfen. Er ist der erste Mensch, der in Tschechien nach diesem Paragraphen angeklagt wurde. Der Mann befindet sich seit seiner Festnahme in der Haft. Für eine unerlaubte Tätigkeit für eine fremde Macht drohen ihm bis zu 5 Jahre Gefängnis. Nach früheren Informationen des Nachrichtenservers Seznam Sprave handelt es sich bei dem Angeklagten um den Prager Korrespondenten der chinesischen Tageszeitung, die das Parteimedium der chinesischen kommunistischen Partei ist. Die Antikorruptionsorganisation Transparency International hat wegen des Interessenkonflikts von Premier Andrej Babiš eine Beschwerde bei den Institutionen der Europäischen Union eingereicht. Die Organisation hält es nicht für ausreichend, die Aktien der Holding Agrofert an den Treuhandfonds RSV Petras zu übertragen. Dies teilte der Exekutivdirektor des tschechischen Ablegers der Transparency International, David Kotura, am Mittwoch mit. Babiš ließ zuvor verlauten, er halte seinen Interessenskonflikt für gelöst. Transparency International macht in ihrer Beschwerde zudem darauf aufmerksam, dass der staatliche Investmentfonds für Landwirtschaft bewusst zugunsten der Holding Agrofert, Babiš und seiner Nachkommen gehandelt und ihre Interessen über den Schutz europäischer Gelder stellt. Der Mondstaub gehöre der Akademie der Wissenschaften der Tschechischen Republik. Dies bestätigte der Oberste Gerichtshof in einem ungewöhnlichen Rechtsstreit. Die Mondstaubproben gelangten in den 1970er Jahren dank einer interessanten wissenschaftlichen Zusammenarbeit mit der Sowjetunion in die Tschechoslowakei. Sie blieben jedoch im Besitz der Familie der Forscherin, die sie damals von ihren sowjetischen Kollegen im Namen der Akademie übernommen hatte. Die Akademie erfuhr darüber 2020 im Zusammenhang mit einem Antrag auf eine Ausfuhrgenehmigung. Sie reichte Klage ein, der die Prager Rechte stattgaben. Die Berufung, die die Tochter der Forscherin einreichte, wurde vom Obersten Gerichtshof zurückgewiesen. Die Entscheidung wurde in der Datei des Obersten Gerichtshofs veröffentlicht. Jakub Menšík hat zum ersten Mal in seiner Karriere das Grand Slam-Halbfinale erreicht. Der 20-jährige Tscheche bezwang am Dienstag im French Open Viertelfinale den um ein Jahr jüngeren Brasilianer João Fonseca mit 6-4, 6-3 und 7-6. Das Spiel in der Night Session auf dem Court Philippe Chatrier dauerte 2 Stunden und 44 Minuten. Menchi sagte nach dem Sieg, Joao sei ein glänzender Spieler und Kämpfer. Er habe vor dem Spiel gewusst, dass es schwer sein werde, erklärte der Tscheche und betonte, im letzten Game Tiebreak habe eine seiner besten Leistungen überhaupt vorgeführt. Im Halbfinale trifft Menchik am Freitag auf den Deutschen Alexander Zverev, der im Viertelfinale den Spanier Rafael Nadal besiegte. Die Tschechin Kateřina Siňáková hat mit der US-Amerikanerin Taylor Townsend im Damendoppel bei den French Open das Halbfinale erreicht. Am Dienstag bezwangen sie das belgisch-slowenische Duo Magali Kempen und Andrea Klepacz mit 6-1 und 6-3. Das Spiel dauerte 1 Stunde und 11 Minuten. Siňáková kann die Trophäe in Paris bereits zum 4. Mal gewinnen. Den Titel in Paris holte sie 2018 und 2021 mit Barbora Krejčíková. 2024 gewann sie bei den French Open Coco Gauff. Siňáková kämpft um ihre 11. Grand Slam Trophäe im Damendoppel. Zum Abschluss noch ein Blick auf das Wetter. In Tschechien ist es am Donnerstag überwiegend wolkig. Es gibt Regenschauer und Gewitter. Die Tageshöchsttemperaturen liegen zwischen 22 und 26 Grad. In Lagen ab 1000 Metern werden 15 Grad erreicht.
1: Vielen Dank für den Nachrichtenüberblick, Martina. Sexueller Missbrauch durch Geistliche ist in vielen Ländern ein brennendes Thema. Auch in Tschechien wurden in der Vergangenheit etliche Fälle bekannt. Allerdings ging die römisch-katholische Kirche eher nachlässig dagegen vor. Nun sollen die Prävention sexueller Gewalt und der Schutz der Opfer besser werden. Dafür haben die hiesige Bischofskonferenz und der außerkirchliche Verein Niegdoti Uvěří, jemand wird ihr glauben auf Deutsch, am Dienstag in Prag ein gemeinsames Memorandum unterschrieben. Markéta Kachlíková berichtet.
3: Bisher war nicht so viel Dialog. Das ist der erste Schritt, die Opfer zu hören. Und am Tag meiner Ernennung habe ich gesagt, dass ich bin bereit zuzuhören. Und es funktioniert so. Jede Woche habe ich mindestens ein Treffen mit einer Opfer. Und das ist der erste wichtigste Schritt meiner Meinung nach. Und dann müssen wir mit dieser Pflege helfen, finanziell und andere Art auch. Und im selben Zeit sollen wir auch Präventionsmechanismen bilden. Dafür arbeiten wir jetzt mit verschiedenen Organisationen zusammen, welche sind sehr positiv tätig in diesem Bereich.
4: So hat er gleich zu Beginn seiner Amtszeit, der neue Prager Erzbischof Stanislav Přibyl, angekündigt, sich dem schwierigen Thema Missbrauch in der katholischen Kirche Tschechien zu widmen. Im Gespräch mit Radio Prag International bedauerte er, dass der Dialog mit den Betroffenen bislang nicht im Vordergrund gestanden habe. Zudem versprach Přibyl, dass er dies nun ändern wolle. Am Dienstag hat er dazu ein Memorandum unterzeichnet, gemeinsam mit Jiří Kilar. Kilar hat 2020 den außerkirchlichen Verein Niegdoti Uvěří gegründet, nachdem er selbst öffentlich über seine Erfahrungen als Missbrauchsopfer durch einen Priester gesprochen hatte. Der Verein kann seinem Vorsitzenden zufolge beispielsweise bei der Entwicklung sensibler Maßnahmen für Einzelfälle der Kirche helfen.
1: Man kann Regeln und Mechanismen festlegen, Priester ausbilden und betreuen und sich gleichzeitig um Opfer kümmern, denen im kirchlichen Umfeld etwas zugestoßen ist.
4: Das Memorandum zwischen der NGO und der tschechischen Bischofskonferenz erklärt das gemeinsame Bemühen, gefährdete Personen in der Kirche zu schützen, Missbrauchsopfer zu unterstützen und Präventionsmaßnahmen sowie einen sensiblen Umgang mit Menschen zu entwickeln, die von Kirchenvertretern oder Mitarbeitern missbraucht wurden. Die katholische Kirche werde die Kosten für die therapeutische Versorgung der Opfer übernehmen, sagte Stanislav Přibyl am Dienstag.
1: Wir sind bereit, die Versorgung für alle zu bezahlen, die sie brauchen. Dabei handelt es sich sowohl um einmalige Therapien als erste Hilfe, als auch um die Versorgung bei der langwierigen Erholung des Opfers.
4: Přibyl zufolge kooperiert die Kirche mit dem Verein auch hinsichtlich der Methodik zur Untersuchung von Missbrauchsfällen. Künftig solle man beispielsweise bei Befragungen sensibler mit den Opfern umgehen und unnötige Wiederholungen vermeiden. Wie Schickgelar weiter erklärte, sei die Zusammenarbeit durch den Generationswechsel unter den Bischöfen ermöglicht worden.
1: Als Erzbischof Stanislav letztes Jahr den Vorsitz der Kommission zur Prävention und Schutz vor Missbrauch übernahm, wandte er sich an uns und begann umgehend dieses Thema mit uns zu erörtern. Ich sehe darin einen großen Wandel in der Haltung der Kirche zu dieser Problematik.
4: Přibyls Vorgänger Jan Graubner war noch wegen Untätigkeit kritisiert worden. Laut seinem Nachfolger lernt die tschechische katholische Kirche nun allmählich, mit dem Problem umzugehen und benötigt dabei Unterstützung von außen.
1: Da wir im Bereich Therapie und Opferhilfe nicht kompetent sind, müssen wir nach Mitarbeitern und Personen suchen, die uns Feedback geben können.
4: So Stanislav Přibyl. Der Verein Někdo ti uvěří bearbeitet jährlich Dutzende von Fällen, wie Geschäftsführerin Anna Ptáčková erläutert.
5: Nicht alle Betroffenen wurden nur im kirchlichen Umfeld missbraucht. Manche unserer Klienten sind gläubig, haben aber etwa in der Familie Missbrauch erlebt und die spirituelle Dimension spielt für ihren Heilungsprozess eine wichtige Rolle. Sobald ein Fall die Kirche betrifft, gehen wir ihm nach.
4: Weitere Fälle würden an andere Organisationen verwiesen, ergänzt Ptáčková. Erzbischof Stanislav Přibyl kündigte am Dienstag außerdem an, dass die tschechische Bischofskonferenz in diesem Jahr einen Bericht über die Zahl der Missbrauchsfälle durch Kirchenvertreter veröffentlichen wird.
1: Wir kommen zu etwas ganz anderem. Der Global Teacher Prize ist eine prestigeträchtige Auszeichnung für Lehrende, die ursprünglich aus Großbritannien stammt. Seit 2017 wird sie auch jedes Jahr in Tschechien vergeben. Am Dienstag war es wieder soweit. Daniela Honigmann weiß mehr.
5: Eigentlich ist sie gelernte Hebamme. Jetzt wurde Lada Stuchla aber als beste Lehrkraft Tschechiens für 2026 ausgezeichnet.
6: Lada Stuchla.
5: Es würde sie sehr freuen und sei eine Bestätigung, dass ihre Arbeit in die richtige Richtung führe, sagt die Pädagogin nach der Preisverleihung am Dienstagabend. Zusätzlich zu ihrem ursprünglichen Beruf hat Stuchla noch ein Studium absolviert und lehrt nun an der Medizinischen Berufs- und Hochschule im mittelböhmischen Kladno. Ihre Fächer sind Latein, Psychologie und Somatologie, also die Lehre des menschlichen Körpers. Darin ist Stuchla so gut, dass sie auf den ersten Platz beim diesjährigen Global Teacher Prize in Tschechien gewählt wurde. Der Lehrerin liegt den eigenen Worten nach daran, dass ihre Schüler im Unterricht aktiv mitarbeiten und die Zusammenhänge verstehen. Zudem sollen sie ihre Stärken und Schwächen einschätzen lernen, so Stuchla.
7: Am wichtigsten ist für mich, mich auf die aktuelle Atmosphäre in der Klasse einzustimmen. Für gewöhnlich mache ich mit den Schülern eine sogenannte emotionale Inventur. Ich erkenne dabei, wie sie sich an dem jeweiligen Tag fühlen und wähle anhand dessen die passende Unterrichtsmethode.
5: Wie die emotionale Inventur abläuft, konnten die Jurymitglieder bei ihrem Besuch in Stuchlas Unterricht mitverfolgen. Diese Methode wurde dann bei der Preisverleihung am Dienstag in dem Kurzvideo der Finalistin präsentiert. Lehrerin Stuchla bittet die Klasse, beide Hände als Waage zu benutzen und damit auszudrücken, ob gerade die positiven oder die negativen Gefühle überwiegen. Eine solche Klassenanleitung würdigte die Jury des Global Teacher Prize in Tschechien als äußerst inspirativ. Der Preis wurde hierzulande nun schon zum 10. Mal vergeben. Bei der Wahl der Gewinner steht immer öfter im Mittelpunkt, inwiefern die Lehrenden die seelische Gesundheit der Schüler berücksichtigen. Jurymitglied Irina Polakova hebt die individuelle Ausrichtung des Unterrichts von Lada Stuchla hervor.
6: Sie
7: nutzt eine ganze Reihe unterschiedlicher Methoden, damit sich die Schülerinnen und Schüler den Stoff aneignen können. So entwickelt Stuchla zum Beispiel ihre eigenen Lehrmaterialien und macht ihre Arbeit einfach mit Begeisterung.
5: Noch bis 2025 hat die Organisation Eduin den Global Teacher Prize in Tschechien verliehen. Seit dem aktuellen Jahrgang ist die Organisation Get the Point für den Wettbewerb zuständig, die sich extra zu diesem Zweck gegründet hat. Die Schirmherrschaft haben das Bildungsministerium, der Senat sowie das UN-Informationszentrum in Prag. Für die 10. Runde waren insgesamt 452 Lehrende nominiert. Dies sei die bisherige Rekordzahl, sagt Hanna Matoušu, die Leiterin von Get the Point. Und sie betont:
7: Das Ziel der Preisverleihung ist nicht nur gute Lehrerinnen und Lehrer zu entdecken und auszuzeichnen. Wir wollen auch dabei helfen, das Ansehen des Lehrerberufes zu erhöhen.
5: Der zweite Preis ging in diesem Jahr in das südmährische Dorf Dolni Dubniani, nämlich an die Grundschullehrerin Daniela Harantova-Rumianova. Und den dritten Platz belegte Tomáš Otisk aus Třinec, der nicht nur die ungewöhnliche Fächerkombination Mathematik und Kunsterziehung lehrt, sondern sich als stellvertretender Direktor auch für moderne Unterrichtsmethoden in seiner Schule einsetzt.
1: 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Im vergangenen Herbst wurden im Rathaus in Pilsen die Ladislav-Sutnar-Preise verliehen. Einer der Preisträger war der deutsche Grafiker, Illustrator und Designer Christoph Niemann. Martina Schneibergova war bei dem Festakt in Pilsen dabei. Sie hören eine Wiederholung vom November vergangenen Jahres.

0: Mit Musik und mit Beifall wurden die diesjährigen Träger des Ladislav Sutnar-Preises am Mittwochabend im historischen Zeremoniensaal des Rathauses von Pilsen begrüßt. Im Publikum waren Vertreter der Westböhmischen Universität, Studierende sowie Kommunalpolitiker. Der Dekan der Ladislav Sutnar-Fakultät für Design und Kunst, Wojciech Aubrecht, überreichte an drei Nominierte die Preise, die nach dem international anerkannten tschechischen Designer benannt worden sind. Mit dem Ladislav Sutnar-Preis wurde in diesem Jahr auch der renommierte deutsche Illustrator, Designer und Grafiker Christoph Niemann ausgezeichnet. Nach der Preisverleihung entstand das folgende Gespräch mit dem bildenden Künstler.
1: Herr Niemann, was bedeutet für Sie die Verleihung des Ladislav Sutnar-Preises?
2: Also zum ersten Mal ist es natürlich ein sehr schönes Kompliment für mich und meine Arbeit, aber ich sehe das schon auch in dem Kontext von der Arbeit von Ladislav Sutnar, von einem bestimmten Geist, der hinter der Arbeit steht, der für mich sehr darum geht, Menschen anzusprechen, nicht jetzt von oben nach unten auf Menschen zuzugehen, sondern Design, das wirklich auf Augenhöhe den Leserinnen und Lesern oder Betrachtern begegnet. Und das deckt sich auf jeden Fall auch mit meinen Werten und deswegen denke ich, ist der Preis einerseits natürlich ein schöner Preis für mich, aber gleichzeitig ist es natürlich auch ein Statement, dieser Art von Design Wichtigkeit zu geben, und das ist noch wichtiger.
1: Hatten Sie Kontakte zur Fakultät, die den Namen von Sutnar trägt, vorher?
2: Davor noch nicht, aber ich habe auch sehr lange in den USA gelebt und habe jetzt in Deutschland auch nicht unterrichtet, deswegen ist das eher Zeichen meiner Ignoranz.
1: Nein, aber ich muss zugeben, also das war unter den Kommunisten so geregelt, dass er vergessen werden sollte. Ja. Also jetzt kommt so eine Art Renaissance wieder. Ja. Und dazu könnte auch der Preis vielleicht beitragen.
2: Ja, nee, das ist natürlich die Hoffnung. Und ich meine, darum geht es ja in Design, dass man durch Dinge wie so einen Preis auch Kommunikation schafft und auch das Werk von Sutnar wieder auch, das ja sehr zeitlos ist und sehr aktuell wirkt, obwohl es jetzt auch schon ein paar Jahre alt ist. Und das ist immer ein schöner Anlass, sich das wieder vor Augen zu rufen.
1: Ich möchte Sie auch fragen, wie entstehen Ihre Zeichnungen? Sie beobachten wahrscheinlich sehr genau bestimmte Ereignisse, Gegenstände, und dann verwandeln Sie die Sachen.
2: Also bei meiner Arbeit, und ich glaube, das deckt sich auch mit der Arbeit von vielen anderen Designern, gibt es zwei Elemente. Das eine ist das, was bei den Betrachtern passiert. Ja. Das soll ein Aha-Moment sein, das soll Überraschung sein, das soll Stimulation sein. Und da gibt es den anderen Bereich, das ist die Arbeit. Und die Arbeit ist das absolute Gegenteil von Spontanität. Das sind sehr viele winzige kleine Entscheidungen. Ich schiebe kleine Formen millimeterweise übers Papier, mache 100 verschiedene Versionen, Zweifel, fange wieder von vorne an. Und wenn ich irgendwann eine Idee habe, dann brauche ich nochmal 2-3 Tage, damit es so aussieht, als ob es in 5 Minuten passiert wäre. Also die Spontanität ist Teil des Designs und es geht darum, bei den Betrachtern das Gefühl von Spontanität auszulösen. Aber die Spontanität hat relativ wenig mit dem Designprozess zu tun, der eher schneckenhaft und zäh ist.
1: Da hat ein Laie eine falsche Vorstellung manchmal.
2: Ja, aber ich glaube, das ist das Gleiche, wenn ich jetzt in Ballett gehe und eine Tänzerin wie eine Schneeflocke über die Bühne fliegt. Natürlich geht es darum, was das Publikum denkt. Ob das jetzt vielleicht für die Tänzerin eher eine Frage von harter Arbeit ist, ist in dem Fall auch irrelevant, weil darum geht es ja nicht. Es geht ja darum, für das Publikum eine Geschichte zu erzählen und dadurch eine Verbindung zu schaffen zwischen der Arbeit und dem Publikum. Und deswegen denke ich, ist das Paradox, dass sich das Entstehen der Arbeiten anders anfühlt, ist eigentlich dann auch egal. Das nimmt dem Designprozess auch ein bisschen den Druck, weil es dann nicht um Genie geht, sondern da geht es einfach eher um sehr Frustrationstoleranz.
1: Kann einem Künstler das Studium helfen oder die Begabung, was alles spielt dabei eine Rolle, oder die Fantasie oder die Fähigkeit, gut zu beobachten?
2: Beobachten ist natürlich wichtig, aber wenig, dass mir jetzt besondere Dinge auffallen, sondern bei Beobachten geht es eher darum, auch zu sehen, was andere Leute sehen. Weil wenn ich jetzt eine Sache als interessant empfinde, die Sie jetzt zum Beispiel als Betrachter nicht interessant finden, dann schaffe ich ja dadurch keine Verbindung. Also ich muss ja wissen, was finden wir beide interessant. Und das ist ja der Ausgangspunkt für eine Idee. Und Ich glaube, Begabung ist relativ irrelevant, weil Begabung, das vielleicht ein Fünfjähriger kann ein bisschen besser zeichnen als ein anderer Fünfjähriger, aber der Vorsprung, den hat man nach 2 Jahren auch verspielt. Und deswegen ist nachhaltiges, also störrisch zu sein, ist viel wichtiger, noch länger dran zu bleiben und auch sich vielleicht auch eine kindliche Naivität zu bewahren, nochmal von vorne anzufangen. Weil so viel, also wenn ich 100 Sachen mache, zeige ich davon 2 oder vielleicht 20. Mhm. Das heißt, man muss wahnsinnig viel verwerfen und dabei so seinen kindlichen Optimismus zu bewahren, das ist, glaube ich, die einzige Sache, die kann einem keine Kunsthochschule beibringen. Alles andere ist Handwerk, das ist machbar.
1: Sie haben viele Kinderbücher illustriert. War das schwierig, sich für die Kinderbuchillustration zu entscheiden?
2: Nein, ich finde jetzt irgendwie Kinderbücher nicht per se schwieriger. Es gibt natürlich, wenn ich jetzt eine Zeichnung mache für ein japanisches Publikum, kann ich keinen Sisyphos verwenden, weil ich nicht davon ausgehen kann, dass ein japanisches Publikum mit griechischer Mythologie vertraut ist. Deswegen passe ich natürlich meine Sprache an, genauso wie wenn ich jetzt für ein deutsches Publikum zeichne, ich keine japanische Mythologie verwenden würde, weil ich nicht davon ausgehen könnte, nicht, dass ich das wüsste. Und so denke ich, dass bei jedem Publikum man sich ein bisschen überlegen muss, was ist die visuelle und metaphorische Ebene, mit der ich arbeiten kann. Und da ist für mich Kinderbuchillustration ist einfach eine andere Form. Aber die, was ich in keinster Weise denke, ist, dass ein Kinderbuch praktisch eine weniger intelligente Form eines Erwachsenenbuchs ist. Sondern ich glaube, es ist natürlich eine Sprache, wo bestimmte Vokabeln anders zu nutzen sind. Aber ansonsten finde ich, kann es genauso lustig, spannend, dramatisch, frustrierend sein wie jedes andere Buch auch. Also deswegen auch keine große, es ist nicht ein Unterschied, wo ich denke, oh, das ist eine ganz andere Welt.
1: Woran arbeiten Sie derzeit, außer der üblichen
2: Sachen? Nein, das sind wirklich die üblichen Sachen. Also ich arbeite auch sehr gern an sehr vielen verschiedenen Dingen gleichzeitig. Also ich habe wirklich gestern an Landschaftszeichnungen gearbeitet. Ich habe gecodet an einer interaktiven, so eine Videoinstallation, die Gesichtszüge erkennt. Ich bereite gerade eine große Ausstellung vor in Oldenburg, die jetzt nächste Woche aufmacht und habe auch an einer Zeitschriftenillustration gearbeitet. Also ich habe, das passiert wirklich alles genau gleichzeitig.
0: Mit dem Ladislav Sutnar-Preis wurden außer Christoph Niemann auch die Elisava School of Design Engineering aus Barcelona und der niederländische Verlag Wallis ausgezeichnet. Der Dekan der Ladislav Sutnar Fakultät für Design und Kunst, Wojciech Aubrecht, erläuterte gegenüber Radio Prag International, wie die Preisträger ausgesucht werden.
3: Die Kandidaten werden entweder von den vorherigen Preisträgern oder vom künstlerischen Rat der Fakultät vorgeschlagen. Außerdem kann die Fachöffentlichkeit ihre Vorschläge einreichen. Es gibt mehrere Möglichkeiten, auf welchem Weg die Kandidaten für den Preis nominiert werden.
0: Preise, die den Namen des namhaften tschechischen Designers Ladislav Sutnar tragen, wurden diesem Jahr zum 14. Mal verliehen. Wie entstand der Preis, Wojciech Aubrecht?
3: Dies geschah auf Anlass von Radoslav Sutnar, dem Sohn des Designers. Er verlieh unserer Fakultät den Namen seines Vaters. Radoslav Sutnar hielt es für wichtig, auf würdige Weise an das Werk seines Vaters zu erinnern und Verbindungen mit Institutionen zu pflegen, die er selbst kannte und die ihm nahe standen. Die Idee mit dem Ladislav Sutnar-Preis schien passend zu sein. Unsere Fakultät kann damit Künstler und Institutionen würdigen, die in ihrem Fach zur Spitze gehören.
0: Ladislav Sutnar stammte aus Pilsen. Er war in unterschiedlichen Bereichen der bildenden Kunst erfolgreich und erhielt für seine Arbeiten zahlreiche Auszeichnungen. In der Zwischenkriegszeit wurde er unter anderem 1929 in Barcelona mit der Goldmedaille für das Ausstellungswesen geehrt. Bei der Internationalen Ausstellung der Kunst und Technik im modernen Leben, die 1937 in Paris stattfand, gewann Sutnar den Grand Prix und 14 Goldmedaillen für das Ausstellungswesen, für Bücher und Nutzgegenstände. Seit 1939 lebte der Designer in den USA. 2001 wurde er von Präsident Václav Havel in Memoriam mit der Staatsauszeichnung für Verdienste im Kulturbereich ausgezeichnet. Nicht nur in seiner Heimatstadt Pilsen, sondern auch in ganz Tschechien war der Name der Designer jahrzehntelang kaum bekannt. Dekan Aufbrecht.
3: Er wurde hierzulande nicht auf natürliche Weise vergessen. Es war ein während der kommunistischen Zeit geleiteter Prozess, um den international berühmten Designer, der im Exil lebte, aus dem Bewusstsein der Bevölkerung zu drängen. In den letzten Jahren ist Suttner in der Öffentlichkeit in Pilsen wieder bekannter geworden. Dies verdanken wir der unermüdlichen Arbeit meines Vorgängers im Amt des Dekans, Josef Mischtera, und auch der Arbeit von weiteren Personen, darunter von Ex-Oberbürgermeister Martin Baxa. Suttner ist nicht nur in unserer Region, sondern in ganz Tschechien wieder ein Begriff geworden. Ich denke, dass dem renommierten Designer hierzulande endlich jene Aufmerksamkeit geschenkt wird, die er bereits während seines Lebens verdient hätte.

Und das war es für heute von uns. 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Am Mikrofon begleitet hat sie diesmal Till Janzer. Auf Wiederhören und naslyšenou.

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1: Dobrý den und herzlich willkommen zur heutigen Sendung. Am Mikrofon begrüße Martina Schneiberkova. Wir haben für Sie die folgenden Themen vorbereitet. Zu einer Geldstrafe von 3 Millionen Kronen wurde die Regierungspartei Freiheit und direkte Demokratie für ihre Wahlplakate verurteilt. Der Garten kann sich in einen Klassenraum verwandeln. An der Südböhmischen Universität in Budweis wird ein Kurs für die Kindergärtnerinnen und Kindergärtner angeboten. Und der Klang der während des Zweiten Weltkriegs verschwundenen Kirchenglocken ist wieder zu hören. Wir stellen Ihnen ein Projekt des Tschechischen Rundfunks zu diesem Thema vor. Bleiben Sie dran, zuerst das Neueste aus Tschechien mit Till Janser.
0: Die Nachrichten.
2: Tschechien gehört zu 11 EU-Mitgliedstaaten, die schärfere Regeln für die Ausgabe von Schengen-Visa an russische Bürger fordern. Dies geht aus einem Brief hervor, den die Vertreter der Staaten an die EU-Außenbeauftragte Kaja Kallas und den Kommissar für Inneres und Migration Magnus Brunner geschickt haben. Für Tschechien haben Außenminister Petr Matzinka und Innenminister Lubomír Metnar das Schreiben unterzeichnet. Im Brief wird darauf hingewiesen, dass die Europäische Kommission zu Recht im September 2022 das Visa-Erleichterungsabkommen mit Russland ausgesetzt habe. Allerdings seien die Durchführungsbestimmungen in den Ländern des Schengen-Raums unterschiedlich umgesetzt worden, heißt es. Das müsse geändert werden. Es brauche weiter eine restriktive Visumspolitik gegenüber russischen Bürgern, fordern die Unterzeichner des Schreibens. Die tschechische Schienennetzverwaltung hat am Mittwoch mit der Modernisierung der Bahnstrecke von Pilsen über Dommerschlitze in Richtung Deutschland begonnen. In der ersten Etappe werden gut 12 Kilometer nach Chotěšov elektrifiziert und ausgebaut. Die Strecke diene sowohl dem grenzüberschreitenden Bahnverkehr nach Bayern als auch als Zubringerlinie aus den umliegenden Gemeinden nach Pilsen, betonte Verkehrsminister Ivan Bednarik im Bahnhof von Nižany. Wie der Minister weiter ausführte, werde die Modernisierung in Zukunft auch die Fahrt von schweren Güterzügen erlauben. Seinen Worten nach besteht bisher nur eine einzige grenzüberschreitende Bahnstrecke für Güterzüge nach Deutschland, die auch elektrifiziert ist, und zwar die von Jetschin in Richtung Dresden. Die 68 Kilometer lange Strecke zwischen Pilsen und Furt im Wald ist hingegen bisher eingleisig und nicht elektrifiziert. Ihre Modernisierung soll bis in die 2030er Jahre dauern. Die Reallöhne in Tschechien sind im ersten Quartal dieses Jahres über Erwarten gestiegen. Der Bruttodurchschnittsverdienst stieg im Jahresvergleich nominal um 8,1% an und real um 6,4%, wie das Statistikamt am Donnerstag bekannt gab. Das bedeutete den höchsten Reallohnanstieg der vergangenen 5 Jahre. Wirtschaftsanalysten hatten einen geringeren Wert erwartet. Konkret lag der Bruttodurchschnittsverdienst in Tschechien im ersten Quartal bei 50.282 Kronen, umgerechnet 2.076 Euro. Das Prager Stadtgericht hat den ehemaligen Dissidenten und früheren Innenminister Jan Rummel rehabilitiert. Der Ex-Politiker verbrachte Anfang der 1980er Jahre über 10 Monate in Untersuchungshaft, weil er Lieferungen von Druckerzeugnissen mit LKWs aus Prag an den Verlag Palach Press in London organisiert hatte. Die kommunistische Polizei warf ihm staatsfeindliche Tätigkeit vor. Zudem hatte Rummel bereits 1979 wegen Terrorverdachts einige Tage im Gefängnis verbringen müssen. Laut dem Urteil des Prager Stadtgerichts ist die Polizei damals illegal vorgegangen. Wie sein Anwalt sagte, erhält Rummel nun umgerechnet 3,40 Euro je Tag im Gefängnis als Entschädigung. Zum Sport. Die tschechischen Volleyballerinnen haben nach ihrem überraschenden Auftaktsieg gegen China ihr 2. Spiel in der Nations League verloren. Beim Turnier im chinesischen Nanking unterlagen die Tschechinnen am Donnerstag glatt mit 0:3 nach Sätzen den Polinnen. Am Freitag trifft Tschechien im Rahmen der ersten Runde der Nations League noch auf Belgien. Und zum Schluss noch die Wetteraussichten. Am Freitag ist es in Tschechien zunächst meist stark bewölkt oder bedeckt. Im böhmischen Landesteil gibt es Schauer oder Regen. In Mähren und Schlesien setzen die Niederschläge erst im Laufe des Vormittags ein. Am Nachmittag lassen dann von Westen her Regen und Schauer nach und die Wolken reißen auf. Die Tageshöchsttemperaturen liegen bei 16 bis 24 Grad.
1: Danke, Till, für die Nachrichten. Die Partei Freiheit und Direkte Demokratie ist wegen ihrer umstrittenen Wahlplakate zu einer Geldstrafe von 3 Millionen Kronen, umgerechnet ca. 21.000 Euro, verurteilt worden. Laut dem Verurteilen eines Amtsgerichts in Prag vom Mittwoch hat sich der Straftatbestand der Volksverhetzung bestätigt. Die Partei plant, Berufung einzulegen. Markéta Kachlíková berichtet.
3: Die Plakate, mit denen die heutige Regierungspartei Freiheit und Direkte Demokratie, SPD, in den Wahlkampf vor den Senats- und Kreiswahlen 2024 ging, haben laut dem Gericht im ersten Prager Stadtbezirk zum Hass aufgestachelt. Die SPD weist die Schuld von sich. Laut dem Parteichef und Vorsitzenden des Abgeordnetenhauses Tomio Okamura ging es bei den Plakaten nicht um Rassismus, sondern um die freie Meinungsäußerung.
2: Wir sind mit dem Urteil nicht einverstanden, denn wir haben die Plakate nicht mit dem Ziel aufgehängt, zu Hass aufzustacheln, sondern real existierende Probleme beim Namen zu nennen. Die SPD wird beim Stadtgericht in Berufung gehen und wir sind bereit, den Fall bis zum Verfassungsgericht weiterzuführen.
3: Die Partei platzierte ihre großformatigen Wahlplakate auf dem Wenzelsplatz in Prag. Das erste zeigte einen dunkelhäutigen Mann mit blutverschmiertem Messer und Hemd, begleitet von einem Text über Importchirurgen. Auf dem zweiten Plakat waren zwei rauchende Roma-Jugendliche zu sehen, mit dem Hinweis, dass sie nicht zur Schule gehen. Ermittelt wurde nicht nur gegen die Partei, sondern auch ihren Vorsitzenden Okamura. Dieses Verfahren wurde jedoch ausgesetzt, weil sich das Abgeordnetenhaus im März dagegen ausgesprochen hatte, Okamuras Immunität aufzuheben. Der verteidigende Anwalt Adam Batuna sagte gegenüber dem tschechischen Rundfunk, dass weder die SPD noch ihr Parteichef jemals rassistische oder fremdenfeindliche Angriffe verübt hätten.
2: Es wird nur auf Probleme hingewiesen, die sich aus der mangelnden Integration von Migranten sowie aus der illegalen Migration ergeben. Und bei dem Plakat mit den Zigeunerkindern geht es um das Problem, dass Sozialleistungen an Personen ausgezahlt werden, die ihre Kinder nicht zur Schule schicken.
3: Die Geldstrafe, die die Partei bezahlen muss, liegt bei 3 Millionen Kronen, das sind 120.000 Euro. Staatsanwalt David Jachnitzky hatte 500.000 Kronen, also 21.000 Euro mehr gefordert, da der SPD die Selbstreflexion fehle.
2: Man darf die Rechte anderer Personen nicht einschränken, indem zu Hass und Fremdenfeindlichkeit aufgehetzt wird. Unsere historische Erfahrung von vor über 80 Jahren zeigt, wohin das führen kann.
3: Jachnitzky bezog sich auf das nationalsozialistische Deutschland. Der Hass habe dort nicht mit Gewalt, sondern eben mit Worten begonnen, mahnte der Staatsanwalt. Die SPD ist neben der Autofahrerpartei Motoriste Sobie eine der beiden kleineren Koalitionspartner von Premier Andrej Babiš und seiner Partei ANO. Laut dem Minister für Sport, Prävention und Gesundheit Boris Chastny von der Autofahrerpartei sind die Beziehungen in der Regierungskoalition durch das Urteil nicht gefährdet.
2: Ich glaube, dass das Verfassungsgericht den Fall im Berufungsverfahren letztlich wohl abweisen wird. Denn obwohl mir diese Wahlwerbung nicht gefallen hat und unsere Autofahrerpartei eine solche nicht gemacht hätte, sind wir der Ansicht, dass hier die Meinungsfreiheit gelten müsse, sowohl in der Politik als auch in der Zivilgesellschaft.
3: Olga Richterová ist stellvertretende Vorsitzende der oppositionellen Piratenpartei. Sie betont, dass die Entscheidung des Gerichts respektiert werden müsse. Anstatt nach Lösungen zu suchen, betreibe die SPD oft Hasspolitik, die in unserer Gesellschaft aber keinen Platz haben dürfe. Der Partei gehe es nur darum, politische Punkte zu sammeln, so Richterová. Der Kommentator des tschechischen Rundfunks Petr Hartmann wiederum glaubt, dass die Partei Freiheit und direkte Demokratie durch das Urteil keine Wählerstimmen verlieren, sondern sogar mehr Anhänger gewinnen könnte.
2: Es lässt sich erwarten, dass sich die SPD als eine Art Märtyrerin im Kampf für Meinungsfreiheit sowie für die Sicherheit und den Schutz der tschechischen Bürger präsentieren wird. Dies könnte ihr paradoxerweise einen Teil jener Wählerstimmen einbringen, die derzeit andere Protestparteien unterstützen.
3: Die verhängte Strafe von 3 Millionen Kronen ist laut der Richterin Ivana Ticha eine Erziehungsmaßnahme. Ticha zufolge kam etwas anderes als eine Geldstrafe nicht in Frage, denn ein Amtsgericht kann weder ein Verbot für eine politische Partei aussprechen, noch diese direkt auflösen.
1: Markéta Kachlíková war das mit einem Bericht über das Gerichtsurteil, mit dem die Regierungspartei Freiheit und direkte Demokratie zu einer Geldstrafe für ihre umstrittenen Wahlplakate verurteilt wurde. Kann ein Garten als Klassenraum dienen? Ja, meint man an der Südböhmischen Universität in Budweis. Dort wird ein neues Kursprogramm für angehende Kindergärtnerinnen und Kindergärtner angeboten. Daniela Honigmann weiß mehr.
4: Eine Gruppe Studentinnen von der Südböhmischen Universität ist zu einem Praxistag nach Sobieslav gekommen. Im dortigen Kindergarten ist der Aufenthalt an der frischen Luft für die Kleinen normal. Beim Spielen im weitläufigen Garten werden sie mit der Natur vertraut gemacht. Sie würden ein Häuschen für den Hahn, die Hühner und die Küken bauen, erklärt dieses Mädchen. Neben ihr liegen die Papiertiere, die auf ihren Einzug warten. Und dieser Junge hat sofort eine Antwort parat auf die Frage, was ihm daran Spaß macht, draußen zu sein. Gut sei, dass sie auf den Steinen gegenüber klettern könnten und dass er mit seinen Freunden spielen könne, so der Kleine. Die Studentinnen Adela und Nicola schauen nicht nur dabei zu, wie die Kinder spielen. Sie animieren sie auch, sich etwa die Wiesenblumen genauer anzuschauen. Die beiden jungen Frauen haben an der Uni in Budweis den Kurs Naturpädagogik in Kindergärten belegt. Ihr Interesse daran sei durch ein Praktikum in einem Waldkindergarten geweckt worden, berichtet Nicola. Und Adela sagt:
5: Ja, in Sobieslav waren wir beide schon zu einer Exkursion namens Der Garten ist auch ein Klassenraum. Dabei hat uns begeistert, wie sehr das alles den Kindern Spaß macht.
4: Das in diesem Jahr eingeführte Kursprogramm wird von Alena Krejčová geleitet. Die Südböhmische Universität arbeitet dabei mit der Karel Komárek Family Foundation zusammen, so die Hochschulpädagogin.
6: Die Stiftung hat eine Studie erstellen lassen, wie viel Zeit die Kinder in Tschechien draußen verbringen. Das Ergebnis war, dass dies nur minimal der Fall ist. Darum haben wir gemeinsam beschlossen, dass wir Wege finden wollen, solche Aktivitäten zu unterstützen.
4: Und da es immer gut sei, ein Problem an seiner Wurzel anzupacken, setze das Projekt bei den künftigen Vorschulpädagogen an, fügt Krejčová hinzu. Das daraus entstandene Lehrangebot an der Uni in Budweis sei in Tschechien bisher einzigartig, betont Ondřej Macura, Pressesprecher des Bildungsministeriums.
7: Naturpädagogik ist bisher kein Pflichtelement bei der Hochschulausbildung künftiger Kindergärtnerinnen. Das Bildungsministerium hält es aber für wünschenswert, dass diese Angebote mehr Raum im Studium bekommen.
4: Der vorgegebene Kompetenzrahmen für Nachwuchserzieher und Lehrer in Tschechien enthalte allerdings schon jetzt die Fähigkeit, mit Kindern im Außenbereich zu arbeiten, ergänzt Macura. Und deswegen lernen die kleinen Besucher des Kindergartens in Sobieslav unter anderem, wie man eine Kaninchenbox baut. Ein Holzscheit, ein zweites und noch ein drittes, dazu noch das Dach und fertig sei der Unterschlupf für die Langohren, erklärt dieser Junge ganz fachmännisch.
1: Musik. Daniela Honigmann war das mit einem Bericht über die Möglichkeit, den Garten in einen Klassenraum für einen Kindergarten zu verwandeln. 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Die Deutschen haben während des Zweiten Weltkriegs einen Großteil der tschechischen Kirchenglocken eingeschmolzen, um aus ihnen Waffen herzustellen. Doch der Klang dieser verschwundenen Glocken ist jetzt wieder zu hören, durch ein Projekt des Tschechischen Rundfunks zusammen mit Wikimedia. Till Janser hat sich informiert. Sie hören eine Wiederholung vom Oktober vergangenen Jahres.

0: klangen die früheren Glocken der Wenzelskirche im ostböhmischen Dobruschka auf Deutsch Gutenfeld. Die drei Exemplare stammten aus der Gießerei von Rudolf Manauschek in Brünn. Sie waren erst 1931 in der barocken Kirche installiert worden. Im April 1942 requirierten die deutschen Besatzer diese Glocken, um sie zu Kriegsgerät zu verschmelzen. Die Aufnahme des Geläuts der Wenzelskirche stammt aus dem Archiv des tschechischen Rundfunks. Sie wurde 1940 gemacht. Das alles ist auf einer speziellen Website bei Wikimedia zu lesen. Insgesamt 90 heute nicht mehr existente Glockengeläute aus tschechischen Städten und Dörfern sind dort dokumentiert. Das Projekt heißt Zanikle zvony, also verschwundene Glocken, und ist eine Kooperation des Rundfunkarchivs mit Wikimedia. Tomáš Dufka leitet das Archiv und sagte gegenüber Radio Prag International.
1: Tak trochu náhodou, ale o zvonech v rozhlasové historii jsme věděli.
2: Ein bisschen war da auch Zufall im Spiel. Wir wussten jedoch, dass es die Aufnahmen von den Glocken in unserem Archiv gibt. Trotzdem verdanken wir das Projekt vor allem unserem Mitarbeiter Miroslav Turek. Er hat korrekt bewertet, dass die Aufnahmen auf den Bändern von Anfang der 1940er Jahre, die sich bei uns gefunden haben, eine wertvolle Sammlung sind und systematisch sowie auf einmal durchforstet werden sollten. Er hat sie aus dem entsprechenden Fonds des Archivs herausgenommen, mit dessen Bearbeitung wir gerade erst begonnen haben. Die Aufnahmen wurden daher schon vor 2 Jahren digitalisiert.
0: Die historischen Aufnahmen stammen vor allem aus dem böhmischen Landesteil des sogenannten Protektorats Böhmen und Mähren. Und sie waren regelmäßig in einer eigenen Radiosendung zu hören.
1: Ten pořad se jmenoval Zvony mého kraje a
2: die Sendung hieß Glocken meines Kreises und wurde 1940 und 1941 ausgestrahlt. Das geschah aber bereits nicht mehr im tschechoslowakischen, sondern im tschechischen Rundfunk, weil es sich ja ums Protektorat handelte. Der Radioreporter Václav Ruth hatte die Verantwortung für die Sendung und er verfolgte damit ein klares Ziel, ein wenig das tschechische Nationalbewusstsein zu heben, nachdem das Land von den Deutschen besetzt worden war. Durch die Glocken sollte auch die Geschichte der jeweiligen Regionen anklingen, in denen die Aufnahmen gemacht wurden.
0: Der tschechische Rundfunk im Protektorat wurde allerdings von den Nazis kontrolliert. Und diese hätten die Sendung später dann abgesetzt, als das Regime seine Politik gegenüber den Bewohnern verschärfte, berichtet Dufka. Dabei hatte gerade Radiotechnik aus Deutschland erst die Aufnahmen der Glocken ermöglicht.
2: Das ist ein weiterer interessanter Aspekt. Die Klänge der Glocken wurden auf Magnetbändern festgehalten. Das war damals eine große technische Neuerung, die gerade durch die deutsche Besatzung zu uns kam. Sie vereinfachte die Aufnahmen immens gegenüber den ansonsten bis dahin genutzten Wachsplatten. Allerdings wurden die Tonbandaufnahmen zu Archivzwecken anschließend auf Wachsplatten überspielt.
0: In den Aufnahmen ist ab und zu auch festgehalten, wie eventuell Václav Ruth oder einer seiner Mitarbeiter den Startschuss gibt für die Aufzeichnung, so etwa gerade in Dobruschka. Dass Stimmen zu hören sind, macht die Einspielungen vergleichsweise lebendig für die damalige Zeit. Tomáš Dufka streicht dabei vor allem die Aufnahme einer Totenglocke aus dem ostböhmischen Česká Skalice auf Deutsch böhmisch Skalic heraus.
1: Evidentně při tom nahrávání tam okolo šla nějaká starší.
2: Während der Einspielung ging gerade eine ältere Frau, wohl eine Großmutter mit ihrem Enkelkind, an der Glocke vorbei und rief nach ihm. Solche Aufnahmen aus den ersten Jahrzehnten der Radiotechnik sind eine Rarität, da ansonsten immer alles perfekt vorbereitet war und authentische Klänge nicht vorkamen.
0: Viele der Glocken, die in der damaligen Sendung erklangen, gibt es heute jedoch nicht mehr. Das macht diesen Fundus aus dem Archiv des tschechischen Rundfunks so wertvoll. Dufka erläutert.
1: Ty zvony dost často nebyly staré, oni byly třeba 20 let staré.
2: Diese Glocken waren meist nicht sonderlich alt. Manche waren erst 10 oder 20 Jahre zuvor installiert worden. Die ursprünglichen Glocken in den Gemeinden wurden bereits zu Ende des Ersten Weltkriegs requiriert. Also ließ man neue anfertigen und diese wurden aber auch wieder requiriert und im Zweiten Weltkrieg zu Waffen eingeschmolzen.
1: Zničeny, rozstaveny na zbraně v druhé světové válce.
0: Genau diesen Umstand habe eine weitere Mitarbeiterin des Archivs bei ihren Recherchen herausgefunden. Und zwar klemmte sich Jana Bartoschowa dahinter und kontaktierte all die Gemeinden, deren Glockengeläut auf den Aufnahmen zu hören ist.
1: Začala zjišťovat, že to není nějaká jednotlivost. To bylo, teď jsem dohledával.
2: Sie fand heraus, dass es sich nicht nur um Einzelfälle handelte. Denn tatsächlich wurden ja laut den Informationen von Historikern fast 90% der Glocken im Protektorat eingezogen.
0: Der entsprechende Beschluss der nationalsozialistischen Verwaltung erging bereits Ende November 1941. Im darauffolgenden Sommer schritten die Behörden zur Tat. Insgesamt 9.800 Glocken verschwanden aus Kirchen und Rathäusern in Böhmen und Mähren. Sie wurden nach Deutschland verschifft und dort eingeschmolzen. Man verschonte nur die ältesten und wertvollsten Stücke, die als Kategorie D gekennzeichnet waren. Die Recherchen von Jana Bartoschowa passten indes gut zu einem Vorhaben, mit dem sich Wikimedia Tschechien an das Archiv des tschechischen Rundfunks wandte.
2: Vor einem Jahr sprach uns Wikimedia auf offiziellem Wege an, ob man nicht eine Kooperation anknüpfen könnte, so wie diese in anderen europäischen Ländern schon mit Erinnerungsinstitutionen oder Galerien besteht. In diesem Aufruf nannten die Vertreter von Wikimedia sogar als mögliches Beispiel die Klänge von Glocken, ohne zu wissen, dass wir gerade dabei waren, das entsprechende Projekt zu Ende zu bringen.
0: So entstand Zanikle Zvony als Pilotprojekt der Zusammenarbeit zwischen dem tschechischen Rundfunk und Wikimedia. Und im Archiv war man froh darüber, dass die Klänge der Glocken auf diese Weise allgemein zugänglich gemacht werden konnten.
2: Hätten wir diese Aufnahmen nur digitalisiert, hier in Prag aufbewahrt und nicht veröffentlicht, hätte das Projekt seinen Sinn verloren. Denn es handelt sich ja um Einspielungen aus kleineren Gemeinden und Kleinstädten in den Regionen. Deswegen haben wir zugesagt. Auch bestehen keine autorenrechtlichen Probleme. Also ging es nur noch darum zu entscheiden, was wir wann veröffentlichen. Wir haben alle unsere Informationen dann Wikimedia zur Verfügung gestellt. Denn je mehr wir an Erkenntnissen teilen, desto mehr können wir künftig noch ergänzen.
0: Freigeschaltet wurde die Website symbolisch am 2. Oktober, dem Internationalen Tag der Glocken. Doch damit ist das Projekt noch nicht zu Ende. Denn laut Tomáš Dufka haben sich weitere Aufnahmen gefunden.
2: Wir haben schon gedacht, dass wir alle Folien gefunden hätten, aber mein Kollege hat aus einem anderen Regal noch weitere Aufnahmen herausgezogen. Das heißt, es könnte sein, dass wir einige zusätzliche Klänge dem Projekt hinzufügen. Zudem besitzen wir Schellackplatten, auf denen Glocken zu hören sind. Diese Einspielungen wurden allerdings nicht erst in den 40er Jahren gemacht, sondern schon im Jahrzehnt davor. Und sogar der Deutsche Rundfunk hat sich diese Aufnahmen angeschafft, weil augenscheinlich auch Glocken aus den Sudetengebieten zu hören waren.
0: Aber das ist nicht alles, denn auch in Mähren könnten solche Einspielungen angefertigt worden sein. Und dieser Schatz wird gerade erst gehoben.
2: Ein großer Archivbestand, den wir noch nicht bearbeitet haben, ist der aus Mähren. Bisher sind die Aufnahmen vorrangig aus dem böhmischen Landesteil. Nur einige wenige sind aus der Gegend von Schumperk, aus dem heutigen mährisch-schlesischen Kreis und von der böhmisch-mährischen Höhe. Es dominieren ansonsten Nord-, Ost- und Südböhmen. Das hängt damit zusammen, dass die Redakteure von Prag aus losgefahren sind und es meist eben nicht nach Mähren geschafft haben. Aber es bietet sich an, auch im Rundfunkarchiv in Brünn nach Aufnahmen von Glocken zu suchen.
0: Laut Dufka sind bisher aus dem Brünner-Archiv vor allem jüngere Bestände durchgehört worden. Seinen Worten nach lagern dort aber auch Schellackplatten, auf denen wohl unter anderem Klänge von Glocken gespeichert sind. Diese Platten würde man jetzt gerade in Prag nach und nach bearbeiten, wie der Archivleiter sagt. Und selbst das ist nicht alles. Denn vor Ort in den Gemeinden, Pfarrämtern und Klöstern könnten ebenfalls noch Aufnahmen sein. Aufnahmen wie diese aus dem Kloster Plassey in Westböhm. Dort wurde eine Kopie des Radio-Originals gefunden. Sie wurde anschließend im Rundfunkarchiv digitalisiert und zu den restlichen auf der Website hinzugefügt. Und der Archivchef ergänzt.
2: Da deutet sich an, dass wir dank des Projekts vielleicht noch Aufnahmen weiterer Glocken finden, die wir nicht in unserem Archiv haben, die aber bei den Gemeinden lagern, ohne dass sich diese dessen bewusst sind. Falls sich also dort so etwas findet, rufe ich auf diese Weise dazu auf, uns die Aufnahmen zur Verfügung zu stellen, obwohl dies im Ausland wohl eher nicht der Fall sein dürfte.
0: Oder etwa doch, nämlich in sudetendeutschen Kreisen?

Über den Klang der verschwundenen Kirchenglocken berichtete Tilly Anser. Sie hören eine Wiederholung vom Oktober vergangenen Jahres. Und damit sind wir fast am Ende der heutigen Sendung angelangt. Besuchen Sie uns auch auf Facebook. Für Aufmerksamkeit bedankt sich Martina Schneibergova. 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
1: Dobrý den und herzlich willkommen zur heutigen Sendung. Am Mikrofon begrüße ich Martina Schneiberkova. Wir haben für Sie die folgenden Themen vorbereitet. Zu einer Geldstrafe von 3 Millionen Kronen wurde die Regierungspartei Freiheit und direkte Demokratie für ihre Wahlplakate verurteilt. Der Garten kann sich in einen Klassenraum verwandeln. An der Südböhmischen Universität in Budweis wird ein Kurs für die Kindergärtnerinnen und Kindergärtner angeboten. Und der Klang der während des Zweiten Weltkriegs verschwundenen Kirchenglocken ist wieder zu hören. Wir stellen Ihnen ein Projekt des Tschechischen Rundfunks zu diesem Thema vor. Bleiben Sie dran, zuerst das Neueste aus Tschechien mit Till Janser.
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2: Tschechien gehört zu 11 EU-Mitgliedstaaten, die schärfere Regeln für die Ausgabe von Schengen-Visa an russische Bürger fordern. Dies geht aus einem Brief hervor, den die Vertreter der Staaten an die EU-Außenbeauftragte Kaja Kallas und den Kommissar für Inneres und Migration Magnus Brunner geschickt haben. Für Tschechien haben Außenminister Petr Matzinka und Innenminister Lubomír Metnar das Schreiben unterzeichnet. Im Brief wird darauf hingewiesen, dass die Europäische Kommission zu Recht im September 2022 das Visa-Erleichterungsabkommen mit Russland ausgesetzt habe. Allerdings seien die Durchführungsbestimmungen in den Ländern des Schengen-Raums unterschiedlich umgesetzt worden, heißt es. Das müsse geändert werden, es brauche weiter eine restriktive Visumspolitik gegenüber russischen Bürgern, fordern die Unterzeichner des Schreibens. Die tschechische Schienennetzverwaltung hat am Mittwoch mit der Modernisierung der Bahnstrecke von Pilsen über Dommerschlitze in Richtung Deutschland begonnen. In der ersten Etappe werden gut 12 Kilometer nach Chotěšov elektrifiziert und ausgebaut. Die Strecke diene sowohl dem grenzüberschreitenden Bahnverkehr nach Bayern als auch als Zubringerlinie aus den umliegenden Gemeinden nach Pilsen, betonte Verkehrsminister Ivan Bednarik im Bahnhof von Nižany. Wie der Minister weiter ausführte, werde die Modernisierung in Zukunft auch die Fahrt von schweren Güterzügen erlauben. Seinen Worten nach besteht bisher nur eine einzige grenzüberschreitende Bahnstrecke für Güterzüge nach Deutschland, die auch elektrifiziert ist, und zwar die von Jetschin in Richtung Dresden. Die 68 Kilometer lange Strecke zwischen Pilsen und Furt im Wald ist hingegen bisher eingleisig und nicht elektrifiziert. Ihre Modernisierung soll bis in die 2030er Jahre dauern. Die Reallöhne in Tschechien sind im ersten Quartal dieses Jahres über Erwarten gestiegen. Der Bruttodurchschnittsverdienst stieg im Jahresvergleich nominal um 8,1% an und real um 6,4%, wie das Statistikamt am Donnerstag bekannt gab. Das bedeutete den höchsten Reallohnanstieg der vergangenen 5 Jahre. Wirtschaftsanalysten hatten einen geringeren Wert erwartet. Konkret lag der Bruttodurchschnittsverdienst in Tschechien im ersten Quartal bei 50.282 Kronen, umgerechnet 2.076 Euro. Das Prager Stadtgericht hat den ehemaligen Dissidenten und früheren Innenminister Jan Rummel rehabilitiert. Der Ex-Politiker verbrachte Anfang der 1980er Jahre über 10 Monate in Untersuchungshaft, weil er Lieferungen von Druckerzeugnissen mit LKWs aus Prag an den Verlag Palach Press in London organisiert hatte. Die kommunistische Polizei warf ihm staatsfeindliche Tätigkeit vor. Zudem hatte Rummel bereits 1979 wegen Terrorverdachts einige Tage im Gefängnis verbringen müssen. Laut dem Urteil des Prager Stadtgerichts ist die Polizei damals illegal vorgegangen. Wie sein Anwalt sagte, erhält Rummel nun umgerechnet 3,40 Euro je Tag im Gefängnis als Entschädigung. Zum Sport. Die tschechischen Volleyballerinnen haben nach ihrem überraschenden Auftaktsieg gegen China ihr zweites Spiel in der Nations League verloren. Beim Turnier im chinesischen Nanking unterlagen die Tschechinnen am Donnerstag glatt mit 0:3 nach Sätzen den Polinnen. Am Freitag trifft Tschechien im Rahmen der ersten Runde der Nations League noch auf Belgien. Und zum Schluss noch die Wetteraussichten. Am Freitag ist es in Tschechien zunächst meist stark bewölkt oder bedeckt. Im böhmischen Landesteil gibt es Schauer oder Regen. In Mähren und Schlesien setzen die Niederschläge erst im Laufe des Vormittags ein. Am Nachmittag lassen dann von Westen her Regen und Schauer nach und die Wolken reißen auf. Die Tageshöchsttemperaturen liegen bei 16 bis 24 Grad.
1: Danke, Till, für die Nachrichten. Die Partei Freiheit und Direkte Demokratie ist wegen ihrer umstrittenen Wahlplakate zu einer Geldstrafe von 3 Millionen Kronen, umgerechnet ca. 21.000 Euro, verurteilt worden. Laut dem Verurteil eines Amtsgerichts in Prag vom Mittwoch hat sich der Straftatbestand der Volksverhetzung bestätigt. Die Partei plant, Berufung einzulegen. Markéta Kachlíková berichtet.
3: Die Plakate, mit denen die heutige Regierungspartei Freiheit und Direkte Demokratie, SPD, in den Wahlkampf vor den Senats- und Kreiswahlen 2024 ging, haben laut dem Gericht im ersten Prager Stadtbezirk zum Hass aufgestachelt. Die SPD weist die Schuld von sich. Laut dem Parteichef und Vorsitzenden des Abgeordnetenhauses Tomio Okamura ging es bei den Plakaten nicht um Rassismus, sondern um die freie Meinungsäußerung.
2: Wir sind mit dem Urteil nicht einverstanden, denn wir haben die Plakate nicht mit dem Ziel aufgehängt, zu Hass aufzustacheln, sondern real existierende Probleme beim Namen zu nennen. Die SPD wird beim Stadtgericht in Berufung gehen und wir sind bereit, den Fall bis zum Verfassungsgericht weiterzuführen.
3: Die Partei platzierte ihre großformatigen Wahlplakate auf dem Wenzelsplatz in Prag. Das erste zeigte einen dunkelhäutigen Mann mit blutverschmiertem Messer und Hemd, begleitet von einem Text über Importchirurgen. Auf dem zweiten Plakat waren zwei rauchende Roma-Jugendliche zu sehen, mit dem Hinweis, dass sie nicht zur Schule gehen. Ermittelt wurde nicht nur gegen die Partei, sondern auch ihren Vorsitzenden Okamura. Dieses Verfahren wurde jedoch ausgesetzt, weil sich das Abgeordnetenhaus im März dagegen ausgesprochen hatte, Okamuras Immunität aufzuheben. Der verteidigende Anwalt Adam Batuna sagte gegenüber dem tschechischen Rundfunk, dass weder die SPD noch ihr Parteichef jemals rassistische oder fremdenfeindliche Angriffe verübt hätten.
2: Es wird nur auf Probleme hingewiesen, die sich aus der mangelnden Integration von Migranten sowie aus der illegalen Migration ergeben. Und bei dem Plakat mit den Zigeunerkindern geht es um das Problem, dass Sozialleistungen an Personen ausgezahlt werden, die ihre Kinder nicht zur Schule schicken.
3: Die Geldstrafe, die die Partei bezahlen muss, liegt bei 3 Millionen Kronen, das sind 120.000 Euro. Staatsanwalt David Jachnitzky hatte 500.000 Kronen, also 21.000 Euro mehr gefordert, da der SPD die Selbstreflexion fehle.
2: Man darf die Rechte anderer Personen nicht einschränken, indem zu Hass und Fremdenfeindlichkeit aufgehetzt wird. Unsere historische Erfahrung von vor über 80 Jahren zeigt, wohin das führen kann.
3: Jachnitzky bezog sich auf das nationalsozialistische Deutschland. Der Hass habe dort nicht mit Gewalt, sondern eben mit Worten begonnen, mahnte der Staatsanwalt. Die SPD ist neben der Autofahrerpartei Motoriste Sobie einer der beiden kleineren Koalitionspartner von Premier Andrej Babiš und seiner Partei ANO. Laut dem Minister für Sport, Prävention und Gesundheit Boris Chastny von der Autofahrerpartei sind die Beziehungen in der Regierungskoalition durch das Urteil nicht gefährdet.
2: Ich glaube, dass das Verfassungsgericht den Fall im Berufungsverfahren letztlich wohl abweisen wird. Denn obwohl mir diese Wahlwerbung nicht gefallen hat und unsere Autofahrerpartei eine solche nicht gemacht hätte, sind wir der Ansicht, dass hier die Meinungsfreiheit gelten müsse, sowohl in der Politik als auch in der Zivilgesellschaft.
3: Olga Richterová ist stellvertretende Vorsitzende der oppositionellen Piratenpartei. Sie betont, dass die Entscheidung des Gerichts respektiert werden müsse. Anstatt nach Lösungen zu suchen, betreibe die SPD oft Hasspolitik, die in unserer Gesellschaft aber keinen Platz haben dürfe. Der Partei gehe es nur darum, politische Punkte zu sammeln, so Richterová. Der Kommentator des tschechischen Rundfunks Petr Hartmann wiederum glaubt, dass die Partei Freiheit und direkte Demokratie durch das Urteil keine Wählerstimmen verlieren, sondern sogar mehr Anhänger gewinnen könnte.
2: Es lässt sich erwarten, dass sich die SPD als eine Art Märtyrerin im Kampf für Meinungsfreiheit sowie für die Sicherheit und den Schutz der tschechischen Bürger präsentieren wird. Dies könnte ihr paradoxerweise einen Teil jener Wählerstimmen einbringen, die derzeit andere Protestparteien unterstützen.
3: Die verhängte Strafe von 3 Millionen Kronen ist laut der Richterin Ivana Ticha eine Erziehungsmaßnahme. Ticha zufolge kam etwas anderes als eine Geldstrafe nicht in Frage. Denn ein Amtsgericht kann weder ein Verbot für eine politische Partei aussprechen, noch diese direkt auflösen.
1: Markéta Kachlíková war das mit einem Bericht über das Gerichtsurteil, mit dem die Regierungspartei Freiheit und direkte Demokratie zu einer Geldstrafe für ihre umstrittenen Wahlplakate verurteilt wurde. Kann ein Garten als Klassenraum dienen? Ja, meint man an der Südböhmischen Universität in Budweis. Dort wird ein neues Kursprogramm für angehende Kindergärtnerinnen und Kindergärtner angeboten. Dania Honigmann weiß mehr.
4: Hallo.
5: Eine Gruppe Studentinnen von der Südböhmischen Universität ist zu einem Praxistag nach Soběslav gekommen. Im dortigen Kindergarten ist der Aufenthalt an der frischen Luft für die Kleinen normal. Beim Spielen im weitläufigen Garten werden sie mit der Natur vertraut gemacht. Sie würden ein Häuschen für den Hahn, die Hühner und die Küken bauen, erklärt dieses Mädchen. Neben ihr liegen die Papiertiere, die auf ihren Einzug warten. Und dieser Junge hat sofort eine Antwort parat auf die Frage, was ihm daran Spaß macht, draußen zu sein. Gut sei, dass sie auf den Steinen gegenüber klettern könnten und dass er mit seinen Freunden spielen könne, so der Kleine. Die Studentinnen Adela und Nicola schauen nicht nur dabei zu, wie die Kinder spielen. Sie animieren sie auch, sich etwa die Wiesenblumen genauer anzuschauen. Die beiden jungen Frauen haben an der Uni in Budweis den Kurs Naturpädagogik in Kindergärten belegt. Ihr Interesse daran sei durch ein Praktikum in einem Waldkindergarten geweckt worden, berichtet Nicola. Und Adela sagt:
6: Ja, in Soběslav waren wir beide schon zu einer Exkursion namens Der Garten ist auch ein Klassenraum. Dabei hat uns begeistert, wie sehr das alles den Kindern Spaß macht.
5: Das in diesem Jahr eingeführte Kursprogramm wird von Alena Krejčová geleitet. Die Südböhmische Universität arbeitet dabei mit der Karel Komárek Family Foundation zusammen, so die Hochschulpädagogin.
7: Die Stiftung hat eine Studie erstellen lassen, wie viel Zeit die Kinder in Tschechien draußen verbringen. Das Ergebnis war, dass dies nur minimal der Fall ist. Darum haben wir gemeinsam beschlossen, dass wir Wege finden wollen, solche Aktivitäten zu unterstützen.
5: Und da es immer gut sei, ein Problem an seiner Wurzel anzupacken, setze das Projekt bei den künftigen Vorschulpädagogen an, fügt Krejčová hinzu. Das daraus entstandene Lehrangebot an der Uni in Budweis sei in Tschechien bisher einzigartig, betont Ondřej Macura, Pressesprecher des Bildungsministeriums.
8: Naturpädagogik ist bisher kein Pflichtelement bei der Hochschulausbildung künftiger Kindergärtnerinnen. Das Bildungsministerium hält es aber für wünschenswert, dass diese Angebote mehr Raum im Studium bekommen.
5: Der vorgegebene Kompetenzrahmen für Nachwuchserzieher und Lehrer in Tschechien enthalte allerdings schon jetzt die Fähigkeit, mit Kindern im Außenbereich zu arbeiten, ergänzt Macura. Und deswegen lernen die kleinen Besucher des Kindergartens in Soběslav unter anderem, wie man eine Kaninchenbox baut. Ein Holzscheit, ein zweites und noch ein drittes, dazu noch das Dach und fertig sei der Unterschlupf für die Langohren, erklärt dieser Junge ganz fachmännisch.
1: Musik Daniela Honigmann war das mit einem Bericht über die Möglichkeit, den Garten in einen Klassenraum für einen Kindergarten zu verwandeln. 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Die Deutschen haben während des Zweiten Weltkriegs einen Großteil der tschechischen Kirchenglocken eingeschmolzen, um aus ihnen Waffen herzustellen. Doch der Klang dieser verschwundenen Glocken ist jetzt wieder zu hören, durch ein Projekt des Tschechischen Rundfunks zusammen mit Wikimedia. Till Janser hat sich informiert. Sie hören eine Wiederholung vom Oktober vergangenen Jahres.

0: So klangen die früheren Glocken der Wenzelskirche im ostböhmischen Dobruschka, auf Deutsch Gutenfeld. Die drei Exemplare stammten aus der Gießerei von Rudolf Manauschek in Brünn. Sie waren erst 1931 in der barocken Kirche installiert worden. Im April 1942 requirierten die deutschen Besatzer diese Glocken, um sie zu Kriegsgerät zu verschmelzen. Die Aufnahme des Geläuts der Wenzelskirche stammt aus dem Archiv des tschechischen Rundfunks. Sie wurde 1940 gemacht. Das alles ist auf einer speziellen Website bei Wikimedia zu lesen. Insgesamt 90 heute nicht mehr existente Glockengeläute aus tschechischen Städten und Dörfern sind dort dokumentiert. Das Projekt heißt Zanikle zvony, also verschwundene Glocken, und ist eine Kooperation des Rundfunkarchivs mit Wikimedia. Tomáš Dufka leitet das Archiv und sagte gegenüber Radio Prag International.
1: Tak trochu náhodou, ale o zvonech v rozhlasové historii jsme věděli.
2: Ein bisschen war da auch Zufall im Spiel. Wir wussten jedoch, dass es die Aufnahmen von den Glocken in unserem Archiv gibt. Trotzdem verdanken wir das Projekt vor allem unserem Mitarbeiter Miroslav Turek. Er hat korrekt bewertet, dass die Aufnahmen auf den Bändern von Anfang der 1940er Jahre, die sich bei uns gefunden haben, eine wertvolle Sammlung sind und systematisch sowie auf einmal durchforstet werden sollten. Er hat sie aus dem entsprechenden Fonds des Archivs herausgenommen, mit dessen Bearbeitung wir gerade erst begonnen haben. Die Aufnahmen wurden daher schon vor 2 Jahren digitalisiert.
0: Die historischen Aufnahmen stammen vor allem aus dem böhmischen Landesteil des sogenannten Protektorats Böhmen und Mähren. Und sie waren regelmäßig in einer eigenen Radiosendung zu hören.
1: Ten pořad se jmenoval Zvony mého kraje.
2: Die Sendung hieß Glocken meines Kreises und wurde 1940 und 1941 ausgestrahlt. Das geschah aber bereits nicht mehr im tschechoslowakischen, sondern im tschechischen Rundfunk, weil es sich ja ums Protektorat handelte. Der Radioreporter Václav Ruth hatte die Verantwortung für die Sendung und er verfolgte damit ein klares Ziel, ein wenig das tschechische Nationalbewusstsein zu heben, nachdem das Land von den Deutschen besetzt worden war. Durch die Glocken sollte auch die Geschichte der jeweiligen Regionen anklingen, in denen die Aufnahmen gemacht wurden.
0: Der tschechische Rundfunk im Protektorat wurde allerdings von den Nazis kontrolliert. Und diese hätten die Sendung später dann abgesetzt, als das Regime seine Politik gegenüber den Bewohnern verschärfte, berichtet Dufka. Dabei hatte gerade Radiotechnik aus Deutschland erst die Aufnahmen der Glocken ermöglicht.
2: Das ist ein weiterer interessanter Aspekt. Die Klänge der Glocken wurden auf Magnetbändern festgehalten. Das war damals eine große technische Neuerung, die gerade durch die deutsche Besatzung zu uns kam. Sie vereinfachte die Aufnahmen immens gegenüber den ansonsten bis dahin genutzten Wachsplatten. Allerdings wurden die Tonbandaufnahmen zu Archivzwecken anschließend auf Wachsplatten überspielt.
0: In den Aufnahmen ist ab und zu auch festgehalten, wie eventuell Václav Ruth oder einer seiner Mitarbeiter den Startschuss gibt für die Aufzeichnung, so etwa gerade in Dobruschka. Dass Stimmen zu hören sind, macht die Einspielung vergleichsweise lebendig für die damalige Zeit. Tomáš Dufka streicht dabei vor allem die Aufnahme einer Totenglocke aus dem ostböhmischen Česká Skalice, auf Deutsch böhmisch Skalitz, heraus.
1: Evidentně při tom nahrávání tam okolo šla nějaká starší.
2: Während der Einspielung ging gerade eine ältere Frau, wohl eine Großmutter mit ihrem Enkelkind, an der Glocke vorbei und rief nach ihm. Solche Aufnahmen aus den ersten Jahrzehnten der Radiotechnik sind eine Rarität, da ansonsten immer alles perfekt vorbereitet war und authentische Klänge nicht vorkamen.
0: Viele der Glocken, die in der damaligen Sendung erklangen, gibt es heute jedoch nicht mehr. Das macht diesen Fundus aus dem Archiv des tschechischen Rundfunks so wertvoll. Dufka erläutert.
2: Diese Glocken waren meist nicht sonderlich alt. Manche waren erst 10 oder 20 Jahre zuvor installiert worden. Die ursprünglichen Glocken in den Gemeinden wurden bereits zu Ende des Ersten Weltkriegs requiriert. Also ließ man neue anfertigen. Und diese wurden aber auch wieder requiriert und im Zweiten Weltkrieg zu Waffen eingeschmolzen.
0: Genau diesen Umstand habe eine weitere Mitarbeiterin des Archivs bei ihren Recherchen herausgefunden. Und zwar klemmte sich Jana Bartoschowa dahinter und kontaktierte all die Gemeinden, deren Glockengeläut auf den Aufnahmen zu hören ist.
2: Sie fand heraus, dass es sich nicht nur um Einzelfälle handelte. Denn tatsächlich wurden ja laut den Informationen von Historikern fast 90% der Glocken im Protektorat eingezogen.
0: Der entsprechende Beschluss der nationalsozialistischen Verwaltung erging bereits Ende November 1941. Im darauffolgenden Sommer schritten die Behörden zur Tat. Insgesamt 9.800 Glocken verschwanden aus Kirchen und Rathäusern in Böhmen und Mähren. Sie wurden nach Deutschland verschifft und dort eingeschmolzen. Man verschonte nur die ältesten und wertvollsten Stücke, die als Kategorie D gekennzeichnet waren. Die Recherchen von Jana Bartoschowa passten indes gut zu einem Vorhaben, mit dem sich Wikimedia Tschechien an das Archiv des tschechischen Rundfunks wandte.
2: Vor einem Jahr sprach uns Wikimedia auf offiziellem Wege an, ob man nicht eine Kooperation anknüpfen könnte, so wie diese in anderen europäischen Ländern schon mit Erinnerungsinstitutionen oder Galerien besteht. In diesem Aufruf nannten die Vertreter von Wikimedia sogar als mögliches Beispiel die Klänge von Glocken, ohne zu wissen, dass wir gerade dabei waren, das entsprechende Projekt zu Ende zu bringen.
0: So entstand Zanikle Zvony als Pilotprojekt der Zusammenarbeit zwischen dem tschechischen Rundfunk und Wikimedia. Und im Archiv war man froh darüber, dass die Klänge der Glocken auf diese Weise allgemein zugänglich gemacht werden konnten.
2: Hätten wir diese Aufnahmen nur digitalisiert, hier in Prag aufbewahrt und nicht veröffentlicht, hätte das Projekt seinen Sinn verloren. Denn es handelt sich ja um Einspielungen aus kleineren Gemeinden und Kleinstädten in den Regionen. Deswegen haben wir zugesagt. Auch bestehen keine autorenrechtlichen Probleme. Also ging es nur noch darum zu entscheiden, was wir wann veröffentlichen. Wir haben alle unsere Informationen dann Wikimedia zur Verfügung gestellt. Denn je mehr wir an Erkenntnissen teilen, desto mehr können wir künftig noch ergänzen.
0: Freigeschaltet wurde die Website symbolisch am 2. Oktober, dem Internationalen Tag der Glocken. Doch damit ist das Projekt noch nicht zu Ende. Denn laut Tomáš Dufka haben sich weitere Aufnahmen gefunden.
2: Wir haben schon gedacht, dass wir alle Folien gefunden hätten, aber mein Kollege hat aus einem anderen Regal noch weitere Aufnahmen herausgezogen. Das heißt, es könnte sein, dass wir einige zusätzliche Klänge dem Projekt hinzufügen. Zudem besitzen wir Schellackplatten, auf denen Glocken zu hören sind. Diese Einspielungen wurden allerdings nicht erst in den 40er Jahren gemacht, sondern schon im Jahrzehnt davor. Und sogar der Deutsche Rundfunk hat sich diese Aufnahmen angeschafft, weil augenscheinlich auch Glocken aus den Sudetengebieten zu hören waren.
0: Aber das ist nicht alles, denn auch in Mähren könnten solche Einspielungen angefertigt worden sein. Und dieser Schatz wird gerade erst gehoben.
2: Ein großer Archivbestand, den wir noch nicht bearbeitet haben, ist der aus Mähren. Bisher sind die Aufnahmen vorrangig aus dem böhmischen Landesteil. Nur einige wenige sind aus der Gegend von Schumperk, aus dem heutigen mährisch-schlesischen Kreis und von der böhmisch-mährischen Höhe. Es dominieren ansonsten Nord-, Ost- und Südböhmen. Das hängt damit zusammen, dass die Redakteure von Prag aus losgefahren sind und es meist eben nicht nach Mähren geschafft haben. Aber es bietet sich an, auch im Rundfunkarchiv in Brünn nach Aufnahmen von Glocken zu suchen.
0: Laut Dufka sind bisher aus dem Brünner-Archiv vor allem jüngere Bestände durchgehört worden. Seinen Worten nach lagern dort aber auch Schellackplatten, auf denen wohl unter anderem Klänge von Glocken gespeichert sind. Diese Platten würde man jetzt gerade in Prag nach und nach bearbeiten, wie der Archivleiter sagt. Und selbst das ist nicht alles. Denn vor Ort in den Gemeinden, Pfarrämtern und Klöstern könnten ebenfalls noch Aufnahmen sein. Aufnahmen wie diese aus dem Kloster Plassey in Westböhmen. Dort wurde eine Kopie des Radio-Originals gefunden. Sie wurde anschließend im Rundfunkarchiv digitalisiert und zu den restlichen auf der Website hinzugefügt. Und der Archivchef ergänzt.
2: Da deutet sich an, dass wir dank des Projekts vielleicht noch Aufnahmen weiterer Glocken finden, die wir nicht in unserem Archiv haben, die aber bei den Gemeinden lagern, ohne dass sich diese dessen bewusst sind. Falls sich also dort so etwas findet, rufe ich auf diese Weise dazu auf, uns die Aufnahmen zur Verfügung zu stellen, obwohl dies im Ausland wohl eher nicht der Fall sein dürfte.
0: Oder etwa doch, nämlich in sudetendeutschen Kreisen?

Über den Klang der verschwundenen Kirchenglocken berichtete Tillianze. Sie hören eine Wiederholung vom Oktober vergangenen Jahres. Und damit sind wir fast am Ende der heutigen Sendung angelangt. Besuchen Sie uns auch auf Facebook. Für Aufmerksamkeit bedankt sich Martina Schneibergova. 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
1: Dobrý den und herzlich willkommen zur heutigen Sendung. Am Mikrofon begrüße ich Martina Schneiberkova. Wir haben für Sie die folgenden Themen vorbereitet. Zu einer Geldstrafe von 3 Millionen Kronen wurde die Regierungspartei Freiheit und direkte Demokratie für ihre Wahlplakate verurteilt. Der Garten kann sich in einen Klassenraum verwandeln. An der Südböhmischen Universität in Budweis wird ein Kurs für die Kindergärtnerinnen und Kindergärtner angeboten. Und der Klang der während des Zweiten Weltkriegs verschwundenen Kirchenglocken ist wieder zu hören. Wir stellen Ihnen ein Projekt des Tschechischen Rundfunks zu diesem Thema vor. Bleiben Sie dran, zuerst das Neueste aus Tschechien mit Till Janser.
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2: Tschechien gehört zu 11 EU-Mitgliedstaaten, die schärfere Regeln für die Ausgabe von Schengen-Visa an russische Bürger fordern. Dies geht aus einem Brief hervor, den die Vertreter der Staaten an die EU-Außenbeauftragte Kaja Kallas und den Kommissar für Inneres und Migration Magnus Brunner geschickt haben. Für Tschechien haben Außenminister Petr Matzinka und Innenminister Lubomír Metnar das Schreiben unterzeichnet. Im Brief wird darauf hingewiesen, dass die Europäische Kommission zu Recht im September 2022 das Visa-Erleichterungsabkommen mit Russland ausgesetzt habe. Allerdings seien die Durchführungsbestimmungen in den Ländern des Schengen-Raums unterschiedlich umgesetzt worden, heißt es. Das müsse geändert werden. Es brauche weiter eine restriktive Visumspolitik gegenüber russischen Bürgern, fordern die Unterzeichner des Schreibens. Die tschechische Schienennetzverwaltung hat am Mittwoch mit der Modernisierung der Bahnstrecke von Pilsen über Dommerschlitze in Richtung Deutschland begonnen. In der ersten Etappe werden gut 12 Kilometer nach Chotěšov elektrifiziert und ausgebaut. Die Strecke diene sowohl dem grenzüberschreitenden Bahnverkehr nach Bayern als auch als Zubringerlinie aus den umliegenden Gemeinden nach Pilsen, betonte Verkehrsminister Ivan Bednarik im Bahnhof von Nižany. Wie der Minister weiter ausführte, werde die Modernisierung in Zukunft auch die Fahrt von schweren Güterzügen erlauben. Seinen Worten nach besteht bisher nur eine einzige grenzüberschreitende Bahnstrecke für Güterzüge nach Deutschland, die auch elektrifiziert ist, und zwar die von Jetschin in Richtung Dresden. Die 68 Kilometer lange Strecke zwischen Pilsen und Furt im Wald ist hingegen bisher eingleisig und nicht elektrifiziert. Ihre Modernisierung soll bis in die 2030er Jahre dauern. Die Reallöhne in Tschechien sind im ersten Quartal dieses Jahres über Erwarten gestiegen. Der Bruttodurchschnittsverdienst stieg im Jahresvergleich nominal um 8,1% an und real um 6,4%, wie das Statistikamt am Donnerstag bekannt gab. Das bedeutete den höchsten Reallohnanstieg der vergangenen 5 Jahre. Wirtschaftsanalysten hatten einen geringeren Wert erwartet. Konkret lag der Bruttodurchschnittsverdienst in Tschechien im ersten Quartal bei 50.282 Kronen, umgerechnet 2.076 Euro. Das Prager Stadtgericht hat den ehemaligen Dissidenten und früheren Innenminister Jan Rummel rehabilitiert. Der Ex-Politiker verbrachte Anfang der 1980er Jahre über 10 Monate in Untersuchungshaft, weil er Lieferungen von Druckerzeugnissen mit LKWs aus Prag an den Verlag Palach Press in London organisiert hatte. Die kommunistische Polizei warf ihm staatsfeindliche Tätigkeit vor. Zudem hatte Rummel bereits 1979 wegen Terrorverdachts einige Tage im Gefängnis verbringen müssen. Laut dem Urteil des Prager Stadtgerichts ist die Polizei damals illegal vorgegangen. Wie sein Anwalt sagte, erhält Rummel nun umgerechnet 3,40 Euro je Tag im Gefängnis als Entschädigung. Zum Sport. Die tschechischen Volleyballerinnen haben nach ihrem überraschenden Auftaktsieg gegen China ihr 2. Spiel in der Nations League verloren. Beim Turnier im chinesischen Nanking unterlagen die Tschechinnen am Donnerstag glatt mit 0:3 nach Sätzen den Polinnen. Am Freitag trifft Tschechien im Rahmen der ersten Runde der Nations League noch auf Belgien. Und zum Schluss noch die Wetteraussichten. Am Freitag ist es in Tschechien zunächst meist stark bewölkt oder bedeckt. Im böhmischen Landesteil gibt es Schauer oder Regen. In Mähren und Schlesien setzen die Niederschläge erst im Laufe des Vormittags ein. Am Nachmittag lassen dann von Westen her Regen und Schauer nach und die Wolken reißen auf. Die Tageshöchsttemperaturen liegen bei 16 bis 24 Grad.
1: Danke, Till, für die Nachrichten. Die Partei Freiheit und Direkte Demokratie ist wegen ihrer umstrittenen Wahlplakate zu einer Geldstrafe von 3 Millionen Kronen, umgerechnet ca. 21.000 Euro, verurteilt worden. Laut dem Verurteilen eines Amtsgerichts in Prag vom Mittwoch hat sich der Straftatbestand der Volksverhetzung bestätigt. Die Partei plant, Berufung einzulegen. Markéta Kachlíková berichtet.
3: Die Plakate, mit denen die heutige Regierungspartei Freiheit und Direkte Demokratie, SPD, in den Wahlkampf vor den Senats- und Kreiswahlen 2024 ging, haben laut dem Gericht im ersten Prager Stadtbezirk zum Hass aufgestachelt. Die SPD weist die Schuld von sich. Laut dem Parteichef und Vorsitzenden des Abgeordnetenhauses Tomio Okamura ging es bei den Plakaten nicht um Rassismus, sondern um die freie Meinungsäußerung.
2: Wir sind mit dem Urteil nicht einverstanden, denn wir haben die Plakate nicht mit dem Ziel aufgehängt, zu Hass aufzustacheln, sondern real existierende Probleme beim Namen zu nennen. Die SPD wird beim Stadtgericht in Berufung gehen und wir sind bereit, den Fall bis zum Verfassungsgericht weiterzuführen.
3: Die Partei platzierte ihre großformatigen Wahlplakate auf dem Wenzelsplatz in Prag. Das erste zeigte einen dunkelhäutigen Mann mit blutverschmiertem Messer und Hemd, begleitet von einem Text über Importchirurgen. Auf dem zweiten Plakat waren zwei rauchende Roma-Jugendliche zu sehen, mit dem Hinweis, dass sie nicht zur Schule gehen. Ermittelt wurde nicht nur gegen die Partei, sondern auch ihren Vorsitzenden Okamura. Dieses Verfahren wurde jedoch ausgesetzt, weil sich das Abgeordnetenhaus im März dagegen ausgesprochen hatte, Okamuras Immunität aufzuheben. Der verteidigende Anwalt Adam Batuna sagte gegenüber dem tschechischen Rundfunk, dass weder die SPD noch ihr Parteichef jemals rassistische oder fremdenfeindliche Angriffe verübt hätten.
2: Es wird nur auf Probleme hingewiesen, die sich aus der mangelnden Integration von Migranten sowie aus der illegalen Migration ergeben. Und bei dem Plakat mit den Zigeunerkindern geht es um das Problem, dass Sozialleistungen an Personen ausgezahlt werden, die ihre Kinder nicht zur Schule schicken.
3: Die Geldstrafe, die die Partei bezahlen muss, liegt bei 3 Millionen Kronen, das sind 120.000 Euro. Staatsanwalt David Jachnitzky hatte 500.000 Kronen, also 21.000 Euro mehr gefordert, da der SPD die Selbstreflexion fehle.
2: Man darf die Rechte anderer Personen nicht einschränken, indem zu Hass und Fremdenfeindlichkeit aufgehetzt wird. Unsere historische Erfahrung von vor über 80 Jahren zeigt, wohin das führen kann.
3: Jachnitzky bezog sich auf das nationalsozialistische Deutschland. Der Hass habe dort nicht mit Gewalt, sondern eben mit Worten begonnen, mahnte der Staatsanwalt. Die SPD ist neben der Autofahrerpartei Motoristes Sobie eine der beiden kleineren Koalitionspartner von Premier Andrej Babiš und seiner Partei ANO. Laut dem Minister für Sport, Prävention und Gesundheit Boris Chastny von der Autofahrerpartei sind die Beziehungen in der Regierungskoalition durch das Urteil nicht gefährdet.
2: Ich glaube, dass das Verfassungsgericht den Fall im Berufungsverfahren letztlich wohl abweisen wird. Denn obwohl mir diese Wahlwerbung nicht gefallen hat und unsere Autofahrerpartei eine solche nicht gemacht hätte, sind wir der Ansicht, dass hier die Meinungsfreiheit gelten müsse, sowohl in der Politik als auch in der Zivilgesellschaft.
3: Olga Richterová ist stellvertretende Vorsitzende der oppositionellen Piratenpartei. Sie betont, dass die Entscheidung des Gerichts respektiert werden müsse. Anstatt nach Lösungen zu suchen, betreibe die SPD oft Hasspolitik, die in unserer Gesellschaft aber keinen Platz haben dürfe. der Partei gehe es nur darum, politische Punkte zu sammeln, so Richterová. Der Kommentator des tschechischen Rundfunks Petr Hartmann wiederum glaubt, dass die Partei Freiheit und direkte Demokratie durch das Urteil keine Wählerstimmen verlieren, sondern sogar mehr Anhänger gewinnen könnte.
2: Es lässt sich erwarten, dass sich die SPD als eine Art Märtyrerin im Kampf für Meinungsfreiheit sowie für die Sicherheit und den Schutz der tschechischen Bürger präsentieren wird. Dies könnte ihr paradoxerweise einen Teil jener Wählerstimmen einbringen, die derzeit andere Protestparteien unterstützen.
3: Die verhängte Strafe von 3 Millionen Kronen ist laut der Richterin Ivana Ticha eine Erziehungsmaßnahme. Ticha zufolge kam etwas anderes als eine Geldstrafe nicht in Frage. Denn ein Amtsgericht kann weder ein Verbot für eine politische Partei aussprechen, noch diese direkt auflösen.
1: Markéta Kachlíková war das mit einem Bericht über das Gerichtsurteil, mit dem die Regierungspartei Freiheit und direkte Demokratie zu einer Geldstrafe für ihre umstrittenen Wahlplakate verurteilt wurde. Kann ein Garten als Klassenraum dienen? Ja, meint man an der Südböhmischen Universität in Budweis. Dort wird ein neues Kursprogramm für angehende Kindergärtnerinnen und Kindergärtner angeboten. Daniela Honigmann weiß mehr.
4: Eine Gruppe Studentinnen von der Südböhmischen Universität ist zu einem Praxistag nach Soběslav gekommen. Im dortigen Kindergarten ist der Aufenthalt an der frischen Luft für die Kleinen normal. Beim Spielen im weitläufigen Garten werden sie mit der Natur vertraut gemacht. Sie würden ein Häuschen für den Hahn, die Hühner und die Küken bauen, erklärt dieses Mädchen. Neben ihr liegen die Papiertiere, die auf ihren Einzug warten. Und dieser Junge hat sofort eine Antwort parat auf die Frage, was ihm daran Spaß macht, draußen zu sein. Gut sei, dass sie auf den Steinen gegenüber klettern könnten und dass er mit seinen Freunden spielen könne, so der Kleine. Die Studentinnen Adela und Nicola schauen nicht nur dabei zu, wie die Kinder spielen. Sie animieren sie auch, sich etwa die Wiesenblumen genauer anzuschauen. Die beiden jungen Frauen haben an der Uni in Budweis den Kurs Naturpädagogik in Kindergärten belegt. Ihr Interesse daran sei durch ein Praktikum in einem Waldkindergarten geweckt worden, berichtet Nicola. Und Adela sagt:
5: Ja, in Soběslav waren wir beide schon zu einer Exkursion namens Der Garten ist auch ein Klassenraum. Dabei hat uns begeistert, wie sehr das alles den Kindern Spaß macht.
4: Das in diesem Jahr eingeführte Kursprogramm wird von Alena Krejčová geleitet. Die Südböhmische Universität arbeitet dabei mit der Karel Komárek Family Foundation zusammen, so die Hochschulpädagogin.
6: Die Stiftung hat eine Studie erstellen lassen, wie viel Zeit die Kinder in Tschechien draußen verbringen. Das Ergebnis war, dass dies nur minimal der Fall ist. Darum haben wir gemeinsam beschlossen, dass wir Wege finden wollen, solche Aktivitäten zu unterstützen.
4: Und da es immer gut sei, ein Problem an seiner Wurzel anzupacken, setze das Projekt bei den künftigen Vorschulpädagogen an, fügt Krejčová hinzu. Das daraus entstandene Lehrangebot an der Uni in Budweis sei in Tschechien bisher einzigartig, betont Ondřej Macura, Pressesprecher des Bildungsministeriums.
7: Naturpädagogik ist bisher kein Pflichtelement bei der Hochschulausbildung künftiger Kindergärtnerinnen. Das Bildungsministerium hält es aber für wünschenswert, dass diese Angebote mehr Raum im Studium bekommen.
4: Der vorgegebene Kompetenzrahmen für Nachwuchserzieher und Lehrer in Tschechien enthalte allerdings schon jetzt die Fähigkeit, mit Kindern im Außenbereich zu arbeiten, ergänzt Macura. Und deswegen lernen die kleinen Besucher des Kindergartens in Soběslav unter anderem, wie man eine Kaninchenbox baut. Ein Holzscheit, ein zweites und noch ein drittes, dazu noch das Dach und fertig sei der Unterschlupf für die Langohren, erklärt dieser Junge ganz fachmännisch. Musik.
1: Daniela Honigmann war das mit einem Bericht über die Möglichkeit, den Garten in einen Klassenraum für einen Kindergarten zu verwandeln. 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Die Deutschen haben während des Zweiten Weltkriegs einen Großteil der tschechischen Kirchenglocken eingeschmolzen, um aus ihnen Waffen herzustellen. Doch der Klang dieser verschwundenen Glocken ist jetzt wieder zu hören, durch ein Projekt des Tschechischen Rundfunks zusammen mit Wikimedia. Till Janser hat sich informiert. Sie hören eine Wiederholung vom Oktober vergangenen Jahres.

0: So klangen die früheren Glocken der Wenzelskirche im ostböhmischen Dobruschka auf Deutsch Gutenfeld. Die drei Exemplare stammten aus der Gießerei von Rudolf Manauschek in Brünn. Sie waren erst 1931 in der barocken Kirche installiert worden. Im April 1942 requirierten die deutschen Besatzer diese Glocken, um sie zu Kriegsgerät zu verschmelzen. Die Aufnahme des Geläuts der Wenzelskirche stammt aus dem Archiv des tschechischen Rundfunks. Sie wurde 1940 gemacht. Das alles ist auf einer speziellen Website bei Wikimedia zu lesen. Insgesamt 90 heute nicht mehr existente Glockengeläute aus tschechischen Städten und Dörfern sind dort dokumentiert. Das Projekt heißt Zanikle zvony, also verschwundene Glocken, und ist eine Kooperation des Rundfunkarchivs mit Wikimedia. Tomáš Dufka leitet das Archiv und sagte gegenüber Radio Prag International.
1: Tak trochu náhodou, ale o zvonech v rozhlasové historii jsme věděli.
2: Ein bisschen war da auch Zufall im Spiel. Wir wussten jedoch, dass es die Aufnahmen von den Glocken in unserem Archiv gibt. Trotzdem verdanken wir das Projekt vor allem unserem Mitarbeiter Miroslav Turek. Er hat korrekt bewertet, dass die Aufnahmen auf den Bändern von Anfang der 1940er Jahre, die sich bei uns gefunden haben, eine wertvolle Sammlung sind und systematisch sowie auf einmal durchforstet werden sollten. Er hat sie aus dem entsprechenden Fonds des Archivs herausgenommen, mit dessen Bearbeitung wir gerade erst begonnen haben. Die Aufnahmen wurden daher schon vor 2 Jahren digitalisiert.
0: Die historischen Aufnahmen stammen vor allem aus dem böhmischen Landesteil des sogenannten Protektorats Böhmen und Mähren. Und sie waren regelmäßig in einer eigenen Radiosendung zu hören.
1: Ten pořad se jmenoval Zvony mého kraje.
2: Die Sendung hieß Glocken meines Kreises und wurde 1940 und 1941 ausgestrahlt. Das geschah aber bereits nicht mehr im tschechoslowakischen, sondern im tschechischen Rundfunk, weil es sich ja ums Protektorat handelte. Der Radioreporter Václav Ruth hatte die Verantwortung für die Sendung und er verfolgte damit ein klares Ziel, ein wenig das tschechische Nationalbewusstsein zu heben, nachdem das Land von den Deutschen besetzt worden war. Durch die Glocken sollte auch die Geschichte der jeweiligen Regionen anklingen, in denen die Aufnahmen gemacht wurden.
0: Der tschechische Rundfunk im Protektorat wurde allerdings von den Nazis kontrolliert. Und diese hätten die Sendung später dann abgesetzt, als das Regime seine Politik gegenüber den Bewohnern verschärfte, berichtet Dufka. Dabei hatte gerade Radiotechnik aus Deutschland erst die Aufnahmen der Glocken ermöglicht.
2: Das ist ein weiterer interessanter Aspekt. Die Klänge der Glocken wurden auf Magnetbändern festgehalten. Das war damals eine große technische Neuerung, die gerade durch die deutsche Besatzung zu uns kam. Sie vereinfachte die Aufnahmen immens gegenüber den ansonsten bis dahin genutzten Wachsplatten. Allerdings wurden die Tonbandaufnahmen zu Archivzwecken anschließend auf Wachsplatten überspielt.
0: In den Aufnahmen ist ab und zu auch festgehalten, wie eventuell Václav Ruth oder einer seiner Mitarbeiter den Startschuss gibt für die Aufzeichnung, so etwa gerade in Dobruschka. Dass Stimmen zu hören sind, macht die Einspielungen vergleichsweise lebendig für die damalige Zeit. Tomáš Dufka streicht dabei vor allem die Aufnahme einer Totenglocke aus dem ostböhmischen Česká Skalice auf Deutsch böhmisch Skalitz heraus.
1: Evidentně při tom nahrávání tam okolo šla nějaká starší.
2: Während der Einspielung ging gerade eine ältere Frau, wohl eine Großmutter mit ihrem Enkelkind, an der Glocke vorbei und rief nach ihm. Solche Aufnahmen aus den ersten Jahrzehnten der Radiotechnik sind eine Rarität, da ansonsten immer alles perfekt vorbereitet war und authentische Klänge nicht vorkamen.
0: Viele der Glocken, die in der damaligen Sendung erklangen, gibt es heute jedoch nicht mehr. Das macht diesen Fundus aus dem Archiv des tschechischen Rundfunks so wertvoll. Dufka erläutert.
1: Ty zvony dost často nebyly staré, oni byly třeba 20 let staré.
2: Diese Glocken waren meist nicht sonderlich alt, manche waren erst 10 oder 20 Jahre zuvor installiert worden. Die ursprünglichen Glocken in den Gemeinden wurden bereits zu Ende des Ersten Weltkriegs requiriert. Also ließ man neue anfertigen und diese wurden aber auch wieder requiriert und im Zweiten Weltkrieg zu Waffen eingeschmolzen.
1: Zničeny, rozstaveny na zbraně v druhé světové válce.
0: Genau diesen Umstand habe eine weitere Mitarbeiterin des Archivs bei ihren Recherchen herausgefunden. Und zwar klemmte sich Jana Bartoschowa dahinter und kontaktierte all die Gemeinden, deren Glockengeläut auf den Aufnahmen zu hören ist.
1: Začala zjišťovat, že to není nějaká jednotlivost. To bylo.
2: Sie fand heraus, dass es sich nicht nur um Einzelfälle handelte, denn tatsächlich wurden ja laut den Informationen von Historikern fast 90% der Glocken im Protektorat eingezogen.
0: Der entsprechende Beschluss der nationalsozialistischen Verwaltung erging bereits Ende November 1941. Im darauffolgenden Sommer schritten die Behörden zur Tat. Insgesamt 9.800 Glocken verschwanden aus Kirchen und Rathäusern in Böhmen und Mähren. Sie wurden nach Deutschland verschifft und dort eingeschmolzen. Man verschonte nur die ältesten und wertvollsten Stücke, die als Kategorie D gekennzeichnet waren. Die Recherchen von Jana Bartoschowa passten indes gut zu einem Vorhaben, mit dem sich Wikimedia Tschechien an das Archiv des tschechischen Rundfunks wandte.
2: Vor einem Jahr sprach uns Wikimedia auf offiziellem Wege an, ob man nicht eine Kooperation anknüpfen könnte, so wie diese in anderen europäischen Ländern schon mit Erinnerungsinstitutionen oder Galerien besteht. In diesem Aufruf nannten die Vertreter von Wikimedia sogar als mögliches Beispiel die Klänge von Glocken, ohne zu wissen, dass wir gerade dabei waren, das entsprechende Projekt zu Ende zu bringen.
0: So entstand Zanikle Zvony als Pilotprojekt der Zusammenarbeit zwischen dem tschechischen Rundfunk und Wikimedia. Und im Archiv war man froh darüber, dass die Klänge der Glocken auf diese Weise allgemein zugänglich gemacht werden konnten.
2: Hätten wir diese Aufnahmen nur digitalisiert, hier in Prag aufbewahrt und nicht veröffentlicht, hätte das Projekt seinen Sinn verloren. Denn es handelt sich ja um Einspielungen aus kleineren Gemeinden und Kleinstädten in den Regionen. Deswegen haben wir zugesagt. Auch bestehen keine autorenrechtlichen Probleme. Also ging es nur noch darum zu entscheiden, was wir wann veröffentlichen. Wir haben alle unsere Informationen dann Wikimedia zur Verfügung gestellt. Denn je mehr wir an Erkenntnissen teilen, desto mehr können wir künftig noch ergänzen.
0: Freigeschaltet wurde die Website symbolisch am 2. Oktober, dem Internationalen Tag der Glocken. Doch damit ist das Projekt noch nicht zu Ende. Denn laut Tomáš Dufka haben sich weitere Aufnahmen gefunden.
2: Wir haben schon gedacht, dass wir alle Folien gefunden hätten, aber mein Kollege hat aus einem anderen Regal noch weitere Aufnahmen herausgezogen. Das heißt, es könnte sein, dass wir einige zusätzliche Klänge dem Projekt hinzufügen. Zudem besitzen wir Schellackplatten, auf denen Glocken zu hören sind. Diese Einspielungen wurden allerdings nicht erst in den 40er Jahren gemacht, sondern schon im Jahrzehnt davor. Und sogar der Deutsche Rundfunk hat sich diese Aufnahmen angeschafft, weil augenscheinlich auch Glocken aus den Sudetengebieten zu hören waren.
0: Aber das ist nicht alles, denn auch in Mähren könnten solche Einspielungen angefertigt worden sein. Und dieser Schatz wird gerade erst gehoben.
2: Ein großer Archivbestand, den wir noch nicht bearbeitet haben, ist der aus Mähren. Bisher sind die Aufnahmen vorrangig aus dem böhmischen Landesteil. Nur einige wenige sind aus der Gegend von Šumperk, aus dem heutigen mährisch-schlesischen Kreis und von der böhmisch-mährischen Höhe. Es dominieren ansonsten Nord-, Ost- und Südböhmen. Das hängt damit zusammen, dass die Redakteure von Prag aus losgefahren sind und es meist eben nicht nach Mähren geschafft haben. Aber es bietet sich an, auch im Rundfunkarchiv in Brünn nach Aufnahmen von Glocken zu suchen.
0: Laut Dufka sind bisher aus dem Brünner-Archiv vor allem jüngere Bestände durchgehört worden. Seinen Worten nach lagern dort aber auch Schellackplatten, auf denen wohl unter anderem Klänge von Glocken gespeichert sind. Diese Platten würde man jetzt gerade in Prag nach und nach bearbeiten, wie der Archivleiter sagt. Und selbst das ist nicht alles. Denn vor Ort in den Gemeinden, Pfarrämtern und Klöstern könnten ebenfalls noch Aufnahmen sein. Aufnahmen wie diese aus dem Kloster Plassey in Westböhm. Dort wurde eine Kopie des Radio-Originals gefunden. Sie wurde anschließend im Rundfunkarchiv digitalisiert und zu den restlichen auf der Website hinzugefügt. Und der Archivchef ergänzt.
2: Da deutet sich an, dass wir dank des Projekts vielleicht noch Aufnahmen weiterer Glocken finden, die wir nicht in unserem Archiv haben, die aber bei den Gemeinden lagern, ohne dass sich diese dessen bewusst sind. Falls sich also dort so etwas findet, rufe ich auf diese Weise dazu auf, uns die Aufnahmen zur Verfügung zu stellen, obwohl dies im Ausland wohl eher nicht der Fall sein dürfte.
0: Oder etwa doch, nämlich in sudetendeutschen Kreisen?

Über den Klang der verschwundenen Kirchenglocken berichtete Tilly Anser. Sie hören eine Wiederholung vom Oktober vergangenen Jahres. Und damit sind wir fast am Ende der heutigen Sendung angelangt. Besuchen Sie uns auch auf Facebook. Für Aufmerksamkeit bedankt sich Martina Schneibergova. 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
1: Dobrý den und herzlich willkommen zur heutigen Sendung. Am Mikrofon begrüße Martina Schneiberkova. Wir haben für Sie die folgenden Themen vorbereitet. Zu einer Geldstrafe von 3 Millionen Kronen wurde die Regierungspartei Freiheit und direkte Demokratie für ihre Wahlplakate verurteilt. Der Garten kann sich in einen Klassenraum verwandeln. An der Südböhmischen Universität in Budweis wird ein Kurs für die Kindergärtnerinnen und Kindergärtner angeboten. Und der Klang der während des Zweiten Weltkriegs verschwundenen Kirchenglocken ist wieder zu hören. Wir stellen Ihnen ein Projekt des Tschechischen Rundfunks zu diesem Thema vor. Bleiben Sie dran, zuerst das Neueste aus Tschechien mit Till Janser.
0: Die Nachrichten.
2: Tschechien gehört zu 11 EU-Mitgliedstaaten, die schärfere Regeln für die Ausgabe von Schengen-Visa an russische Bürger fordern. Dies geht aus einem Brief hervor, den die Vertreter der Staaten an die EU-Außenbeauftragte Kaja Kallas und den Kommissar für Inneres und Migration Magnus Brunner geschickt haben. Für Tschechien haben Außenminister Petr Matzinka und Innenminister Lubomír Metnar das Schreiben unterzeichnet. Im Brief wird darauf hingewiesen, dass die Europäische Kommission zu Recht im September 2022 das Visa-Erleichterungsabkommen mit Russland ausgesetzt habe. Allerdings seien die Durchführungsbestimmungen in den Ländern des Schengen-Raums unterschiedlich umgesetzt worden, heißt es. Das müsse geändert werden, es brauche weiter eine restriktive Visumspolitik gegenüber russischen Bürgern, fordern die Unterzeichner des Schreibens. Die tschechische Schienennetzverwaltung hat am Mittwoch mit der Modernisierung der Bahnstrecke von Pilsen über Dommerschlitze in Richtung Deutschland begonnen. In der ersten Etappe werden gut 12 Kilometer nach Chotěšov elektrifiziert und ausgebaut. Die Strecke diene sowohl dem grenzüberschreitenden Bahnverkehr nach Bayern als auch als Zubringerlinie aus den umliegenden Gemeinden nach Pilsen, betonte Verkehrsminister Ivan Bednarik im Bahnhof von Nižany. Wie der Minister weiter ausführte, werde die Modernisierung in Zukunft auch die Fahrt von schweren Güterzügen erlauben. Seinen Worten nach besteht bisher nur eine einzige grenzüberschreitende Bahnstrecke für Güterzüge nach Deutschland, die auch elektrifiziert ist, und zwar die von Jetschin in Richtung Dresden. Die 68 Kilometer lange Strecke zwischen Pilsen und Furt im Wald ist hingegen bisher eingleisig und nicht elektrifiziert. Ihre Modernisierung soll bis in die 2030er Jahre dauern. Die Reallöhne in Tschechien sind im ersten Quartal dieses Jahres über Erwarten gestiegen. Der Bruttodurchschnittsverdienst stieg im Jahresvergleich nominal um 8,1% an und real um 6,4%, wie das Statistikamt am Donnerstag bekannt gab. Das bedeutete den höchsten Reallohnanstieg der vergangenen 5 Jahre. Wirtschaftsanalysten hatten einen geringeren Wert erwartet. Konkret lag der Bruttodurchschnittsverdienst in Tschechien im ersten Quartal bei 50.282 Kronen, umgerechnet 2.076 Euro. Das Prager Stadtgericht hat den ehemaligen Dissidenten und früheren Innenminister Jan Rummel rehabilitiert. Der Ex-Politiker verbrachte Anfang der 1980er Jahre über 10 Monate in Untersuchungshaft, weil er Lieferungen von Druckerzeugnissen mit LKWs aus Prag an den Verlag Palach Press in London organisiert hatte. Die kommunistische Polizei warf ihm staatsfeindliche Tätigkeit vor. Zudem hatte Rummel bereits 1979 wegen Terrorverdachts einige Tage im Gefängnis verbringen müssen. Laut dem Urteil des Prager Stadtgerichts ist die Polizei damals illegal vorgegangen. Wie sein Anwalt sagte, erhält Rummel nun umgerechnet 3,40 Euro je Tag im Gefängnis als Entschädigung. Zum Sport. Die tschechischen Volleyballerinnen haben nach ihrem überraschenden Auftaktsieg gegen China ihr 2. Spiel in der Nations League verloren. Beim Turnier im chinesischen Nanking unterlagen die Tschechinnen am Donnerstag glatt mit 0:3 nach Sätzen den Polinnen. Am Freitag trifft Tschechien im Rahmen der ersten Runde der Nations League noch auf Belgien. Und zum Schluss noch die Wetteraussichten. Am Freitag ist es in Tschechien zunächst meist stark bewölkt oder bedeckt. Im böhmischen Landesteil gibt es Schauer oder Regen. In Mähren und Schlesien setzen die Niederschläge erst im Laufe des Vormittags ein. Am Nachmittag lassen dann von Westen her Regen und Schauer nach und die Wolken reißen auf. Die Tageshöchsttemperaturen liegen bei 16 bis 24 Grad.
1: Danke, Till, für die Nachrichten. Die Partei Freiheit und Direkte Demokratie ist wegen ihrer umstrittenen Wahlplakate zu einer Geldstrafe von 3 Millionen Kronen, umgerechnet ca. 21.000 Euro, verurteilt worden. Laut dem Verurteil eines Amtsgerichts in Prag vom Mittwoch hat sich der Straftatbestand der Volksverhetzung bestätigt. Die Partei plant, Berufung einzulegen. Markéta Kachlíková berichtet.
3: Die Plakate, mit denen die heutige Regierungspartei Freiheit und Direkte Demokratie, SPD, in den Wahlkampf vor den Senats- und Kreiswahlen 2024 ging, haben laut dem Gericht im ersten Prager Stadtbezirk zum Hass aufgestachelt. Die SPD weist die Schuld von sich. Laut dem Parteichef und Vorsitzenden des Abgeordnetenhauses Tomio Okamura ging es bei den Plakaten nicht um Rassismus, sondern um die freie Meinungsäußerung.
2: Wir sind mit dem Urteil nicht einverstanden, denn wir haben die Plakate nicht mit dem Ziel aufgehängt, zu Hass aufzustacheln, sondern real existierende Probleme beim Namen zu nennen. Die SPD wird beim Stadtgericht in Berufung gehen und wir sind bereit, den Fall bis zum Verfassungsgericht weiterzuführen.
3: Die Partei platzierte ihre großformatigen Wahlplakate auf dem Wenzelsplatz in Prag. Das erste zeigte einen dunkelhäutigen Mann mit blutverschmiertem Messer und Hemd, begleitet von einem Text über Importchirurgen. Auf dem zweiten Plakat waren zwei rauchende Roma-Jugendliche zu sehen, mit dem Hinweis, dass sie nicht zur Schule gehen. Ermittelt wurde nicht nur gegen die Partei, sondern auch ihren Vorsitzenden Okamura. Dieses Verfahren wurde jedoch ausgesetzt, weil sich das Abgeordnetenhaus im März dagegen ausgesprochen hatte, Okamuras Immunität aufzuheben. Der verteidigende Anwalt Adam Batuna sagte gegenüber dem tschechischen Rundfunk, dass weder die SPD noch ihr Parteichef jemals rassistische oder fremdenfeindliche Angriffe verübt hätten.
2: Es wird nur auf Probleme hingewiesen, die sich aus der mangelnden Integration von Migranten sowie aus der illegalen Migration ergeben. Und bei dem Plakat mit den Zigeunerkindern geht es um das Problem, dass Sozialleistungen an Personen ausgezahlt werden, die ihre Kinder nicht zur Schule schicken.
3: Die Geldstrafe, die die Partei bezahlen muss, liegt bei 3 Millionen Kronen, das sind 120.000 Euro. Staatsanwalt David Jachnitzky hatte 500.000 Kronen, also 21.000 Euro mehr gefordert, da der SPD die Selbstreflexion fehle.
2: Man darf die Rechte anderer Personen nicht einschränken, indem zu Hass und Fremdenfeindlichkeit aufgehetzt wird. Unsere historische Erfahrung von vor über 80 Jahren zeigt, wohin das führen kann.
3: Jachnitzky bezog sich auf das nationalsozialistische Deutschland. Der Hass habe dort nicht mit Gewalt, sondern eben mit Worten begonnen, mahnte der Staatsanwalt. Die SPD ist neben der Autofahrerpartei Motoristes Sobie eine der beiden kleineren Koalitionspartner von Premier Andrej Babiš und seiner Partei ANO. Laut dem Minister für Sport, Prävention und Gesundheit Boris Chastny von der Autofahrerpartei sind die Beziehungen in der Regierungskoalition durch das Urteil nicht gefährdet.
2: Ich glaube, dass das Verfassungsgericht den Fall im Berufungsverfahren letztlich wohl abweisen wird. Denn obwohl mir diese Wahlwerbung nicht gefallen hat und unsere Autofahrerpartei eine solche nicht gemacht hätte, sind wir der Ansicht, dass hier die Meinungsfreiheit gelten müsse, sowohl in der Politik als auch in der Zivilgesellschaft.
3: Olga Richterová ist stellvertretende Vorsitzende der oppositionellen Piratenpartei. Sie betont, dass die Entscheidung des Gerichts respektiert werden müsse. Anstatt nach Lösungen zu suchen, betreibe die SPD oft Hasspolitik, die in unserer Gesellschaft aber keinen Platz haben dürfe. der Partei gehe es nur darum, politische Punkte zu sammeln, so Richterová. Der Kommentator des tschechischen Rundfunks Petr Hartmann wiederum glaubt, dass die Partei Freiheit und direkte Demokratie durch das Urteil keine Wählerstimmen verlieren, sondern sogar mehr Anhänger gewinnen könnte.
2: Es lässt sich erwarten, dass sich die SPD als eine Art Märtyrerin im Kampf für Meinungsfreiheit sowie für die Sicherheit und den Schutz der tschechischen Bürger präsentieren wird. Dies könnte ihr paradoxerweise einen Teil jener Wählerstimmen einbringen, die derzeit andere Protestparteien unterstützen.
3: Die verhängte Strafe von 3 Millionen Kronen ist laut der Richterin Ivana Ticha eine Erziehungsmaßnahme. Ticha zufolge kam etwas anderes als eine Geldstrafe nicht in Frage. Denn ein Amtsgericht kann weder ein Verbot für eine politische Partei aussprechen, noch diese direkt auflösen.
1: Markéta Kachlíková war das mit einem Bericht über das Gerichtsurteil, mit dem die Regierungspartei Freiheit und direkte Demokratie zu einer Geldstrafe für ihre umstrittenen Wahlplakate verurteilt wurde. Kann ein Garten als Klassenraum dienen? Ja, meint man an der Südböhmischen Universität in Budweis. Dort wird ein neues Kursprogramm für angehende Kindergärtnerinnen und Kindergärtner angeboten. Dania Honigmann weiß mehr.
4: Hallo.
5: Eine Gruppe Studentinnen von der Südböhmischen Universität ist zu einem Praxistag nach Soběslav gekommen. Im dortigen Kindergarten ist der Aufenthalt an der frischen Luft für die Kleinen normal. Beim Spielen im weitläufigen Garten werden sie mit der Natur vertraut gemacht. Sie würden ein Häuschen für den Hahn, die Hühner und die Küken bauen, erklärt dieses Mädchen. Neben ihr liegen die Papiertiere, die auf ihren Einzug warten. Und dieser Junge hat sofort eine Antwort parat auf die Frage, was ihm daran Spaß macht, draußen zu sein. Gut sei, dass sie auf den Steinen gegenüber klettern könnten und dass er mit seinen Freunden spielen könne, so der Kleine. Die Studentinnen Adela und Nicola schauen nicht nur dabei zu, wie die Kinder spielen. Sie animieren sie auch, sich etwa die Wiesenblumen genauer anzuschauen. Die beiden jungen Frauen haben an der Uni in Budweis den Kurs Naturpädagogik in Kindergärten belegt. Ihr Interesse daran sei durch ein Praktikum in einem Waldkindergarten geweckt worden, berichtet Nicola. Und Adela sagt:
6: Ja, in Soběslav waren wir beide schon zu einer Exkursion namens Der Garten ist auch ein Klassenraum. Dabei hat uns begeistert, wie sehr das alles den Kindern Spaß macht.
5: Das in diesem Jahr eingeführte Kursprogramm wird von Alena Krejčová geleitet. Die Südböhmische Universität arbeitet dabei mit der Karel Komárek Family Foundation zusammen, so die Hochschulpädagogin.
7: Die Stiftung hat eine Studie erstellen lassen, wie viel Zeit die Kinder in Tschechien draußen verbringen. Das Ergebnis war, dass dies nur minimal der Fall ist. Darum haben wir gemeinsam beschlossen, dass wir Wege finden wollen, solche Aktivitäten zu unterstützen.
5: Und da es immer gut sei, ein Problem an seiner Wurzel anzupacken, setze das Projekt bei den künftigen Vorschulpädagogen an, fügt Krejčová hinzu. Das daraus entstandene Lehrangebot an der Uni in Budweis sei in Tschechien bisher einzigartig, betont Ondřej Macura, Pressesprecher des Bildungsministeriums.
8: Naturpädagogik ist bisher kein Pflichtelement bei der Hochschulausbildung künftiger Kindergärtnerinnen. Das Bildungsministerium hält es aber für wünschenswert, dass diese Angebote mehr Raum im Studium bekommen.
5: Der vorgegebene Kompetenzrahmen für Nachwuchserzieher und Lehrer in Tschechien enthalte allerdings schon jetzt die Fähigkeit, mit Kindern im Außenbereich zu arbeiten, ergänzt Macura. Und deswegen lernen die kleinen Besucher des Kindergartens in Soběslav unter anderem, wie man eine Kaninchenbox baut. Ein Holzscheit, ein zweites und noch ein drittes, dazu noch das Dach und fertig sei der Unterschlupf für die Langohren, erklärt dieser Junge ganz fachmännisch. Musik.
1: Daniela Honigmann war das mit einem Bericht über die Möglichkeit, den Garten in einen Klassenraum für einen Kindergarten zu verwandeln. 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Die Deutschen haben während des Zweiten Weltkriegs einen Großteil der tschechischen Kirchenglocken eingeschmolzen, um aus ihnen Waffen herzustellen. Doch der Klang dieser verschwundenen Glocken ist jetzt wieder zu hören, durch ein Projekt des Tschechischen Rundfunks zusammen mit Wikimedia. Till Janser hat sich informiert. Sie hören eine Wiederholung vom Oktober vergangenen Jahres.

0: So klangen die früheren Glocken der Wenzelskirche im ostböhmischen Dobruschka auf Deutsch Gutenfeld. Die drei Exemplare stammten aus der Gießerei von Rudolf Manauschek in Brünn. Sie waren erst 1931 in der barocken Kirche installiert worden. Im April 1942 requirierten die deutschen Besatzer diese Glocken, um sie zu Kriegsgerät zu verschmelzen. Die Aufnahme des Geläuts der Wenzelskirche stammt aus dem Archiv des tschechischen Rundfunks. Sie wurde 1940 gemacht. Das alles ist auf einer speziellen Website bei Wikimedia zu lesen. Insgesamt 90 heute nicht mehr existente Glockengeläute aus tschechischen Städten und Dörfern sind dort dokumentiert. Das Projekt heißt Zanikle zvony, also verschwundene Glocken, und ist eine Kooperation des Rundfunkarchivs mit Wikimedia. Tomáš Dufka leitet das Archiv und sagte gegenüber Radio Prag International.
1: Tak trochu náhodou, ale o zvonech v rozhlasové historii jsme věděli.
2: Ein bisschen war da auch Zufall im Spiel. Wir wussten jedoch, dass es die Aufnahmen von den Glocken in unserem Archiv gibt. Trotzdem verdanken wir das Projekt vor allem unserem Mitarbeiter Miroslav Turek. Er hat korrekt bewertet, dass die Aufnahmen auf den Bändern von Anfang der 1940er Jahre, die sich bei uns gefunden haben, eine wertvolle Sammlung sind und systematisch sowie auf einmal durchforstet werden sollten. Er hat sie aus dem entsprechenden Fonds des Archivs herausgenommen, mit dessen Bearbeitung wir gerade erst begonnen haben. Die Aufnahmen wurden daher schon vor 2 Jahren digitalisiert.
0: Die historischen Aufnahmen stammen vor allem aus dem böhmischen Landesteil des sogenannten Protektorats Böhmen und Mähren. Und sie waren regelmäßig in einer eigenen Radiosendung zu hören.
1: Ten pořad se jmenoval Zvony mého kraje.
2: Die Sendung hieß Glocken meines Kreises und wurde 1940 und 1941 ausgestrahlt. Das geschah aber bereits nicht mehr im tschechoslowakischen, sondern im tschechischen Rundfunk, weil es sich ja ums Protektorat handelte. Der Radioreporter Václav Ruth hatte die Verantwortung für die Sendung und er verfolgte damit ein klares Ziel, ein wenig das tschechische Nationalbewusstsein zu heben, nachdem das Land von den Deutschen besetzt worden war. Durch die Glocken sollte auch die Geschichte der jeweiligen Regionen anklingen, in denen die Aufnahmen gemacht wurden.
0: Der tschechische Rundfunk im Protektorat wurde allerdings von den Nazis kontrolliert. Und diese hätten die Sendung später dann abgesetzt, als das Regime seine Politik gegenüber den Bewohnern verschärfte, berichtet Dufka. Dabei hatte gerade Radiotechnik aus Deutschland erst die Aufnahmen der Glocken ermöglicht.
2: Das ist ein weiterer interessanter Aspekt. Die Klänge der Glocken wurden auf Magnetbändern festgehalten. Das war damals eine große technische Neuerung, die gerade durch die deutsche Besatzung zu uns kam. Sie vereinfachte die Aufnahmen immens gegenüber den ansonsten bis dahin genutzten Wachsplatten. Allerdings wurden die Tonbandaufnahmen zu Archivzwecken anschließend auf Wachsplatten überspielt.
0: In den Aufnahmen ist ab und zu auch festgehalten, wie eventuell Václav Ruth oder einer seiner Mitarbeiter den Startschuss gibt für die Aufzeichnung, so etwa gerade in Dobruschka. Dass Stimmen zu hören sind, macht die Einspielung vergleichsweise lebendig für die damalige Zeit. Tomáš Dufka streicht dabei vor allem die Aufnahme einer Totenglocke aus dem ostböhmischen Česká Skalice, auf Deutsch böhmisch Skalice, heraus.
1: Evidentně při tom nahrávání tam okolo šla nějaká starší.
2: Während der Einspielung ging gerade eine ältere Frau, wohl eine Großmutter mit ihrem Enkelkind, an der Glocke vorbei und rief nach ihm. Solche Aufnahmen aus den ersten Jahrzehnten der Radiotechnik sind eine Rarität, da ansonsten immer alles perfekt vorbereitet war und authentische Klänge nicht vorkamen.
0: Viele der Glocken, die in der damaligen Sendung erklangen, gibt es heute jedoch nicht mehr. Das macht diesen Fundus aus dem Archiv des tschechischen Rundfunks so wertvoll. Dufka erläutert.
2: Diese Glocken waren meist nicht sonderlich alt, manche waren erst 10 oder 20 Jahre zuvor installiert worden. Die ursprünglichen Glocken in den Gemeinden wurden bereits zu Ende des Ersten Weltkriegs requiriert. Also ließ man neue anfertigen und diese wurden aber auch wieder requiriert und im Zweiten Weltkrieg zu Waffen eingeschmolzen.
0: Genau diesen Umstand habe eine weitere Mitarbeiterin des Archivs bei ihren Recherchen herausgefunden. Und zwar klemmte sich Jana Bartoschowa dahinter und kontaktierte all die Gemeinden, deren Glockengeläut auf den Aufnahmen zu hören ist.
2: Sie fand heraus, dass es sich nicht nur um Einzelfälle handelte. Denn tatsächlich wurden ja laut den Informationen von Historikern fast 90% der Glocken im Protektorat eingezogen.
0: Der entsprechende Beschluss der nationalsozialistischen Verwaltung erging bereits Ende November 1941. Im darauffolgenden Sommer schritten die Behörden zur Tat. Insgesamt 9.800 Glocken verschwanden aus Kirchen und Rathäusern in Böhmen und Mähren. Sie wurden nach Deutschland verschifft und dort eingeschmolzen. Man verschonte nur die ältesten und wertvollsten Stücke, die als Kategorie D gekennzeichnet waren. Die Recherchen von Jana Bartoschowa passten indes gut zu einem Vorhaben, mit dem sich Wikimedia Tschechien an das Archiv des tschechischen Rundfunks wandte.
2: Vor einem Jahr sprach uns Wikimedia auf offiziellem Wege an, ob man nicht eine Kooperation anknüpfen könnte, so wie diese in anderen europäischen Ländern schon mit Erinnerungsinstitutionen oder Galerien besteht. In diesem Aufruf nannten die Vertreter von Wikimedia sogar als mögliches Beispiel die Klänge von Glocken, ohne zu wissen, dass wir gerade dabei waren, das entsprechende Projekt zu Ende zu bringen.
0: So entstand Zaniklé zvony als Pilotprojekt der Zusammenarbeit zwischen dem tschechischen Rundfunk und Wikimedia. Und im Archiv war man froh darüber, dass die Klänge der Glocken auf diese Weise allgemein zugänglich gemacht werden konnten.
2: Hätten wir diese Aufnahmen nur digitalisiert, hier in Prag aufbewahrt und nicht veröffentlicht, hätte das Projekt seinen Sinn verloren. Denn es handelt sich ja um Einspielungen aus kleineren Gemeinden und Kleinstädten in den Regionen. Deswegen haben wir zugesagt. Auch bestehen keine autorenrechtlichen Probleme. Also ging es nur noch darum zu entscheiden, was wir wann veröffentlichen. Wir haben alle unsere Informationen dann Wikimedia zur Verfügung gestellt. Denn je mehr wir an Erkenntnissen teilen, desto mehr können wir künftig noch ergänzen.
0: Freigeschaltet wurde die Website symbolisch am 2. Oktober, dem Internationalen Tag der Glocken. Doch damit ist das Projekt noch nicht zu Ende. Denn laut Tomáš Dufka haben sich weitere Aufnahmen gefunden.
2: Wir haben schon gedacht, dass wir alle Folien gefunden hätten, aber mein Kollege hat aus einem anderen Regal noch weitere Aufnahmen herausgezogen. Das heißt, es könnte sein, dass wir einige zusätzliche Klänge dem Projekt hinzufügen. Zudem besitzen wir Schellackplatten, auf denen Glocken zu hören sind. Diese Einspielungen wurden allerdings nicht erst in den 40er Jahren gemacht, sondern schon im Jahrzehnt davor. Und sogar der Deutsche Rundfunk hat sich diese Aufnahmen angeschafft, weil augenscheinlich auch Glocken aus den Sudetengebieten zu hören waren.
0: Aber das ist nicht alles, denn auch in Mähren könnten solche Einspielungen angefertigt worden sein. Und dieser Schatz wird gerade erst gehoben.
2: Ein großer Archivbestand, den wir noch nicht bearbeitet haben, ist der aus Mähren. Bisher sind die Aufnahmen vorrangig aus dem böhmischen Landesteil. Nur einige wenige sind aus der Gegend von Schumperk, aus dem heutigen mährisch-schlesischen Kreis und von der böhmisch-mährischen Höhe. Es dominieren ansonsten Nord-, Ost- und Südböhmen. Das hängt damit zusammen, dass die Redakteure von Prag aus losgefahren sind und es meist eben nicht nach Mähren geschafft haben. Aber es bietet sich an, auch im Rundfunkarchiv in Brünn nach Aufnahmen von Glocken zu suchen.
0: Laut Dufka sind bisher aus dem Brünner-Archiv vor allem jüngere Bestände durchgehört worden. Seinen Worten nach lagern dort aber auch Schellackplatten, auf denen wohl unter anderem Klänge von Glocken gespeichert sind. Diese Platten würde man jetzt gerade in Prag nach und nach bearbeiten, wie der Archivleiter sagt. Und selbst das ist nicht alles. Denn vor Ort in den Gemeinden, Pfarrämtern und Klöstern könnten ebenfalls noch Aufnahmen sein. Aufnahmen wie diese aus dem Kloster Plassey in Westböhmen. Dort wurde eine Kopie des Radio-Originals gefunden. Sie wurde anschließend im Rundfunkarchiv digitalisiert und zu den restlichen auf der Website hinzugefügt. Und der Archivchef ergänzt.
2: Da deutet sich an, dass wir dank des Projekts vielleicht noch Aufnahmen weiterer Glocken finden, die wir nicht in unserem Archiv haben, die aber bei den Gemeinden lagern, ohne dass sich diese dessen bewusst sind. Falls sich also dort so etwas findet, rufe ich auf diese Weise dazu auf, uns die Aufnahmen zur Verfügung zu stellen, obwohl dies im Ausland wohl eher nicht der Fall sein dürfte.
0: Oder etwa doch, nämlich in sudetendeutschen Kreisen?

Über den Klang der verschwundenen Kirchenglocken berichtete Tilly Anser. Sie hören eine Wiederholung vom Oktober vergangenen Jahres. Und damit sind wir fast am Ende der heutigen Sendung angelangt. Besuchen Sie uns auch auf Facebook. Für Aufmerksamkeit bedankt sich Martina Schneibergova. 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
1: Dobrý den und herzlich willkommen zur heutigen Sendung. Am Mikrofon begrüße ich Martina Schneibergova. Wir haben für Sie die folgenden Themen vorbereitet. Zu einer Geldstrafe von 3 Millionen Kronen wurde die Regierungspartei Freiheit und direkte Demokratie für ihre Wahlplakate verurteilt. Der Garten kann sich in einen Klassenraum verwandeln. An der Südböhmischen Universität in Budweis wird ein Kurs für die Kindergärtnerinnen und Kindergärtner angeboten. Und der Klang der während des Zweiten Weltkriegs verschwundenen Kirchenglocken ist wieder zu hören. Wir stellen Ihnen ein Projekt des Tschechischen Rundfunks zu diesem Thema vor. Bleiben Sie dran, zuerst das Neueste aus Tschechien mit Till Janser.
0: Die Nachrichten.
2: Tschechien gehört zu 11 EU-Mitgliedstaaten, die schärfere Regeln für die Ausgabe von Schengen-Visa an russische Bürger fordern. Dies geht aus einem Brief hervor, den die Vertreter der Staaten an die EU-Außenbeauftragte Kaja Kallas und den Kommissar für Inneres und Migration Magnus Brunner geschickt haben. Für Tschechien haben Außenminister Petr Matzinka und Innenminister Lubomír Metnar das Schreiben unterzeichnet. Im Brief wird darauf hingewiesen, dass die Europäische Kommission zu Recht im September 2022 das Visa-Erleichterungsabkommen mit Russland ausgesetzt habe. Allerdings seien die Durchführungsbestimmungen in den Ländern des Schengen-Raums unterschiedlich umgesetzt worden, heißt es. Das müsse geändert werden. Es brauche weiter eine restriktive Visumspolitik gegenüber russischen Bürgern, fordern die Unterzeichner des Schreibens. Die tschechische Schienennetzverwaltung hat am Mittwoch mit der Modernisierung der Bahnstrecke von Pilsen über Dommerschlitze in Richtung Deutschland begonnen. In der ersten Etappe werden gut 12 Kilometer nach Chotěšov elektrifiziert und ausgebaut. Die Strecke diene sowohl dem grenzüberschreitenden Bahnverkehr nach Bayern als auch als Zubringerlinie aus den umliegenden Gemeinden nach Pilsen, betonte Verkehrsminister Ivan Bednarik im Bahnhof von Nižany. Wie der Minister weiter ausführte, werde die Modernisierung in Zukunft auch die Fahrt von schweren Güterzügen erlauben. Seinen Worten nach besteht bisher nur eine einzige grenzüberschreitende Bahnstrecke für Güterzüge nach Deutschland, die auch elektrifiziert ist, und zwar die von Jetschin in Richtung Dresden. Die 68 Kilometer lange Strecke zwischen Pilsen und Furt im Wald ist hingegen bisher eingleisig und nicht elektrifiziert. Ihre Modernisierung soll bis in die 2030er Jahre dauern. Die Reallöhne in Tschechien sind im ersten Quartal dieses Jahres über Erwarten gestiegen. Der Bruttodurchschnittsverdienst stieg im Jahresvergleich nominal um 8,1% an und real um 6,4%, wie das Statistikamt am Donnerstag bekannt gab. Das bedeutete den höchsten Reallohnanstieg der vergangenen 5 Jahre. Wirtschaftsanalysten hatten einen geringeren Wert erwartet. Konkret lag der Bruttodurchschnittsverdienst in Tschechien im ersten Quartal bei 50.282 Kronen, umgerechnet 2.076 Euro. Das Prager Stadtgericht hat den ehemaligen Dissidenten und früheren Innenminister Jan Rummel rehabilitiert. Der Ex-Politiker verbrachte Anfang der 1980er Jahre über 10 Monate in Untersuchungshaft, weil er Lieferungen von Druckerzeugnissen mit LKWs aus Prag an den Verlag Palach Press in London organisiert hatte. Die kommunistische Polizei warf ihm staatsfeindliche Tätigkeit vor. Zudem hatte Rummel bereits 1979 wegen Terrorverdachts einige Tage im Gefängnis verbringen müssen. Laut dem Urteil des Prager Stadtgerichts ist die Polizei damals illegal vorgegangen. Wie sein Anwalt sagte, erhält Rummel nun umgerechnet 3,40 Euro je Tag im Gefängnis als Entschädigung. Zum Sport. Die tschechischen Volleyballerinnen haben nach ihrem überraschenden Auftaktsieg gegen China ihr zweites Spiel in der Nations League verloren. Beim Turnier im chinesischen Nanking unterlagen die Tschechinnen am Donnerstag glatt mit 0:3 nach Sätzen den Polinnen. Am Freitag trifft Tschechien im Rahmen der ersten Runde der Nations League noch auf Belgien. Und zum Schluss noch die Wetteraussichten. Am Freitag ist es in Tschechien zunächst meist stark bewölkt oder bedeckt. Im böhmischen Landesteil gibt es Schauer oder Regen. In Mähren und Schlesien setzen die Niederschläge erst im Laufe des Vormittags ein. Am Nachmittag lassen dann von Westen her Regen und Schauer nach und die Wolken reißen auf. Die Tageshöchsttemperaturen liegen bei 16 bis 24 Grad.
1: Danke, Till, für die Nachrichten. Die Partei Freiheit und Direkte Demokratie ist wegen ihrer umstrittenen Wahlplakate zu einer Geldstrafe von 3 Millionen Kronen, umgerechnet ca. 21.000 Euro, verurteilt worden. Laut dem Verurteil eines Amtsgerichts in Prag vom Mittwoch hat sich der Straftatbestand der Volksverhetzung bestätigt. Die Partei plant, Berufung einzulegen. Markéta Kachlíková berichtet.
3: Die Plakate, mit denen die heutige Regierungspartei Freiheit und Direkte Demokratie, SPD, in den Wahlkampf vor den Senats- und Kreiswahlen 2024 ging, haben laut dem Gericht im ersten Prager Stadtbezirk zum Hass aufgestachelt. Die SPD weist die Schuld von sich. Laut dem Parteichef und Vorsitzenden des Abgeordnetenhauses Tomio Okamura ging es bei den Plakaten nicht um Rassismus, sondern um die freie Meinungsäußerung.
2: Wir sind mit dem Urteil nicht einverstanden, denn wir haben die Plakate nicht mit dem Ziel aufgehängt, zu Hass aufzustacheln, sondern real existierende Probleme beim Namen zu nennen. Die SPD wird beim Stadtgericht in Berufung gehen und wir sind bereit, den Fall bis zum Verfassungsgericht weiterzuführen.
3: Die Partei platzierte ihre großformatigen Wahlplakate auf dem Wenzelsplatz in Prag. Das erste zeigte einen dunkelhäutigen Mann mit blutverschmiertem Messer und Hemd, begleitet von einem Text über Importchirurgen. Auf dem zweiten Plakat waren zwei rauchende Roma-Jugendliche zu sehen, mit dem Hinweis, dass sie nicht zur Schule gehen. Ermittelt wurde nicht nur gegen die Partei, sondern auch ihren Vorsitzenden Okamura. Dieses Verfahren wurde jedoch ausgesetzt, weil sich das Abgeordnetenhaus im März dagegen ausgesprochen hatte, Okamuras Immunität aufzuheben. Der verteidigende Anwalt Adam Batuna sagte gegenüber dem tschechischen Rundfunk, dass weder die SPD noch ihr Parteichef jemals rassistische oder fremdenfeindliche Angriffe verübt hätten.
2: Es wird nur auf Probleme hingewiesen, die sich aus der mangelnden Integration von Migranten sowie aus der illegalen Migration ergeben. Und bei dem Plakat mit den Zigeunerkindern geht es um das Problem, dass Sozialleistungen an Personen ausgezahlt werden, die ihre Kinder nicht zur Schule schicken.
3: Die Geldstrafe, die die Partei bezahlen muss, liegt bei 3 Millionen Kronen, das sind 120.000 Euro. Staatsanwalt David Jachnitzky hatte 1,5 Millionen Kronen, also 21.000 Euro mehr gefordert, da der SPD die Selbstreflexion fehle.
2: Man darf die Rechte anderer Personen nicht einschränken, indem zu Hass und Fremdenfeindlichkeit aufgehetzt wird. Unsere historische Erfahrung von vor über 80 Jahren zeigt, wohin das führen kann.
3: Jachnitzky bezog sich auf das nationalsozialistische Deutschland. Der Hass habe dort nicht mit Gewalt, sondern eben mit Worten begonnen, mahnte der Staatsanwalt. Die SPD ist neben der Autofahrerpartei Motoristes Sobie einer der beiden kleineren Koalitionspartner von Premier Andrej Babiš und seiner Partei ANO. Laut dem Minister für Sport, Prävention und Gesundheit Boris Chastny von der Autofahrerpartei sind die Beziehungen in der Regierungskoalition durch das Urteil nicht gefährdet.
2: Ich glaube, dass das Verfassungsgericht den Fall im Berufungsverfahren letztlich wohl abweisen wird. Denn obwohl mir diese Wahlwerbung nicht gefallen hat und unsere Autofahrerpartei eine solche nicht gemacht hätte, sind wir der Ansicht, dass hier die Meinungsfreiheit gelten müsse, sowohl in der Politik als auch in der Zivilgesellschaft.
3: Olga Richterová ist stellvertretende Vorsitzende der oppositionellen Piratenpartei. Sie betont, dass die Entscheidung des Gerichts respektiert werden müsse. Anstatt nach Lösungen zu suchen, betreibe die SPD oft Hasspolitik, die in unserer Gesellschaft aber keinen Platz haben dürfe. Der Partei gehe es nur darum, politische Punkte zu sammeln, so Richterová. Der Kommentator des tschechischen Rundfunks Petr Hartmann wiederum glaubt, dass die Partei Freiheit und direkte Demokratie durch das Urteil keine Wählerstimmen verlieren, sondern sogar mehr Anhänger gewinnen könnte.
2: Es lässt sich erwarten, dass sich die SPD als eine Art Märtyrerin im Kampf für Meinungsfreiheit sowie für die Sicherheit und den Schutz der tschechischen Bürger präsentieren wird. Dies könnte ihr paradoxerweise einen Teil jener Wählerstimmen einbringen, die derzeit andere Protestparteien unterstützen.
3: Die verhängte Strafe von 3 Millionen Kronen ist laut der Richterin Ivana Ticha eine Erziehungsmaßnahme. Ticha zufolge kam etwas anderes als eine Geldstrafe nicht in Frage, denn ein Amtsgericht kann weder ein Verbot für eine politische Partei aussprechen, noch diese direkt auflösen.
1: Markéta Kachlíková war das mit einem Bericht über das Gerichtsurteil, mit dem die Regierungspartei Freiheit und direkte Demokratie zu einer Geldstrafe für ihre umstrittenen Wahlplakate verurteilt wurde. Kann ein Garten als Klassenraum dienen? Ja, meint man an der Südböhmischen Universität in Budweis. Dort wird ein neues Kursprogramm für angehende Kindergärtnerinnen und Kindergärtner angeboten. Danja Honigmann weiß mehr.
4: Hallo.
5: Eine Gruppe Studentinnen von der Südböhmischen Universität ist zu einem Praxistag nach Sobislav gekommen. Im dortigen Kindergarten ist der Aufenthalt an der frischen Luft für die Kleinen normal. Beim Spielen im weitläufigen Garten werden sie mit der Natur vertraut gemacht. Sie würden ein Häuschen für den Hahn, die Hühner und die Küken bauen, erklärt dieses Mädchen. Neben ihr liegen die Papiertiere, die auf ihren Einzug warten. Und dieser Junge hat sofort eine Antwort parat auf die Frage, was ihm daran Spaß macht, draußen zu sein. Gut sei, dass sie auf den Steinen gegenüber klettern könnten und dass er mit seinen Freunden spielen könne, so der Kleine. Die Studentinnen Adela und Nicola schauen nicht nur dabei zu, wie die Kinder spielen. Sie animieren sie auch, sich etwa die Wiesenblumen genauer anzuschauen. Die beiden jungen Frauen haben an der Uni in Budweis den Kurs Naturpädagogik in Kindergärten belegt. Ihr Interesse daran sei durch ein Praktikum in einem Waldkindergarten geweckt worden, berichtet Nicola. Und Adela sagt:
6: Ja, in Sobislav waren wir beide schon zu einer Exkursion namens Der Garten ist auch ein Klassenraum. Dabei hat uns begeistert, wie sehr das alles den Kindern Spaß macht.
5: Das in diesem Jahr eingeführte Kursprogramm wird von Alena Krejčová geleitet. Die Südböhmische Universität arbeitet dabei mit der Karel Komárek Family Foundation zusammen, so die Hochschulpädagogin.
7: Die Stiftung hat eine Studie erstellen lassen, wie viel Zeit die Kinder in Tschechien draußen verbringen. Das Ergebnis war, dass dies nur minimal der Fall ist. Darum haben wir gemeinsam beschlossen, dass wir Wege finden wollen, solche Aktivitäten zu unterstützen.
5: Und da es immer gut sei, ein Problem an seiner Wurzel anzupacken, setze das Projekt bei den künftigen Vorschulpädagogen an, fügt Krejčová hinzu. Das daraus entstandene Lehrangebot an der Uni in Budweis sei in Tschechien bisher einzigartig, betont Ondřej Macura, Pressesprecher des Bildungsministeriums.
8: Naturpädagogik ist bisher kein Pflichtelement bei der Hochschulausbildung künftiger Kindergärtnerinnen. Das Bildungsministerium hält es aber für wünschenswert, dass diese Angebote mehr Raum im Studium bekommen.
5: Der vorgegebene Kompetenzrahmen für Nachwuchserzieher und Lehrer in Tschechien enthalte allerdings schon jetzt die Fähigkeit, mit Kindern im Außenbereich zu arbeiten, ergänzt Macura. Und deswegen lernen die kleinen Besucher des Kindergartens in Sobislav unter anderem, wie man eine Kaninchenbox baut. Ein Holzscheit, ein zweites und noch ein drittes, dazu noch das Dach und fertig sei der Unterschlupf für die Langohren, erklärt dieser Junge ganz fachmännisch.
1: Musik. Daniela Honigmann war das mit einem Bericht über die Möglichkeit, den Garten in einen Klassenraum für einen Kindergarten zu verwandeln. 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Die Deutschen haben während des Zweiten Weltkriegs einen Großteil der tschechischen Kirchenglocken eingeschmolzen, um aus ihnen Waffen herzustellen. Doch der Klang dieser verschwundenen Glocken ist jetzt wieder zu hören, durch ein Projekt des Tschechischen Rundfunks zusammen mit Wikimedia. Till Janser hat sich informiert. Sie hören eine Wiederholung vom Oktober vergangenen Jahres.

0: So klangen die früheren Glocken der Wenzelskirche im ostböhmischen Dobruschka auf Deutsch Gutenfeld. Die drei Exemplare stammten aus der Gießerei von Rudolf Manauschek in Brünn. Sie waren erst 1931 in der barocken Kirche installiert worden. Im April 1942 requirierten die deutschen Besatzer diese Glocken, um sie zu Kriegsgerät zu verschmelzen. Die Aufnahme des Geläuts der Wenzelskirche stammt aus dem Archiv des tschechischen Rundfunks. Sie wurde 1940 gemacht. Das alles ist auf einer speziellen Website bei Wikimedia zu lesen. Insgesamt 90 heute nicht mehr existente Glockengeläute aus tschechischen Städten und Dörfern sind dort dokumentiert. Das Projekt heißt Zanikle zvony, also verschwundene Glocken, und ist eine Kooperation des Rundfunkarchivs mit Wikimedia. Tomáš Dufka leitet das Archiv und sagte gegenüber Radio Prag International.
1: Tak trochu náhodou, ale o zvonech v rozhlasové historii jsme věděli.
2: Ein bisschen war da auch Zufall im Spiel. Wir wussten jedoch, dass es die Aufnahmen von den Glocken in unserem Archiv gibt. Trotzdem verdanken wir das Projekt vor allem unserem Mitarbeiter Miroslav Turek. Er hat korrekt bewertet, dass die Aufnahmen auf den Bändern von Anfang der 1940er Jahre, die sich bei uns gefunden haben, eine wertvolle Sammlung sind und systematisch sowie auf einmal durchforstet werden sollten. Er hat sie aus dem entsprechenden Fonds des Archivs herausgenommen, mit dessen Bearbeitung wir gerade erst begonnen haben. Die Aufnahmen wurden daher schon vor 2 Jahren digitalisiert.
0: Die historischen Aufnahmen stammen vor allem aus dem böhmischen Landesteil des sogenannten Protektorats Böhmen und Mähren. Und sie waren regelmäßig in einer eigenen Radiosendung zu hören.
1: Ten pořad se jmenoval Zvony mého kraje.
2: Die Sendung hieß Glocken meines Kreises und wurde 1940 und 1941 ausgestrahlt. Das geschah aber bereits nicht mehr im tschechoslowakischen, sondern im tschechischen Rundfunk, weil es sich ja ums Protektorat handelte. Der Radioreporter Václav Ruth hatte die Verantwortung für die Sendung und er verfolgte damit ein klares Ziel, ein wenig das tschechische Nationalbewusstsein zu heben, nachdem das Land von den Deutschen besetzt worden war. Durch die Glocken sollte auch die Geschichte der jeweiligen Regionen anklingen, in denen die Aufnahmen gemacht wurden.
0: Der tschechische Rundfunk im Protektorat wurde allerdings von den Nazis kontrolliert. Und diese hätten die Sendung später dann abgesetzt, als das Regime seine Politik gegenüber den Bewohnern verschärfte, berichtet Dufka. Dabei hatte gerade Radiotechnik aus Deutschland erst die Aufnahmen der Glocken ermöglicht.
2: Das ist ein weiterer interessanter Aspekt. Die Klänge der Glocken wurden auf Magnetbändern festgehalten. Das war damals eine große technische Neuerung, die gerade durch die deutsche Besatzung zu uns kam. Sie vereinfachte die Aufnahmen immens gegenüber den ansonsten bis dahin genutzten Wachsplatten. Allerdings wurden die Tonbandaufnahmen zu Archivzwecken anschließend auf Wachsplatten überspielt.
0: In den Aufnahmen ist ab und zu auch festgehalten, wie eventuell Václav Ruth oder einer seiner Mitarbeiter den Startschuss gibt für die Aufzeichnung, so etwa gerade in Dobruschka. Dass Stimmen zu hören sind, macht die Einspielungen vergleichsweise lebendig für die damalige Zeit. Tomáš Dufka streicht dabei vor allem die Aufnahme einer Totenglocke aus dem ostböhmischen Česká Skalice auf Deutsch böhmisch Skalic heraus.
1: Evidentně při tom nahrávání tam okolo šla nějaká starší.
2: Während der Einspielung ging gerade eine ältere Frau, wohl eine Großmutter mit ihrem Enkelkind, an der Glocke vorbei und rief nach ihm. Solche Aufnahmen aus den ersten Jahrzehnten der Radiotechnik sind eine Rarität, da ansonsten immer alles perfekt vorbereitet war und authentische Klänge nicht vorkamen.
0: Viele der Glocken, die in der damaligen Sendung erklangen, gibt es heute jedoch nicht mehr. Das macht diesen Fundus aus dem Archiv des tschechischen Rundfunks so wertvoll. Dufka erläutert.
1: Ty zvony dost často nebyly staré, oni byly třeba 20 let staré.
2: Diese Glocken waren meist nicht sonderlich alt, manche waren erst 10 oder 20 Jahre zuvor installiert worden. Die ursprünglichen Glocken in den Gemeinden wurden bereits zu Ende des Ersten Weltkriegs requiriert. Also ließ man neue anfertigen und diese wurden aber auch wieder requiriert und im Zweiten Weltkrieg zu Waffen eingeschmolzen.
1: Zničeny, rozstaveny na zbraně v druhé světové válce.
0: Genau diesen Umstand habe eine weitere Mitarbeiterin des Archivs bei ihren Recherchen herausgefunden. Und zwar klemmte sich Jana Bartoschowa dahinter und kontaktierte all die Gemeinden, deren Glockengeläut auf den Aufnahmen zu hören ist.
1: Začala zjišťovat, že to není nějaká jednotlivost. To bylo, teď jsem
2: dohledával. Sie fand heraus, dass es sich nicht nur um Einzelfälle handelte. Denn tatsächlich wurden ja laut den Informationen von Historikern fast 90% der Glocken im Protektorat eingezogen.
0: Der entsprechende Beschluss der nationalsozialistischen Verwaltung erging bereits Ende November 1941. Im darauffolgenden Sommer schritten die Behörden zur Tat. Insgesamt 9.800 Glocken verschwanden aus Kirchen und Rathäusern in Böhmen und Mähren. Sie wurden nach Deutschland verschifft und dort eingeschmolzen. Man verschonte nur die ältesten und wertvollsten Stücke, die als Kategorie D gekennzeichnet waren. Die Recherchen von Jana Bartoschowa passten indes gut zu einem Vorhaben, mit dem sich Wikimedia Tschechien an das Archiv des tschechischen Rundfunks wandte.
2: Vor einem Jahr sprach uns Wikimedia auf offiziellem Wege an, ob man nicht eine Kooperation anknüpfen könnte, so wie diese in anderen europäischen Ländern schon mit Erinnerungsinstitutionen oder Galerien besteht. In diesem Aufruf nannten die Vertreter von Wikimedia sogar als mögliches Beispiel die Klänge von Glocken, ohne zu wissen, dass wir gerade dabei waren, das entsprechende Projekt zu Ende zu bringen.
0: So entstand Zanikle Zvony als Pilotprojekt der Zusammenarbeit zwischen dem tschechischen Rundfunk und Wikimedia. Und im Archiv war man froh darüber, dass die Klänge der Glocken auf diese Weise allgemein zugänglich gemacht werden konnten.
2: Hätten wir diese Aufnahmen nur digitalisiert, hier in Prag aufbewahrt und nicht veröffentlicht, hätte das Projekt seinen Sinn verloren. Denn es handelt sich ja um Einspielungen aus kleineren Gemeinden und Kleinstädten in den Regionen. Deswegen haben wir zugesagt. Auch bestehen keine autorenrechtlichen Probleme. Also ging es nur noch darum zu entscheiden, was wir wann veröffentlichen. Wir haben alle unsere Informationen dann Wikimedia zur Verfügung gestellt. Denn je mehr wir an Erkenntnissen teilen, desto mehr können wir künftig noch ergänzen.
0: Freigeschaltet wurde die Website symbolisch am 2. Oktober, dem Internationalen Tag der Glocken. Doch damit ist das Projekt noch nicht zu Ende. Denn laut Tomáš Dufka haben sich weitere Aufnahmen gefunden.
2: Wir haben schon gedacht, dass wir alle Folien gefunden hätten, aber mein Kollege hat aus einem anderen Regal noch weitere Aufnahmen herausgezogen. Das heißt, es könnte sein, dass wir einige zusätzliche Klänge dem Projekt hinzufügen. Zudem besitzen wir Schellackplatten, auf denen Glocken zu hören sind. Diese Einspielungen wurden allerdings nicht erst in den 40er Jahren gemacht, sondern schon im Jahrzehnt davor. Und sogar der Deutsche Rundfunk hat sich diese Aufnahmen angeschafft, weil augenscheinlich auch Glocken aus den Sudetengebieten zu hören waren.
0: Aber das ist nicht alles, denn auch in Mähren könnten solche Einspielungen angefertigt worden sein. Und dieser Schatz wird gerade erst gehoben.
2: Ein großer Archivbestand, den wir noch nicht bearbeitet haben, ist der aus Mähren. Bisher sind die Aufnahmen vorrangig aus dem böhmischen Landesteil. Nur einige wenige sind aus der Gegend von Schumperk, aus dem heutigen mährisch-schlesischen Kreis und von der böhmisch-mährischen Höhe. Es dominieren ansonsten Nord-, Ost- und Südböhmen. Das hängt damit zusammen, dass die Redakteure von Prag aus losgefahren sind und es meist eben nicht nach Mähren geschafft haben. Aber es bietet sich an, auch im Rundfunkarchiv in Brünn nach Aufnahmen von Glocken zu suchen.
0: Laut Dufka sind bisher aus dem Brünner-Archiv vor allem jüngere Bestände durchgehört worden. Seinen Worten nach lagern dort aber auch Schellackplatten, auf denen wohl unter anderem Klänge von Glocken gespeichert sind. Diese Platten würde man jetzt gerade in Prag nach und nach bearbeiten, wie der Archivleiter sagt. Und selbst das ist nicht alles. Denn vor Ort in den Gemeinden, Pfarrämtern und Klöstern könnten ebenfalls noch Aufnahmen sein. Aufnahmen wie diese aus dem Kloster Plassey in Westböhm. Dort wurde eine Kopie des Radio-Originals gefunden. Sie wurde anschließend im Rundfunkarchiv digitalisiert und zu den restlichen auf der Website hinzugefügt. Und der Archivchef ergänzt.
2: Da deutet sich an, dass wir dank des Projekts vielleicht noch Aufnahmen weiterer Glocken finden, die wir nicht in unserem Archiv haben, die aber bei den Gemeinden lagern, ohne dass sich diese dessen bewusst sind. Falls sich also dort so etwas findet, rufe ich auf diese Weise dazu auf, uns die Aufnahmen zur Verfügung zu stellen, obwohl dies im Ausland wohl eher nicht der Fall sein dürfte.
0: Oder etwa doch, nämlich in sudetendeutschen Kreisen?

Über den Klang der verschwundenen Kirchenglocken berichtete Tilly Anser. Sie hören eine Wiederholung vom Oktober vergangenen Jahres. Und damit sind wir fast am Ende der heutigen Sendung angelangt. Besuchen Sie uns auch auf Facebook. Für Aufmerksamkeit bedankt sich Martina Schneibergova. 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
1: reißen auf. Die Tageshöchsttemperaturen liegen bei 16 bis 24 Grad.
2: Danke, Till, für die Nachrichten. Die Partei Freiheit und Direkte Demokratie ist wegen ihrer umstrittenen Wahlplakate zu einer Geldstrafe von 3 Millionen Kronen, umgerechnet ca. 120.000 Euro, verurteilt worden. Laut dem Verurteilen eines Amtsgerichts in Prag vom Mittwoch hat sich der Straftatbestand der Volksverhetzung bestätigt. Die Partei plant, Berufung einzulegen. Marketa Kachlikova berichtet.
3: Die Plakate, mit denen die heutige Regierungspartei Freiheit und Direkte Demokratie, SPD, in den Wahlkampf vor den Senats- und Kreiswahlen 2024 ging, haben laut dem Gericht im ersten Prager Stadtbezirk zum Hass aufgestachelt. Die SPD weist die Schuld von sich. Laut dem Parteichef und Vorsitzenden des Abgeordnetenhauses Tomio Okamura ging es bei den Plakaten nicht um Rassismus, sondern um die freie Meinungsäußerung.
4: Wir sind mit dem Urteil nicht einverstanden, denn wir haben die Plakate nicht mit dem Ziel aufgehängt, zu Hass aufzustacheln, sondern real existierende Probleme beim Namen zu nennen. Die SPD wird beim Stadtgericht in Berufung gehen und wir sind bereit, den Fall bis zum Verfassungsgericht weiterzuführen.
3: Die Partei platzierte ihre großformatigen Wahlplakate auf dem Wenzelsplatz in Prag. Das erste zeigte einen dunkelhäutigen Mann mit blutverschmiertem Messer und Hemd, begleitet von einem Text über Importchirurgen. Auf dem zweiten Plakat waren zwei rauchende Roma-Jugendliche zu sehen, mit dem Hinweis, dass sie nicht zur Schule gehen. Ermittelt wurde nicht nur gegen die Partei, sondern auch ihren Vorsitzenden Okamura. Dieses Verfahren wurde jedoch ausgesetzt, weil sich das Abgeordnetenhaus im März dagegen ausgesprochen hatte, Okamuras Immunität aufzuheben. Der verteidigende Anwalt Adam Batuna sagte gegenüber dem tschechischen Rundfunk, dass weder die SPD noch ihr Parteichef jemals rassistische oder fremdenfeindliche Angriffe verübt hätten.
4: Es wird nur auf Probleme hingewiesen, die sich aus der mangelnden Integration von Migranten sowie aus der illegalen Migration ergeben. Und bei dem Plakat mit den Zigeunerkindern geht es um das Problem, dass Sozialleistungen an Personen ausgezahlt werden, die ihre Kinder nicht zur Schule schicken.
3: Die Geldstrafe, die die Partei bezahlen muss, liegt bei 3 Millionen Kronen, das sind 120.000 Euro. Staatsanwalt David Jachnitzki hatte 500.000 Kronen, also 21.000 Euro mehr gefordert, da der SPD die Selbstreflexion fehle.
4: Man darf die Rechte anderer Personen nicht einschränken, indem zu Hass und Fremdenfeindlichkeit aufgehetzt wird. Unsere historische Erfahrung von vor über 80 Jahren zeigt, wohin das führen kann.
3: Jachnitzki bezog sich auf das nationalsozialistische Deutschland. Der Hass habe dort nicht mit Gewalt, sondern eben mit Worten begonnen, mahnte der Staatsanwalt. Die SPD ist neben der Autofahrerpartei Motoristes Sobie einer der beiden kleineren Koalitionspartner von Premier Andrej Babiš und seiner Partei Anno. Laut dem Minister für Sport, Prävention und Gesundheit Boris Chastny von der Autofahrerpartei sind die Beziehungen in der Regierungskoalition durch das Urteil nicht gefährdet.
4: Ich glaube, dass das Verfassungsgericht den Fall im Berufungsverfahren letztlich wohl abweisen wird. Denn obwohl mir diese Wahlwerbung nicht gefallen hat und unsere Autofahrerpartei eine solche nicht gemacht hätte, sind wir der Ansicht, dass hier die Meinungsfreiheit gelten müsse, sowohl in der Politik als auch in der Zivilgesellschaft.
3: Olga Richterová ist stellvertretende Vorsitzende der oppositionellen Piratenpartei. Sie betont, dass die Entscheidung des Gerichts respektiert werden müsse. Anstatt nach Lösungen zu suchen, betreibe die SPD oft Hasspolitik, die in unserer Gesellschaft aber keinen Platz haben dürfe. Der Partei gehe es nur

0: darum, politische Punkte zu sammeln, so Richterová. Der Kommentator des tschechischen Rundfunks Petr Hartmann wiederum glaubt, dass die Partei Freiheit und direkte Demokratie durch das Urteil keine Wählerstimmen verlieren, sondern sogar mehr Anhänger gewinnen könnte.
1: Es lässt sich erwarten, dass sich die SPD als eine Art Märtyrerin im Kampf für Meinungsfreiheit sowie für die Sicherheit und den Schutz der tschechischen Bürger präsentieren wird. Dies könnte ihr paradoxerweise einen Teil jener Wählerstimmen einbringen, die derzeit andere Protestparteien unterstützen.
0: Die verhängte Strafe von 3 Millionen Kronen ist laut der Richterin Ivana Ticha eine Erziehungsmaßnahme. Ticha zufolge kam etwas anderes als eine Geldstrafe nicht in Frage. Denn ein Amtsgericht kann weder ein Verbot für eine politische Partei aussprechen, noch diese direkt auflösen.
2: Markéta Kachlíková war das mit einem Bericht über das Gerichtsurteil, mit dem die Regierungspartei Freiheit und direkte Demokratie zu einer Geldstrafe für ihre umstrittenen Wahlplakate verurteilt wurde. Kann ein Garten als Klassenraum dienen? Ja, meint man an der Südböhmischen Universität in Budweis. Dort wird ein neues Kursprogramm für angehende Kindergärtnerinnen und Kindergärtner angeboten. Daniela Honigmann weiß mehr.
3: Hallo.
4: Eine Gruppe Studentinnen von der Südböhmischen Universität ist zu einem Praxistag nach Sobieslav gekommen. Im dortigen Kindergarten ist der Aufenthalt an der frischen Luft für die Kleinen normal. Beim Spielen im weitläufigen Garten werden sie mit der Natur vertraut gemacht. Sie würden ein Häuschen für den Hahn, die Hühner und die Küken bauen, erklärt dieses Mädchen. Neben ihr liegen die Papiertiere, die auf ihren Einzug warten. Und dieser Junge hat sofort eine Antwort parat auf die Frage, was ihm daran Spaß macht, draußen zu sein. Gut sei, dass sie auf den Steinen gegenüber klettern könnten und dass er mit seinen Freunden spielen könne, so der Kleine. Die Studentinnen Adela und Nicola schauen nicht nur dabei zu, wie die Kinder spielen. Sie animieren sie auch, sich etwa die Wiesenblumen genauer anzuschauen. Die beiden jungen Frauen haben an der Uni in Budweis den Kurs Naturpädagogik in Kindergärten belegt. Ihr Interesse daran sei durch ein Praktikum in einem Waldkindergarten geweckt worden, berichtet Nicola. Und Adela sagt:
5: Ja, in Sobieslav waren wir beide schon zu einer Exkursion namens Der Garten ist auch ein Klassenraum. Dabei hat uns begeistert, wie sehr das alles den Kindern Spaß macht.
4: Das in diesem Jahr eingeführte Kursprogramm wird von Alena Krejčová geleitet. Die Südböhmische Universität arbeitet dabei mit der Karel Komárek Family Foundation zusammen, so die Hochschulpädagogin.
5: Die Stiftung hat eine Studie erstellen lassen, wie viel Zeit die Kinder in Tschechien draußen verbringen. Das Ergebnis war, dass dies nur minimal der Fall ist. Darum haben wir gemeinsam beschlossen, dass wir Wege finden wollen, solche Aktivitäten zu unterstützen.
4: Und da es immer gut sei, ein Problem an seiner Wurzel anzupacken, setze das Projekt bei den künftigen Vorschulpädagogen an, fügt Krejčová hinzu. Das daraus entstandene Lehrangebot an der Uni in Budweis sei in Tschechien bisher einzigartig, betont Ondřej Macura, Pressesprecher des Bildungsministeriums.
6: Naturpädagogik ist bisher kein Pflichtelement bei der Hochschulausbildung künftiger Kindergärtnerinnen. Das Bildungsministerium hält es aber für wünschenswert, dass diese Angebote mehr Raum im Studium bekommen.
4: Der vorgegebene Kompetenzrahmen für Nachwuchserzieher und Lehrer in Tschechien enthalte allerdings schon jetzt die Fähigkeit, mit Kindern im Außenbereich zu arbeiten, ergänzt Macura. Und deswegen lernen die kleinen Besucher des Kindergartens in Sobieslav unter anderem, wie man eine Kaninchenbox baut. Ein Holzscheit, ein zweites und noch ein drittes, dazu noch das Dach und fertig sei der Unterschlupf für die Langohren, erklärt dieser Junge ganz fachmännisch.
2: Musik. Daniela Honigmann war das mit einem Bericht über die Möglichkeit, den Garten in einen Klassenraum für einen Kindergarten zu verwandeln. 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Die Deutschen haben während des Zweiten Weltkriegs einen Großteil der tschechischen Kirchenglocken eingeschmolzen, um aus ihnen Waffen herzustellen. Doch der Klang dieser verschwundenen Glocken ist jetzt wieder zu hören, durch ein Projekt des Tschechischen Rundfunks zusammen mit Wikimedia. Till Janser hat sich informiert. Sie hören eine Wiederholung vom Oktober vergangenen Jahres.

0: So klangen die früheren Glocken der Wenzelskirche im ostböhmischen Dobruschka auf Deutsch Gutenfeld. Die drei Exemplare stammten aus der Gießerei von Rudolf Manauschek in Brünn. Sie waren erst 1931 in der barocken Kirche installiert worden. Im April 1942 requirierten die deutschen Besatzer diese Glocken, um sie zu Kriegsgerät zu verschmelzen. Die Aufnahme des Geläuts der Wenzelskirche stammt aus dem Archiv des tschechischen Rundfunks. Sie wurde 1940 gemacht. Das alles ist auf einer speziellen Website bei Wikimedia zu lesen. Insgesamt 90 heute nicht mehr existente Glockengeläute aus tschechischen Städten und Dörfern sind dort dokumentiert. Das Projekt heißt Zanikle zvony, also verschwundene Glocken, und ist eine Kooperation des Rundfunkarchivs mit Wikimedia. Tomáš Dufka leitet das Archiv und sagte gegenüber Radio Prag International.
1: Tak trochu náhodou, ale o zvonech v rozhlasové historii jsme věděli.
2: Ein bisschen war da auch Zufall im Spiel. Wir wussten jedoch, dass es die Aufnahmen von den Glocken in unserem Archiv gibt. Trotzdem verdanken wir das Projekt vor allem unserem Mitarbeiter Miroslav Turek. Er hat korrekt bewertet, dass die Aufnahmen auf den Bändern von Anfang der 1940er Jahre, die sich bei uns gefunden haben, eine wertvolle Sammlung sind und systematisch sowie auf einmal durchforstet werden sollten. Er hat sie aus dem entsprechenden Fonds des Archivs herausgenommen, mit dessen Bearbeitung wir gerade erst begonnen haben. Die Aufnahmen wurden daher schon vor 2 Jahren digitalisiert.
0: Die historischen Aufnahmen stammen vor allem aus dem böhmischen Landesteil des sogenannten Protektorats Böhmen und Mähren. Und sie waren regelmäßig in einer eigenen Radiosendung zu hören.
1: Ten pořad se jmenoval Zvony mého kraje a
2: die Sendung hieß Glocken meines Kreises und wurde 1940 und 1941 ausgestrahlt. Das geschah aber bereits nicht mehr im tschechoslowakischen, sondern im tschechischen Rundfunk, weil es sich ja ums Protektorat handelte. Der Radioreporter Václav Ruth hatte die Verantwortung für die Sendung und er verfolgte damit ein klares Ziel, ein wenig das tschechische Nationalbewusstsein zu heben, nachdem das Land von den Deutschen besetzt worden war. Durch die Glocken sollte auch die Geschichte der jeweiligen Regionen anklingen, in denen die Aufnahmen gemacht wurden.
0: Der tschechische Rundfunk im Protektorat wurde allerdings von den Nazis kontrolliert. Und diese hätten die Sendung später dann abgesetzt, als das Regime seine Politik gegenüber den Bewohnern verschärfte, berichtet Dufka. Dabei hatte gerade Radiotechnik aus Deutschland erst die Aufnahmen der Glocken ermöglicht.
2: Das ist ein weiterer interessanter Aspekt. Die Klänge der Glocken wurden auf Magnetbändern festgehalten. Das war damals eine große technische Neuerung, die gerade durch die deutsche Besatzung zu uns kam. Sie vereinfachte die Aufnahmen immens gegenüber den ansonsten bis dahin genutzten Wachsplatten. Allerdings wurden die Tonbandaufnahmen zu Archivzwecken anschließend auf Wachsplatten überspielt.
0: In den Aufnahmen ist ab und zu auch festgehalten, wie eventuell Václav Ruth oder einer seiner Mitarbeiter den Startschuss gibt für die Aufzeichnung, so etwa gerade in Dobruschka. Dass Stimmen zu hören sind, macht die Einspielungen vergleichsweise lebendig für die damalige Zeit. Tomáš Dufka streicht dabei vor allem die Aufnahme einer Totenglocke aus dem ostböhmischen Česká Skalice auf Deutsch böhmisch Skalic heraus.
1: Evidentně při tom nahrávání tam okolo šla nějaká starší.
2: Während der Einspielung ging gerade eine ältere Frau, wohl eine Großmutter mit ihrem Enkelkind, an der Glocke vorbei und rief nach ihm. Solche Aufnahmen aus den ersten Jahrzehnten der Radiotechnik sind eine Rarität, da ansonsten immer alles perfekt vorbereitet war und authentische Klänge nicht vorkamen.
0: Viele der Glocken, die in der damaligen Sendung erklangen, gibt es heute jedoch nicht mehr. Das macht diesen Fundus aus dem Archiv des tschechischen Rundfunks so wertvoll. Dufka erläutert.
1: Ty zvony dost často nebyly staré, oni byly třeba 20 let staré.
2: Diese Glocken waren meist nicht sonderlich alt. Manche waren erst 10 oder 20 Jahre zuvor installiert worden. Die ursprünglichen Glocken in den Gemeinden wurden bereits zu Ende des Ersten Weltkriegs requiriert. Also ließ man neue anfertigen und diese wurden aber auch wieder requiriert und im Zweiten Weltkrieg zu Waffen eingeschmolzen.
1: Zničeny, rozstaveny na zbraně v druhé světové válce.
0: Genau diesen Umstand habe eine weitere Mitarbeiterin des Archivs bei ihren Recherchen herausgefunden. Und zwar klemmte sich Jana Bartoschowa dahinter und kontaktierte all die Gemeinden, deren Glockengeläut auf den Aufnahmen zu hören ist.
1: Začala zjišťovat, že to není nějaká jednotlivost. To bylo...
2: Sie fand heraus, dass es sich nicht nur um Einzelfälle handelte, denn tatsächlich wurden ja laut den Informationen von Historikern fast 90% der Glocken im Protektorat eingezogen.
0: Der entsprechende Beschluss der nationalsozialistischen Verwaltung erging bereits Ende November 1941. Im darauffolgenden Sommer schritten die Behörden zur Tat. Insgesamt 9.800 Glocken verschwanden aus Kirchen und Rathäusern in Böhmen und Mähren. Sie wurden nach Deutschland verschifft und dort eingeschmolzen. Man verschonte nur die ältesten und wertvollsten Stücke, die als Kategorie D gekennzeichnet waren. Die Recherchen von Jana Bartoschowa passten indes gut zu einem Vorhaben, mit dem sich Wikimedia Tschechien an das Archiv des tschechischen Rundfunks wandte.
2: Vor einem Jahr sprach uns Wikimedia auf offiziellem Wege an, ob man nicht eine Kooperation anknüpfen könnte, so wie diese in anderen europäischen Ländern schon mit Erinnerungsinstitutionen oder Galerien besteht. In diesem Aufruf nannten die Vertreter von Wikimedia sogar als mögliches Beispiel die Klänge von Glocken, ohne zu wissen, dass wir gerade dabei waren, das entsprechende Projekt zu Ende zu bringen.
0: So entstand Zanikle Zvony als Pilotprojekt der Zusammenarbeit zwischen dem tschechischen Rundfunk und Wikimedia. Und im Archiv war man froh darüber, dass die Klänge der Glocken auf diese Weise allgemein zugänglich gemacht werden konnten.
2: Hätten wir diese Aufnahmen nur digitalisiert, hier in Prag aufbewahrt und nicht veröffentlicht, hätte das Projekt seinen Sinn verloren. Denn es handelt sich ja um Einspielungen aus kleineren Gemeinden und Kleinstädten in den Regionen. Deswegen haben wir zugesagt. Auch bestehen keine autorenrechtlichen Probleme. Also ging es nur noch darum zu entscheiden, was wir wann veröffentlichen. Wir haben alle unsere Informationen dann Wikimedia zur Verfügung gestellt. Denn je mehr wir an Erkenntnissen teilen, desto mehr können wir künftig noch ergänzen.
0: Freigeschaltet wurde die Website symbolisch am 2. Oktober, dem Internationalen Tag der Glocken. Doch damit ist das Projekt noch nicht zu Ende. Denn laut Tomáš Dufka haben sich weitere Aufnahmen gefunden.
2: Wir haben schon gedacht, dass wir alle Folien gefunden hätten. Aber mein Kollege hat aus einem anderen Regal noch weitere Aufnahmen herausgezogen. Das heißt, es könnte sein, dass wir einige zusätzliche Klänge dem Projekt hinzufügen. Zudem besitzen wir Schellackplatten, auf denen Glocken zu hören sind. Diese Einspielungen wurden allerdings nicht erst in den 40er Jahren gemacht, sondern schon im Jahrzehnt davor. Und sogar der Deutsche Rundfunk hat sich diese Aufnahmen angeschafft, weil augenscheinlich auch Glocken aus den Sudetengebieten zu hören waren.
0: Aber das ist nicht alles, denn auch in Mähren könnten solche Einspielungen angefertigt worden sein. Und dieser Schatz wird gerade erst gehoben.
2: Ein großer Archivbestand, den wir noch nicht bearbeitet haben, ist der aus Mähren. Bisher sind die Aufnahmen vorrangig aus dem böhmischen Landesteil. Nur einige wenige sind aus der Gegend von Schumperk, aus dem heutigen mährisch-schlesischen Kreis und von der böhmisch-mährischen Höhe. Es dominieren ansonsten Nord-, Ost- und Südböhmen. Das hängt damit zusammen, dass die Redakteure von Prag aus losgefahren sind und es meist eben nicht nach Mähren geschafft haben. Aber es bietet sich an, auch im Rundfunkarchiv in Brünn nach Aufnahmen von Glocken zu suchen.
0: Laut Dufka sind bisher aus dem Brünner-Archiv vor allem jüngere Bestände durchgehört worden. Seinen Worten nach lagern dort aber auch Schellackplatten, auf denen wohl unter anderem Klänge von Glocken gespeichert sind. Diese Platten würde man jetzt gerade in Prag nach und nach bearbeiten, wie der Archivleiter sagt. Und selbst das ist nicht alles. Denn vor Ort in den Gemeinden, Pfarrämtern und Klöstern könnten ebenfalls noch Aufnahmen sein. Aufnahmen wie diese aus dem Kloster Plassey in Westböhm. Dort wurde eine Kopie des Radio-Originals gefunden. Sie wurde anschließend im Rundfunkarchiv digitalisiert und zu den restlichen auf der Website hinzugefügt. Und der Archivchef ergänzt.
2: Da deutet sich an, dass wir dank des Projekts vielleicht noch Aufnahmen weiterer Glocken finden, die wir nicht in unserem Archiv haben, die aber bei den Gemeinden lagern, ohne dass sich diese dessen bewusst sind. Falls sich also dort so etwas findet, rufe ich auf diese Weise dazu auf, uns die Aufnahmen zur Verfügung zu stellen, obwohl dies im Ausland wohl eher nicht der Fall sein dürfte.
0: Oder etwa doch, nämlich in sudetendeutschen Kreisen?

Über den Klang der verschwundenen Kirchenglocken berichtete Tilly Anser. Sie hören eine Wiederholung vom Oktober vergangenen Jahres. Und damit sind wir fast am Ende der heutigen Sendung angelangt. Besuchen Sie uns auch auf Facebook. Für Aufmerksamkeit bedankt sich Martina Schneibergova. 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